0: Viel wird in der Nähe von Schulen und Kindergärten, Baustellen, Altenheimen und Krankenhäusern geblitzt. Elisa Schuh, Nachrichtenredaktion.
1: Die Verhandlungen zwischen dem Iran und dem Oman über die Schifffahrt in der Straße von Hormuz befinden sich in der Endphase. Der iranische Außenminister habe die Mitglieder des Kabinetts entsprechend informiert, berichtet die staatliche Nachrichtenagentur IRNA. Hintergrund der Verhandlungen ist das Rahmenabkommen, das der Iran mit den USA geschlossen hat. Darin steht, dass Teheran sich mit dem Oman in Abstimmung mit den Nachbarstaaten über die künftige Verwaltung der Meerenge einigen soll. Bei der Waldbrandbekämpfung westlich von Athen sind zwei Löschhubschrauber zusammengestoßen. Der Pilot und der Co-Pilot des einen Helikopters kamen ums Leben, ihre Leichen wurden bereits geborgen. Der staatliche Rundfunk zeigte ein Video, das den Zusammenstoß zeigen soll. Darauf ist zu sehen, wie ein Helikopter den Rotor eines anderen berührt. Kurz darauf explodiert einer der Hubschrauber und stürzt als Feuerball zu Boden. Die zwei anderen Piloten überlebten das Unglück und konnten ihren Helikopter mit einer Notlandung auf den Boden bringen.
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3: Bis zum Morgen gehen die...
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4: Hier die aktuelle Verkehrslage. A448 Dortmund-Witten-Bochum-West. Zwischen Bochum-Altenbochum und Bochum-Weidmar Richtungsfahrbahn gesperrt. Weiterhin auf der A4 Köln-Aachen bei Kreuz Köln-Süd Brückenarbeiten. Zusätzlich auf der A2 Hannover-Dortmund zwischen Hamm und Kamener Kreuz Richtungsfahrbahn gesperrt. Darüber hinaus auf der A40 Venlo-Duisburg zwischen Kreuz Moers und Moers Zentrum 2 Kilometer Stau. Und auch auf der A57 Krefeld-Köln zwischen Dormagen und Köln-Worringen 1 Kilometer stockender Verkehr. Wir wünschen allen unterwegs gute Fahrt.
5: Mit neuer Musik geht's gleich durch die Nacht und rein in den Montag. Olivia Rodrigo habe ich für euch am Start. Drop Dead. Aber vorher gibt's erstmal sie hier, unsere unvergessene Rockröhre, die fantastische Tina Turner. Und the best zum Durchhalten bei der Nachtschicht. Denn ihr seid nämlich auch die Besten. Ich bin's, Sven Sandbote. Hallo.

0: Purple Disco Machine und Sophie and the Giants in the Dark. Ja, genau, da sind wir auch unterwegs in der tiefen, dunklen Nacht rein in den Montag. So, und ihr habt auf jeden Fall ein Geschenk verdient. Ihr seid um diese Uhrzeit noch wach, haltet die Stellung auf der Arbeit. Das ist großartig. Geburtstag, neuer Job oder einfach mal ein besonderer Moment im Leben. Da warten viele von uns offenbar gar nicht erst darauf, dass jemand anderes mit einem Geschenk um die Ecke kommt. Wir beschenken uns einfach selbst. Und dafür geben wir Deutschen richtig viel Kohle aus. Leo Arrighi aus der Redaktion. Wie viel denn?
1: Ja, im Schnitt rund 2000 Euro im Jahr. Boah. Das zeigt eine aktuelle Umfrage der FOM Hochschule. Am spendabelsten mit sich selbst sind dabei übrigens die 29- bis 24-Jährigen. Die kommen auf rund 2400 Euro pro Jahr. Und Männer geben für Selbstgeschenke im Schnitt sogar deutlich mehr aus als Frauen.
0: Ja, aber was zählt überhaupt zu so einem Selbstgeschenk? Ich meine, wahrscheinlich jetzt keine Zahnpasta oder Klopapier aus dem Drogeriemarkt.
1: Nee, genau. Notwendige Alltagskäufe zählen natürlich nicht. Gemeint sind Sachen, die wir uns ganz bewusst gönnen. Am häufigsten Kleidung, Schuhe oder Accessoires. Danach kommen Reisen und Freizeitaktivitäten wie Konzerte und dann gutes Essen und Getränke.
0: Ja, aber warum machen wir das überhaupt?
1: 43% verbinden solche Käufe mit besonderen Erinnerungen, also zum Beispiel ein Schmuckstück nach einem Karrieresprung oder eine Reise zum Geburtstag. Der Studienleiter sagt deshalb sinngemäß, wir kaufen uns nicht nur etwas, wir kaufen uns damit auch Erinnerungen.
0: Selbstgeschenke für knapp 2000 Euro pro Kopf im Jahr. Das ist echt schon eine Ansage. Hier kommt ein kostenloses Geschenk. Musik von Tiffany Harris für euch.

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0: Das Wetter.
1: Die Nacht ist zum größten Teil wolkenlos. Temperaturen gehen auf 18 bis 15 Grad zurück. Im Laufe des Tages gibt es dann wieder viel Sonne, ein paar Wolken. Und die werden in Richtung Nachmittag immer mehr, die Wolken. Temperaturen gehen rauf auf bis zu 36 Grad. Und dann sind heute im Laufe des Nachmittags und in Richtung Abend auch Hitzegewitter bzw. Starkregen möglich.
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2: Hier die aktuelle Verkehrslage. A448 Dortmund-Witten-Bochum-West. Zwischen Bochum-Altenbochum und Bochum-Weidmar Richtungsfahrbahn gesperrt. Weiterhin auf der A4 Köln-Aachen bei Kreuz Köln-Süd Brückenarbeiten. Zusätzlich auf der A2 Hannover-Dortmund zwischen Hamm und Kamener Kreuz Richtungsfahrbahn gesperrt. Darüber hinaus auf der A40 Venlo-Duisburg zwischen Kreuz Moers und Moers Zentrum 2 Kilometer Stau. Und auch auf der A57 Krefeld-Köln zwischen Dormagen und Köln-Worringen. 1 Kilometer stockender Verkehr. Wir wünschen allen unterwegs gute Fahrt.
1: Habt ihr Bock auf neue Musik heute Nacht? Dann bringe ich euch gleich Mark Atlas mit. Vorher geht's nochmal eben schnell 15 Jahre zurück. Zu denen hier nämlich Sunrise Avenue. 2011 hatten sie große Erfolge damit. Hier sind die Hollywood Hills zum Durchhalten in der Nacht. Ich bin Sven Sandbote und begleite euch dabei. Hallo zusammen. 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
1: Ich bin Uli Reitinger. Die Diskussion über die Frührente mit 63 geht weiter. Eigentlich will die Bundesregierung die abschlagsfreie Rente nach 45 Beitragsjahren abschaffen. Aber die drei ostdeutschen CDU-Ministerpräsidenten Vogt, Kretschmer und Schulze sind dagegen. CSU-Chef Söder warnte jetzt im Ersten davor, das Rentenpaket wieder aufzuschnüren. Und SPD-Chefin Bärbel Bass forderte die Union im ZDF-Sommerinterview auf, ihre Position zu klären.
2: Die CDU war immer die Frühverrentung abschaffen wollte. Die SPD hat sie eingeführt. Also ich glaube, die Ostministerpräsidenten der CDU müssen das jetzt mal mit der Fraktion der CDU-CSU klären, ob sie das behalten wollen. Die SPD wird sicherlich nicht dagegen sein.
1: Heißt, die SPD würde sich an den Kompromiss mit der Union halten und die Frührente mit 63 abschaffen. Aber wenn die CDU das Paket an der Stelle aufschnüren wollte, würde die SPD nicht im Wege stehen. Die schweren Waldbrände in Griechenland haben zwei weitere Menschenleben gefordert. Nach Angaben der Behörden kamen gestern der Pilot und der Co-Pilot eines Löschhubschraubers ums Leben. Der Helikopter stieß während eines Einsatzes westlich von Athen mit einem anderen Hubschrauber zusammen und stürzte ab. Der Pilot und der Co-Pilot des anderen Helikopters konnten notlanden und überlebten. Damit stieg die Zahl der Todesopfer der Brände in Griechenland auf 5. In der vergangenen Woche waren 3 Feuerwehrleute im Einsatz ums Leben gekommen. Wegen der stark gestiegenen Spritpreise in Deutschland zweifelt CSU-Chef Söder an der Wirksamkeit der sogenannten 12-Uhr-Regel an den Tankstellen. Sein Gefühl sei, sie funktioniere nicht wirklich und habe auch keine große Wirkung. Das sagte der bayerische Ministerpräsident im ARD-Sommerinterview.
3: Seit dem Beginn des Irankriegs und der Blockade in der Straße von Hormuz sind die Spritpreise stark gestiegen. Der Tankrabatt hatte sie vorübergehend etwas gedrückt, aber eine baldige Neuauflage der Steuersenkung kann sich Söder nicht vorstellen. Sollten sich die Preise an den Zapfsäulen aber auch in den kommenden Monaten nicht entspannen, wäre er offen für weitere Maßnahmen wie einen Spritpreisdeckel oder eine Übergewinnsteuer für die Mineralölkonzerne. Er verwies auch auf die Pendlerpauschale, da komme noch mal viel Geld zurück, versprach er. Ursula Winkler, Nachrichtenredaktion.
1: US-Präsident Trump hat eine neue Gesprächsrunde mit Vertretern des Irans angekündigt. Die Verhandlungen sollen heute stattfinden, sagte er. Wo die Gespräche geführt werden sollen, ob sie auf mehrere Tage angelegt sind und wer genau daran beteiligt ist, ließ er offen.
4: Das Wetter.
5: Jetzt in der Nacht nur gering bewölkt und trocken. Tiefsttemperaturen liegen zwischen 18 und 15 Grad. Der Montag legt da einen schönen sommerlichen Start hin, wird wieder sehr sonnig. Am Nachmittag sind es dann auch mal mehr Wolken, dann auch Regen, nicht mehr ganz ausgeschlossen, oder mal ein Gewitter. Und dazu dann heute 30 bis 36 Grad.
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6: Hier die aktuelle Verkehrslage: A448 Dortmund-Witten-Bochum West. Zwischen Bochum-Altenbochum und Bochum-Weidmar Richtungsfahrbahn gesperrt. Weiterhin auf der A4 Köln-Aachen bei Kreuz Köln-Süd Brückenarbeiten. Zusätzlich auf der A2 Hannover-Dortmund zwischen Hamm und Kamener Kreuz Richtungsfahrbahn gesperrt. Darüber hinaus auf der A40 Venlo-Duisburg zwischen Kreuz-Moers und Moers-Zentrum 2 Kilometer Stau. Und auch auf der A57 Krefeld-Köln zwischen Dormagen und Köln-Worringen 1 Kilometer stockender Verkehr. Wir wünschen allen unterwegs gute Fahrt.

0: Hallo an diesem Montag. Ab heute ist es soweit. Also ab heute dreht sich bei uns alles ums Thema Radfahren hier bei uns in NRW. Wir gucken mal, ja, was gut läuft, was nicht so gut läuft. Und Radfahren an sich, ne, ja, da scheiden sich auch so ein bisschen die Geister in so vielen Dingen. Laura Potting, die macht mal so einen Rundumschlag zum Beispiel. Ist ihr mal aufgefallen, dass es ungefähr 8 Millionen unterschiedliche Arten von Rädern gibt?
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2: Ich bin's, Laura. Mountainbike, Rennrad, Trekking, City, Gravel, E-Bike, Lastenrad. Das sind immer noch die Dinger mit den zwei Rädern und dem Lenker, oder? Hallo? Fahrradfans, ne, die sind auch immer so ekstatisch, wenn sie von ihrem Fahrrad erzählen, als wäre das ein Familienmitglied. Und dann erzählen sie dir immer stundenlang davon und irgendwann kommt dann die Frage: Und was fährst du für ein Bike? Und du so: Ein rotes. Ich taufte es einst Tomate. Also versteht mich nicht falsch. Ich liebe Fahrradfahren, wirklich. Aber man muss das mit der Beziehung zum Rad ja nicht übertreiben, oder? Und kann mir mal einer den Sinn von ungemütlichen Sätteln erklären? Verstehe ich nicht. Weißt du, diese Teile, die vom Gemütlichkeitslevel irgendwo liegen zwischen Stein und Scherben, und dann kommt immer von diesen Profi-Radfahrern dieser Satz: Ja, beim Sattel, da musst du dich erst eingewöhnen, das braucht ein bisschen. Ja, genau, und dann kann ich jetzt 8 Monate nicht sitzen oder was. Und jetzt müssen wir auch noch kurz über diese seltsame Charakterstruktur mancher Radfahrer sprechen. Ich meine nicht alle, die meisten sind nett. Und dann gibt's aber noch die, die durch die Gegend perzen, als hätten sie irgendwie, weiß ich nicht, die Luftpumpe erfunden. Erstmal klingeln machen die nicht. Warum? Weil. Und dann ist es bei denen auch immer ganz wichtig, dass man so nah wie möglich an anderen Menschen vorbeifährt, ne? Dass man immer auch mal so ein Stück Haut oder Körperbehaarung mitnehmen kann. Unfassbar, oder? Dann kommen die so von hinten mit 8000 km/h angerast, mähen dir dabei fast das Ohr ab und brüllen dir dann im Vorbeifahren noch sowas zu wie: Hey, Platz machen! Am liebsten würde ich die ja beleidigen, aber die sind immer so schnell weg. Naja.

0: Das Wetter.
1: Geht fast wolkenlos und vor allem trocken durch die restliche Nacht. Das bei noch 18 bis 15 Grad im Moment. Der Montag legt dann nochmal sommerlich los. Anfangs sehr sonnig. Am Nachmittag verdichten sich dann die Wolken. Nachfolgend sind Regenschauer und Gewitter möglich. Und das alles heute bei 30 bis 36 Grad.
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2: Hier die aktuelle Verkehrslage. A448 Dortmund-Witten-Bochum-West zwischen Bochum-Altenbochum und Bochum-Weidmar Richtungsfahrbahn gesperrt. Weiterhin auf der A4 Köln-Aachen bei Kreuz Köln-Süd Brückenarbeiten. Zusätzlich auf der A2 Hannover-Dortmund zwischen Hamm und Kamener Kreuz Richtungsfahrbahn gesperrt. Darüber hinaus auf der A4 Aachen-Köln zwischen Kreuz Köln-West und Köln-Eifeltor 1 Kilometer Stau. Und auch auf der A57 Krefeld-Köln zwischen Dormagen und Köln-Worringen 1 Kilometer stockender Verkehr. Wir wünschen allen unterwegs gute Fahrt.
1: Ja, und weiter geht's durch die Nacht mit dem nächsten Hit. Schnappen wir uns den hier von Lee & Rhymes, Can't Fight the Moonlight. Ich bin Andreas Grunwald. Angenehme Nacht zusammen.

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1: Ich bin Uli Reitinger. In der Diskussion um die Frührente mit 63 hat CSU-Chef Söder vor einem Scheitern der gesamten Rentenreform gewarnt. Er ist dagegen, das Rentenpaket aufzuschnüren, sagte er in der ARD. Im ZDF-Sommerinterview fordert Arbeitsministerin Bärbel Bass die Union auf, ihre Position zur Abschaffung der abschlagsfreien Frührente zu klären.
2: Arbeitsministerin Baas zeigte sich im ZDF offen dafür, das Paket nochmal aufzuschnüren, zumal die Frührente von der SPD eingeführt worden sei, die CDU wolle sie abschaffen. Aber vor neuen Gesprächen wünschte sich eine klare Position dazu vom Koalitionspartner CDU-CSU. Die drei ostdeutschen CDU-Ministerpräsidenten Kretschmer, Schulze und Vogt wollen an der abschlagsfreien Frührente festhalten. Ursula Winkler, Nachrichtenredaktion.
1: Feuerwehren in Südeuropa kämpfen weiter gegen die Waldbrände. Während sich die Lage in Spanien und in der Türkei etwas entspannt, kämpft die griechische Feuerwehr verzweifelt gegen einen großen Brand nahe Athen. Dort stießen zwei Löschhubschrauber in der Luft zusammen. Pilot und Copilot eines Helikopters kamen dabei ums Leben.
3: Das Fernsehen zeigte ein Video, auf dem der Moment des Unglücks zu sehen sein soll. Dabei berührt der eine Hubschrauber den Rotor des anderen. Kurz darauf explodiert der zweite Hubschrauber und stürzt brennend ab. Die Piloten des ersten Hubschraubers überlebten das Unglück. Aus Athen, Takis Zafos.
1: Fahrgäste der Deutschen Bahn haben nach einer Untersuchung von Verbraucherschützern für Fahrten tagsüber nur geringe Chancen auf ein Ticket zum Super-Sparpreis. Das günstigste Angebot, für das die Bahn auf ihrer Internetseite wirbt, war für Fahrten in der zweiten Klasse zwischen 7 und 19 Uhr an rund drei Vierteln der untersuchten Tage nicht verfügbar, berichtet die Frankfurter Allgemeine Zeitung. Stattdessen lagen die Super-Sparpreise an diesen Tagen demnach zwischen 15 und 157% über dem Werbepreis. Die Bahn kritisiert die Untersuchung und spricht von erheblichen methodischen Mängeln. Die Polizei ist in den nächsten Tagen verstärkt Temposündern auf der Spur. Heute beginnt der sogenannte Blitzermarathon. Ziel der Aktion bis zum kommenden Sonntag ist es laut Polizei und Innenministerien, die Zahl der schweren Verkehrsunfälle zu reduzieren. Insbesondere an Unfallschwerpunkten müssten Autofahrer mit Tempokontrollen rechnen.
4: Das Wetter. Geht fast wolkenlos und vor allem trocken durch die restliche Nacht. Das bei noch 18 bis 15 Grad im Moment. Der Montag legt dann nochmal sommerlich los. Anfangs sehr sonnig. Am Nachmittag verdichten sich dann die Wolken. Nachfolgend sind Regenschauer und Gewitter möglich. Und das alles heute bei 30 bis 36 Grad.
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5: Hier die aktuelle Verkehrslage. A448 Dortmund-Witten-Bochum-West zwischen Bochum-Altenbochum und Bochum-Weidmar Richtungsfahrbahn gesperrt. Weiterhin auf der A4 Köln-Aachen bei Kreuz Köln-Süd Brückenarbeiten. Zusätzlich auf der A2 Hannover-Dortmund zwischen Hamm und Kamenner Kreuz Richtungsfahrbahn gesperrt. Darüber hinaus auf der A57 Krefeld-Köln zwischen Dormagen und Köln-Worringen 1 Kilometer Stau. Und auch auf der A42 Dortmund-Kamp-Lindfort zwischen Oberhausen-Zentrum und Oberhausen-Buschhausen 1 Kilometer stockender Verkehr. Wir wünschen allen unterwegs gute Fahrt.
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4: Ja, und das in dieser Nacht mit Andreas Grunwald. Hallo zusammen oder wahlweise auch schon mal hier. Einen schönen guten Morgen.

0: Ja, nochmal hallo an diesem sehr frühen Montagmorgen. Wart ihr schon mal krankgeschrieben? Also ich hoffe ja nicht und vor allem nicht 17 Jahre lang. Vielleicht habt ihr ja schon von dieser Lehrerin hier aus Duisburg gehört, die seit 2009 krankgeschrieben ist und nebenher aber die ganze Zeit gearbeitet haben soll. Seit letztem Jahr kommen da immer mehr Details ans Licht. Das ist ein echter Aufreger, also auch für ihn hier.
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3: Ja, nee, ist klar.
4: Habt ihr doch sicher mitgekriegt, ne? In Duisburg gibt's eine Lehrerin, die seit 17 Jahren krankgeschrieben ist. Bei vollen Bezügen. Und da sagen jetzt viele, ja, also eine Lehrerin, die nicht arbeitet, da habe ich schon mal von gehört. Ja, vorab, ich sehe ein, wenn man krank ist, kann man nicht arbeiten. Keine Frage. Aber jetzt kommt der Haken. Die Olle kann sonst alles. Auch arbeiten übrigens. Die arbeitet die ganze Zeit als Heilpraktikerin nebenbei und hat auch Gründerwettbewerbe gewonnen, Preisgelder gekriegt. Ey, das gibt's doch alles gar nicht. Ja, das ganze Schulsystem in NRW steht jetzt auf der Kippe. In der Landesregierung in Düsseldorf rollen schon die ersten Köpfe, weil einer muss den Scheiß ja durchgewunken haben. So nach dem Motto, ja, ja, das passt schon. Die kriegt ja auch nur 6.000 Tacken im Monat. Ja, da musst du als Friseuse manche Murmel für rasieren. Und das ist das, wo sich die meisten drüber aufregen. 6 Mille auf Staatskosten. Ey, damit könntest du auch wirklich so viel Gutes tun. Essensausgabe an Obdachlose, Bücher für benachteiligte Kinder oder dir meinetwegen auch Murmeltiere auf OnlyFans reinziehen. Alles besser. Apropos OnlyFans, wie sieht die Olle eigentlich aus? Also diese Lehre.
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So, und wer hat alles Bock auf Red Hot Chili Peppers? Hier eben durchgezählt. 1, 2, 4 Leute sollen mir schon reichen. Schnappen wir uns das Teil hier aus dem Jahr 2002. Jetzt die Red Hot Chili Peppers und Can't Stop. Ich bin Andreas Grunwald. Angenehme Nacht zusammen.

0: Und ich habe gedacht, der lässt das Klavier hier gar nicht mehr los. So, Ray Garvey und Imran haben neue Musik für uns. Ich höre euch schon fragen. Imran Grunwald, erkläre nochmal ganz kurz. Imran arbeitet schon viele Jahre mit Ray als Produzent zusammen. Hatte bei vielen Hits da seine Finger im Spiel. Jetzt kommt er auch nochmal stimmlich vor. Und zwar in Rivers, packt sich also mal selber mit rein in diesen Song und hat uns auch so ein bisschen was verraten über Rivers.
1: In Rivers geht es darum, für jemanden da zu sein, vollkommen egal, was passiert. Im Refrain geht es ja auch genau darum, egal wie schwer es ist, ich werde dich tragen. Selbst wenn die Flüsse nicht mehr fließen, werde ich für dich da sein.
0: Ah, und es wird auch sehr persönlich. In dem Song geht es nämlich um die großen Lieben der beiden, das sagt Ray.
2: Es ist ein wunderschönes Lied über den Weg zur Liebe. So ist The River, das Fluss, es verkörpert halt den Weg, die wir beide in unser Leben halt irgendwie so gegangen sind, um unsere Liebe zu finden. So wie immer das erwähnt, mit Valerie und genauso wie ich mit Josephine, irgendwie so diese erste Mal, diese erste Begegnung, diese erste Gefühl von verliebt zu sein. Man glaubt, dass man das schon tausendmal geschrieben hat, aber dann schreibt man das einmal und denkt so halt, das ist genau das, was ich sagen sollte oder wollte. Und das ist crazy nach so vielen Jahren vom Songwriting.
0: Ja, und so klingt diese wunderbare Liebeserklärung. Wir hören mal rein.
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1: Ich bin Uli Reitinger. Der Präsident des Deutschen Instituts für Wirtschaftsforschung, Marcel Fratscher, hält die geplante Abschaffung der abschlagsfreien Rente mit 63 für unverzichtbar. Das sei ein zentrales und finanziell das wichtigste Element der geplanten Rentenreform, sagte er der Rheinischen Post. Eine Abschaffung schaffe schätzungsweise knapp 10 Milliarden Euro an langfristigen Einsparungen und 125.000 zusätzliche Beschäftigte pro Rentnerjahrgang. Ohne dieses Element sei die Rentenreform tot, sagte der DEW-Präsident weiter. Die drei Ostministerpräsidenten der CDU, Kretschmer, Schulze und Vogt, wollen an der Rente mit 63 festhalten und haben damit eine Debatte zum Thema ausgelöst. Wegen der Waldbrände in Griechenland weist das Auswärtige Amt Reisende auf mögliche Gefahren hin. Die Waldbrandgefahr sei in großen Teilen des Landes aufgrund hoher Temperaturen und wenig Niederschlag sehr hoch. Zahlreiche Brandherde würden derzeit bekämpft, so steht es auf der Internetseite des Ministeriums.
2: Das Auswärtige Amt rät Griechenland-Urlaubern, sich immer gut über die Lage zu informieren, etwa beim Wetterdienst und über Notfallbenachrichtigungen, die man auf dem Handy aktivieren kann. Seit Tagen kämpfen die Feuerwehrleute in Griechenland gegen die Flammen. Vor allem bei einem Großbrand nahe der Hauptstadt Athen. Dort kollidierten Medienberichte zufolge nun auch noch zwei Löschhubschrauber in der Luft und stürzten ab. Die Crew der einen Maschine überlebte das Unglück. Ursula Winkler, Nachrichtenredaktion.
1: Die Polizei nimmt in dieser Woche wieder Raser verstärkt ins Visier. Mitten in der Hauptreisezeit gibt es ab heute mehr Radarkontrollen in den meisten Bundesländern. Das Ganze nennt sich Blitzermarathon.
3: Der Blitzermarathon dauert eine Woche und findet immer im April und im August statt. Laut Polizei sind solche sogenannten Speedweeks sehr effektiv, um etwas gegen Raser zu unternehmen. Auch wenn manche nur kurzzeitig vom Gas runtergehen, führen solche Aktionen allgemein zu einem besseren Bewusstsein für die Geschwindigkeit. Zu schnelles Fahren ist nach wie vor die Hauptursache für Verkehrsunfälle, die tödlich enden. Besonders viel wird in der Nähe von Schulen und Kindergärten, Baustellen, Altenheimen und Krankenhäusern geblitzt. Elisa Schuh, Nachrichtenredaktion.
1: US-Präsident Donald Trump hat eine neue Gesprächsrunde mit Vertretern des Irans angekündigt. Die Verhandlungen sollen schon heute stattfinden, sagte er. Wo die Gespräche geführt werden sollen, ob sie auf mehrere Tage angelegt sind und wer genau daran beteiligt ist, ließ er offen.
4: Das Wetter. Heute der Start in die neue Woche, auch nochmal schön sommerlich. Bis mittags ist es auch meist sonnig. Später werden die Wolken dann immer dichter. Regen und Gewitter sind dann auch möglich und das bei maximal 36 Grad heute.
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5: Hier die aktuelle Verkehrslage. A448 Dortmund-Witten-Bochum-West. Zwischen Bochum-Altenbochum und Bochum-Weidmar. Richtungsfahrbahn gesperrt. Weiterhin auf der A4 Köln-Aachen. Bei Kreuz Köln-Süd Brückenarbeiten. Zusätzlich auf der A2 Hannover-Dortmund. Zwischen Hamm und Kamener Kreuz. Richtungsfahrbahn gesperrt. Und darüber hinaus auf der A57 Krefeld-Köln. Zwischen Dormagen und Köln-Worringen. 1 Kilometer Stau. Wir wünschen allen unterwegs gute Fahrt.
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4: Tja, und rein geht's in die neue Woche jetzt mit Musik von Billie Eilish und Birds of a Feather. Ich bin Andreas Grunwald. Schönen guten Morgen zusammen.

0: das hier, Ava Max mit Salt.
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0: Ja, das klären wir jetzt zusammen mit dem Kollegen Leo Arrighi. Schönen guten Morgen. Wir starten heute in unsere Fahrradwoche. Was haben wir denn da alles so vor?
2: Wir klären zum Beispiel, welches Rad eigentlich zu wem passt, welche Gadgets wirklich was bringen oder welche schönen Routen es bei uns in Nordrhein-Westfalen so gibt. Außerdem schauen wir drauf, wie Kinder möglichst sicher auf dem Rad unterwegs kommen oder im Lastenrad mitfahren können. Dazu gibt es jede Menge Tipps und Tricks rund um Reparaturen, Ausrüstung und Sicherheit. Also einmal wirklich alles von der Klingel bis zur Kette.
0: Okay, dann wird heute, Leo, in Halberstadt gerade ein ziemlich ungewöhnliches Jubiläum gefeiert. Was passiert da?
2: Ja, da wird seit mittlerweile 25 Jahren ein einziges Orgelstück gespielt. Es heißt Orgen hoch 2, ASLSP, as slow as possible, so langsam wie möglich. Die gesamte Aufführung ist auf unglaubliche 639 Jahre angelegt und soll erst im Jahr 2640 enden. Diese Woche gibt es den erst 17. Klangwechsel. Dann wird eine weitere Orgelpfeife dazugeschaltet. Nach 25 Jahren sind damit übrigens gerade einmal knapp 4% des Stücks geschafft.
0: So, und dann haben wir das hier noch. Wer heute mit dem Auto unterwegs ist, sollte ganz besonders auf den Tacho schauen.
2: Denn heute startet die europaweite Speed Week. Bis Sonntag wird auch bei uns in Nordrhein-Westfalen verstärkt kontrolliert. Vor allem an Unfallstellen, Schulen, Baustellen und anderen sensiblen Bereichen. Insgesamt beteiligen sich 13 Bundesländer. Nur Bayern, Sachsen und das Saarland sind diesmal nicht dabei. Einen einzelnen großen Blitzermarathon-Tag, den gibt es in diesem August allerdings nicht. Die Kontrollen verteilen sich über die gesamte Woche.
0: Leo Arrighi mit allem, was heute wichtig ist. Dankeschön.
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Und das mit Andreas Grunwald. Schönen Montagmorgen. Wir starten jetzt mal mit Musik von einer Band, die ist Anfang der 2000er das erste Mal hier bei uns in Deutschland aufgeploppt. The Rasmus haben mit dem Ding hier auch direkt einen Hit gelandet mit In the Shadows.

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0: Das ist Cher und der Choop Choop Song. Gleich gibt's neue Musik bei uns von Mr. Z, Sometimes I Love.
1: Augenblick mal. Tim Niedernolte weiß, wie man Nachrichten präsentiert. Er moderierte lange Logo, Nachrichten für Kinder im ZDF und die Heute-Nachrichten für die Großen. Jetzt startet der Fernsehmoderator sein eigenes Nachrichtenformat, endlich gute Nachrichten.
2: Eine Show mit Lachen, Leuchten und Liebe. Da sind Gäste dabei, es gibt Talks, Show-Acts und Spiele mit dem Publikum. Also das Publikum wird selber interaktiv mitbeteiligt. Und der Inhalt, und das ist das Besondere, der ist immer individuell angepasst an die jeweilige Zielgruppe oder Region, sodass sich jeder auch zum Teil selber wiederfindet.
1: Und es ist der Gegenentwurf zu der täglichen Fülle von schlechten Nachrichten, die uns begleiten. Kriege, Krisen, Konflikte. Der Fokus dieses Live-Events wird auf gute Nachrichten gelegt. In Berlin war die Show schon ein voller Erfolg.
2: Man hat gemerkt, die Atmosphäre ist viel, viel positiver als bei anderen Events vielleicht. Und dann, ja, Toni Rinaudo, ja, der Träger des alternativen Nobelpreises aus Australien, der hat sich extra den Wecker gestellt auf 4 Uhr morgens, um live bei uns in Berlin dabei zu sein.
1: Und der Agrarwissenschaftler lieferte in seinem Vortrag einen sehr passenden Gedanken mit, der für Tim Niedernolte bei der Formatentwicklung wichtig war. Was hat Gott dir ins Herz gelegt? Sei selbst die Veränderung, die du sehen willst. Auch wenn die ersten Schritte klein sind.
2: Es lohnt sich, dass ich meinen kleinen Teil dazu beitrage, dass die Welt ein besserer Ort wird. Und dafür möchte ich werben mit endlich gute Nachrichten, dass wir alle wieder positiver und zuversichtlicher

0: unsere gemeinsame Zukunft gucken.
1: Mehr Infos zum Format Endlich Gute Nachrichten gibt's auf augenblickmalonline.de. Daniel Schneider von der Evangelischen Kirche für Augenblick mal.
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1: Mit Marc Weiß. Schönen guten Morgen. Soll die abschlagsfreie Rente nach 45 Jahren abgeschafft werden? Ja, so will es die geplante Rentenreform, die schon seit Wochen feststeht. Nein, sagen jetzt aber die CDU-Ministerpräsidenten in Sachsen, Sachsen-Anhalt und in Thüringen. Sie wollen die sogenannte Rente mit 63 erhalten, denn aus ihrer Sicht sind viele Menschen in Ostdeutschland im Alter ausschließlich auf diese gesetzliche Rente angewiesen. Die Forderung hat eine Debatte innerhalb der Koalition angefacht und in die mischen sich jetzt auch Wirtschaftsexperten. Ein, darunter der Präsident des Deutschen Instituts für Wirtschaftsforschung, Fratscher. Er sagt, die Rente mit 63 muss zwingend weg. Infos dazu von Christian Böder.
2: Wenn die Rente mit 63 abgeschafft wird, dann bringt das knapp 10 Milliarden Euro an langfristigen Einsparungen und 125.000 zusätzliche Beschäftigte pro Rentnerjahrgang. Die Zahlen nannte DIW-Chef Fratscher der Rheinischen Post. Ohne dieses wichtigste Element der Rentenreform sei diese tot, sagte er. Die Bundesregierung müsste wieder von vorne beginnen und vor allem die Finanzierung der gesetzlichen Rente komplett neu aufstellen. Er befürchtet, dass es in Zukunft zu einer noch größeren Umverteilung von jung zu alt und von arm zu reich kommt, sollte die Bundesregierung einknicken und doch noch die abschlagsfreie Rente nach 45 Jahren erhalten. Von der profitieren deutlich häufiger Besserverdienende und Männer und deutlich seltener Menschen, die von Altersarmut bedroht seien, sagte Fratscher.
1: Christian Böder mit Infos. Vielen Dank. Und jetzt die weiteren Themen in der Zusammenfassung. US-Präsident Trump hat für heute neue Gespräche mit dem Iran angekündigt. Details nannte er nicht. Trump hatte am Samstag erklärt, die USA und Israel würden vorläufig auf weitere Angriffe auf den Iran verzichten. Darum habe der Iran selbst gebeten, um wieder verhandeln zu können. Teheran dementiert das allerdings. Ein Erdbeben hat die Region rund um Kairo in Ägypten erschüttert. Die US-Erdbebenwarte gibt die Stärke mit 5,0 an. Berichte über mögliche Schäden oder Opfer gibt es noch nicht. Im Großraum Kairo leben über 20 Millionen Menschen. Stärkere Beben treten dort eher selten auf. Sich an die Geschwindigkeitsbeschränkung auf der Straße zu halten, das sollte man ohnehin tun. Heute wäre es sogar eine besonders gute Idee, denn es ist schon wieder Blitzermarathon. Die Aktion soll die ganze Woche gehen und findet europaweit statt. Also auch wer mit dem Auto ins Ausland fährt, sollte aufpassen. Nach wie vor sei überhöhte oder nicht angepasste Geschwindigkeit eine der Hauptunfallursachen, das sagte ein Sprecher des NRW-Innenministeriums. Der Automobilclub von Deutschland ist von der Aktion nicht restlos begeistert, dass sie mitten in den Ferien stattfinde und damit bewusst auch den Reiseverkehr mit einkalkuliere, könne den Eindruck erwecken, es gehe hier vor allem darum, Geld in die Kassen zu bekommen. Das sagte ein AVD-Sprecher sinngemäß. Und das waren die Nachrichten mit Marc Weiß.
3: Dankeschön, Marc. Ihr habt's gehört. Es kann kontrolliert werden in dieser Woche verstärkt. Wir haben schon 2 Radarkontrollen. Stehen in Siegen weiterhin auf der Spandauer Straße Richtung Kochsecke. Die habe ich höchstpersönlich gesehen. Außerdem auf der A45 Gießenhagen zwischen Haiger-Burbach und Willensdorf wird ebenfalls kontrolliert. Wir haben eine Störung auf der HTS Kreuztal Richtung Siegen. Zwischen Kreuztal und Buschhütten steht ein Pannenfahrzeug am Fahrbahnrand. Gute und sichere Fahrt. Ihr hört, meine Stimme ist etwas angeschlagen, meine Nase war zu. Ich weiß nicht, ob ich mich leicht verkühlt habe gestern im Freibad in Netphen, als ich das nasse T-Shirt noch anhatte. Heute wird es auf jeden Fall nicht kühl draußen. Es wird schwül heiß. Es geht rauf auf bis zu 32 Grad. Ab dem Nachmittag steigt das Schauer- und Gewitterrisiko an. Ist eine örtliche Geschichte. Es kann auch wieder sein, dass es mancherorts komplett trocken bleibt. Es wäre ja schön, wenn was kommt. Genauso geht es morgen weiter. Kühler wird es wohl erst ab Donnerstag.
0: Das war das Wetter.
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3: Kleiner Themenschwerpunkt in dieser Woche in den Ferien. Das Fahrrad. Es ist ja doch mittlerweile wieder sehr beliebt. Grund natürlich auch die E-Bikes. Auch ich radle mittlerweile. Und dann gibt es ja immer diesen Zwist zwischen Autofahrern und Fahrradfahrern. Ich kann beide Seiten verstehen. Es gibt genauso Fahrradfahrer, über die ich mich aufrege auf der Straße. Aber jetzt auch als Radfahrer, als ich jetzt mal eine Tour gemacht habe, es gibt auch Autofahrer, wo du denkst, habt ihr noch alle Latten am Zaun? Ja. Wir sprechen über Fahrräder in dieser Woche. Und gleich erinnern wir uns mal an unser allererstes. Ich weiß es noch genau, mehr dazu gleich in der nächsten Viertelstunde. Bei mir kommt gut raus an diesem Montag. Tom Schirmer ist hier, moje zusammen.

0: Culture Club, Karma Chameleon. 11 Minuten nach 6 jetzt an diesem Montagmorgen und wir werden ein wenig nostalgisch. Wir sprechen in dieser Woche immer wieder über Fahrräder, kleiner Themenschwerpunkt in dieser Woche hier bei Radio Siegen. Und heute speziell über euer erstes Fahrrad. Könnt ihr euch noch dran erinnern? Also bei mir, ich weiß es noch wie, als wäre es gestern gewesen, ja. Es war ein schwarz-gelbes Tigerbeikel von Janosch. Meine Brüder und ich hatten alle eins in verschiedenen Größen damals. Natürlich am Anfang mit Stützrädern und ich weiß, ich bin am ersten Tag, habe ich mich umgedreht. Guck mal, Mama, Papa, wie toll ich fahren kann. Und zack, voll ins Nachbarauto gefahren. Ja, das war nicht so gut gelaufen. Ich habe euch in Netfen letzte Woche gefragt, wie sah denn euer erstes Fahrrad aus?
1: Könnt ihr euch noch an euer erstes Fahrrad erinnern?
2: Das war ein kleines BMX, ein rot-weißes mit Stützrädern, das weiß ich noch, ja. Da war ich 5.
3: Ich hatte ein silbernes BMX tatsächlich.
4: Cookie-Fahrrad, Standard, ja, ja.
0: Kannst du dich noch an dein erstes Fahrrad erinnern?
5: Ja, kann ich. Es war ein ganz, ganz kleines Cookie-Fahrrad mit, wie sah das aus? Gelb, lila.
6: Ja, ja.
0: Wie sah es aus?
6: Blau, schon etwas größer. Da war ich 9.
0: Fähnchen hinten dran oder war man dann schon zu alt?
6: Nein, da war man schon zu alt für.
0: Tacho?
6: Nein, nee, ein ganz normales Fahrrad. Kein E-Bike zu damaliger Zeit.
0: Ja, das wäre schön gewesen, glaube ich. So weit waren wir damals noch nicht. Gibt es noch Erinnerungen an das erste Fahrrad?
7: Ja, ja, mit Stützrädern, 12,5 Zoll.
0: Wie sah das aus?
7: Blau, ganz einfach. Aber das ist ja auch Anfang der 90er gewesen.
0: Ja, könnt ihr euch noch dran erinnern? Schickt mir gerne Fotos oder eure Erinnerungen per Sprachmemo an die 0271 23 und 5 mal die 2. Wir sprechen diese Woche immer wieder, auch über das allererste Fahrrad.

Fehlstart für die Sportfreunde Siegen in der Regionalliga. Als Meisterschaftsfavorit Nummer 1 gestartet, ist man relativ früh auf den Boden der Tatsachen zurückgeholt worden. Am Samstag beim Aufsteiger in Rhinern gab es eine unerwartete 3:2 Niederlage, vor allem die erste Halbzeit. War wohl desaströs. Ja, deswegen jetzt am Samstag gegen Hilden gilt es schon wieder für die Sportfreunde. Gleich ein Thema in unseren Nachrichten. Außerdem hat es gestern leider einen tödlichen Verkehrsunfall mit einem Motorrad gegeben. Zwischen Hilchenbach und Brachthausen. Ein 26-Jähriger aus dem Kreis Olpe ist dort ums Leben gekommen. All das erfahrt ihr gleich bei Bernd Müller in gut 10 Minuten.

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0: One More Time. Britney Spears, Baby One More Time, um 6:30 am Montagmorgen.
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0: Bernd Müller steht bereit. Guten Morgen.
2: Guten Morgen. Der Präsident des Deutschen Instituts für Wirtschaftsforschung, Fratscher, hält die geplante Abschaffung der abschlagsfreien Rente mit 63 für unverzichtbar. Dies sei ein zentrales und finanziell das wichtigste Element der geplanten Rentenreform, sagte Fratscher der Rheinischen Post. Eine Abschaffung schaffe schätzungsweise knapp 10 Milliarden Euro an langfristigen Einsparungen und 125.000 zusätzliche Beschäftigte pro Rentnerjahrgang. Die Polizei nimmt in dieser Woche an vielen Stellen Raser ins Visier. Heute starten auch bei uns in NRW verstärkte Geschwindigkeitskontrollen, wie das Innenministerium mitgeteilt hat. Ziel der Aktion ist, die Zahl der schweren Verkehrsunfälle zu reduzieren. Insbesondere an Unfallschwerpunkten müssten Autofahrer mit Tempokontrollen rechnen.
1: Und jetzt die Nachrichten von hier.
2: Ein 26-jähriger Motorradfahrer ist bei einem Unfall tödlich verletzt worden, das teilte die Olper Polizei mit. Der Mann sei mit seinem Motorrad gestern Abend auf der Landstraße von Hilchenbach in Richtung Brachthausen gefahren und in einer Rechtskurve aus bisher ungeklärter Ursache von der Fahrbahn abgekommen. Er kollidierte laut Polizei mit der Schutzplanke. Das Motorrad wurde weiter über die Fahrbahn geschleudert. Trotz Rettungsmaßnahmen starb der Fahrer noch am Unfallort. Der Hans-von-Bemberg-Preis ist zum ersten Mal nach Siegen-Wittgenstein vergeben worden. Es ist die höchste Auszeichnung für Tierzucht in NRW. Der Preis ging an Karl-Heinrich Winter aus Bad Berleburg. Er züchtet seit 1992 schottische Hochlandrinder auf seinem Hof. Ausgezeichnet wurde sein Rind Greggen II. Es wurde 2018 geboren und hat schon viele Preise und Medaillen gewonnen. Doch diese Auszeichnung ist einmalig. Für Karl-Heinrich Winter hat er uns am Radio Siegen Mikro erzählt.
3: Sehr emotional, das ging mir schon sehr nah und ich muss gestehen, vorhin hatte ich schon so ein bisschen feuchte Augen, wie die Laudatio losging. Man bekommt es ja nur einmal im Leben, beziehungsweise dieser Preis wird so leicht nicht hier wieder nach Wittgenstein kommen und umso mehr ehrt mich das, dass wir heute hier stehen dürfen.
2: Den Hans-von-Bemberg-Preis gibt es seit 1952. Er wird alle 2 Jahre verliehen. Mit diesem Preis werden Züchter verschiedener Tierarten ausgezeichnet. Dazu gehören zum Beispiel Rinder, Schweine, Pferde, Geflügel und Schafe. Viel Euphorie, wenig Ertrag. Die Sportfreunde Siegen haben ihren Regionalliga-Auftakt am Samstag verloren. Aufsteiger Westfalia Rhinan hat die Siegener mit 3:2 bezwungen. Dabei sind die Sportfreunde früh, schon nach 2 Minuten, ins Hintertreffen geraten und lagen schon zur Pause mit 1:3 zurück. Cheftrainer Boris Schommers.
4: Dann kommt natürlich hier ab der 2. Minute die Momentums dazu. Mit dem ersten Umschaltmoment gehen sie 1:0 in Führung mit einem schönen Tor. Dann spielen sie uns wirklich in den ersten 30 Minuten her. Und ich finde, wir hatten in der 2. Halbzeit hinten raus noch die 4, 5 sehr, sehr großen Chancen, wo wir hier den Ausgleich machen müssen und es verdient gehabt hätten. Aber unterm Strich haben wir dieses Spiel in der 1. Halbzeit verloren.
2: Das waren die Radio Siegen Nachrichten von hier mit Bernd Müller.
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6: Ihr habt gehört, es kann vermehrte Geschwindigkeit kontrolliert werden in dieser Woche. Wir haben schon 2 Radarkontrollen, keine Gewähr auf Vollständigkeit. Die stehen aktuell in Siegen, noch auf der Spandauer Straße Richtung Kochsecke. Da hat er uns ja das ganze Wochenende schon begutachtet. Außerdem auf der 45. Gießenhagen zwischen Haiger-Burbach und Wilmsdorf wird ebenfalls kontrolliert. Ansonsten noch recht ruhig an diesem Montagmorgen. Kommt gut und sicher an euer Ziel. Das Wetter heute wieder sommerlich und es wird schwül heiß. Im Laufe des Tages klettern die Temperaturen auf bis zu 32 Grad. Ab dem Nachmittag erhöhte Schauer- und Gewittergefahr. Kann passieren, muss aber nicht passieren. Da sind wir ja schon gewohnt. Die letzten Wochen haben wir ja oft quasi das gehabt, aber dann ist nichts passiert. Genauso sieht es morgen aus. Auch da wird es schwül heiß und eher unangenehm, was die Hitze angeht. Ab Mittwoch, Donnerstag wird es dann langsam aber sicher kühler und zumindest wieder angenehmer.
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6: Es wird ja oft gelästert, ne? Über Lehrer, von wegen, die hätten so viel Ferien und würden aber so viel verdienen. Ich muss sagen, darüber will ich gar nicht diskutieren, weil ich finde, die haben ihr Gehalt voll verdient für das, was die mittlerweile leisten, wenn sie denn was leisten. Es gab ja diese eine Lehrerin aus Duisburg, die seit 2009 krankgeschrieben ist und trotzdem monatlich 5.000 Euro überwiesen bekommen hat. Und dann sollte das noch gesenkt werden. Und dagegen ist sie vorgegangen. Es wären nur noch 4.000 Euro gewesen. Ja, und parallel hat sie eigentlich noch andere Sachen gemacht. Das regt auch Atze Schröder etwas auf. Der kümmert sich gleich drum. Außerdem besprechen wir dann mal noch diese Speed Week, die diese Woche europaweit startet. All das hört ihr in der nächsten halben Stunde bei mir. Tom Schirmer ist hier. Schönen guten Morgen mit ein bisschen sommerlicher Musik. Lou Bega und Mambo No. 5.
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0: die ganze Zeit als Heilpraktikerin nebenbei und hat auch Gründerwettbewerbe gewonnen, Preisgelder gekriegt. Ey, das gibt's doch alles gar nicht. Ja, das ganze Schulsystem in NRW steht jetzt auf der Kippe. In der Landesregierung in Düsseldorf rollen schon die ersten Köpfe, weil einer muss den Scheiß ja durchgewunken haben. So nach dem Motto, ja, ja, das passt schon, die kriegt ja auch nur 6.000 Tacken im Monat. Ja, da musst du als Friseuse manche Murmel für rasieren. Und das ist das, wo sich die meisten drüber aufregen. 6 Mille auf Staatskosten. Ey, damit könntest du auch wirklich so viel Gutes tun. Essensausgabe an Obdachlose, Bücher für benachteiligte Kinder oder dir meinetwegen auch Murmeltiere auf OnlyFans reinziehen. Alles besser. Apropos OnlyFans, wie sieht die Olle eigentlich aus? Also diese Lehre.
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0: 6.47 Uhr Train war das hier bei Radio Siegen. Und damit der Morgen auch schön bleibt, lieber nach Vorschrift fahren. Ne? Ab heute ist nämlich Blitzermarathon europaweit. Wir hatten ja schon zwei hier in Siegen und Umgebung. Siegen, Spandauer Straße Richtung Kochsecke und 45 Gießenhagen zwischen Haiger-Burbach und Willensdorf. Sonst ist die neue Woche direkt verkackt. Es wird verstärkt die Geschwindigkeit kontrolliert. Kollegin Elisa Schuh, was ist das Besondere an dieser Aktion jetzt?
1: Die Aktion heißt offiziell Speed Week, also Geschwindigkeitswoche, und findet immer im April und eben jetzt im August statt. Wie immer sind auch wieder fast alle Bundesländer mit dabei. Die Polizei kontrolliert gleichmäßig die ganze Woche über. Besonders viel wird in der Nähe von Schulen und Kindergärten, Baustellen, Altenheimen und Krankenhäusern geblitzt. Also alles Orte, wo man sowieso aufpassen sollte. Manche Bundesländer informieren auch, wo genau geblitzt wird.
0: Also ihr wisst Bescheid, aber sag mal, so eine Woche lang blitzen mit Ankündigung, bringt das denn was?
1: Laut Polizei sind Blitzermarathons sehr effektiv, um etwas gegen Raser zu machen. Zu schnelles Fahren ist nach wie vor die Hauptursache für Verkehrsunfälle, die tödlich enden. Und jetzt im August trifft die Aktion ja nicht nur Pendler, sondern auch Urlauber. Allgemein ist auf den Straßen also viel los. Klar kann es sein, dass manche Fahrer dann nur vor dem Blitzer langsamer werden. Allgemein führt das aber schon zu einem Bewusstsein, den Tacho mehr im Auge zu behalten.
0: Ja, und es gibt ja auch immer mal wieder Kritik. Warum sagen wir denn hier im Radio immer Blitzer durch? Hiermit schützt ihr ja quasi die Raser. Auf gar keinen Fall. Das wollen wir überhaupt gar nicht. Es gibt auch Blitzer, die wir schon mal bewusst nicht durchgeben. Ja, und ich muss sagen, es hat ja schon manchmal so einen gewissen Effekt. Zum Beispiel bei mir oben Lindenberg, Sportplatz, da würde ich niemals mehr als 50 fahren. Da stand so oft eine Radarkontrolle und das hatte ja dann auch was mit Verkehrserziehung zu tun und dass die Leute automatisch ein bisschen mehr drauf achten. Und ja, das ist auch so ein bisschen unsere kleine Mission dabei. Hier ist Radio Siegen am Montag.

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1: Mit Marc Weiß. Schönen guten Morgen. Es sollte, Zitat, der größte Angriff seit dem Zweiten Weltkrieg werden. Aber US-Präsident Trump hat diesen angekündigten Großangriff auf den Iran fallen lassen und stattdessen neue Verhandlungen angekündigt. Die Gespräche mit Teheran sollen angeblich schon am Nachmittag beginnen. Infos dazu von Christian Böder.
2: Bei den von Trump angekündigten Gesprächen ist aber noch vieles offen. Erst einmal gibt es von der Führung in Teheran noch keine Bestätigung für die Gespräche. Außerdem ist noch unklar, wo die Verhandlungen geführt werden sollen, wie lange sie voraussichtlich dauern werden und wer genau mit am Verhandlungstisch sitzen soll. Worüber verhandelt werden wird, dürfte dagegen klar sein. Es wird vermutlich wieder über die Straße von Hormuz und Irans Atomprogramm gehen. Trump hatte den Großangriff in der Nacht auf Samstag abgesagt, weil es angeblich diplomatische Fortschritte um einen Frieden im Mittleren Osten gab. In seiner Darstellung hatten Saudi-Arabien, die Vereinigten Arabischen Emirate, Katar und der Iran darum gebeten, die neue Angriffswelle abzublasen. Trump steht allerdings mit seinen Aussagen alleine da. Trumps Absage hatte zumindest schon einen positiven Effekt. Der Ölpreis ist wieder gefallen. Ein Barrel der Referenzsorte Brent kostete am Morgen 72 Euro, also knapp 7% weniger als zuvor.
1: Infos von Christian Böder. Vielen Dank. Und jetzt die weiteren Themen in der Zusammenfassung. Die geplante Rentenreform sorgt weiter für Diskussionen. Drei CDU-Ministerpräsidenten aus dem Osten wollen die Rente mit 63 behalten. Die Rentenkommission und auch die Bundesregierung wollen sie abschaffen. Die SPD bittet den Koalitionspartner CDU darum, sich jetzt intern schnell zu einigen. Heute beginnt die nächste Blitzermarathonwoche. Auch die NRW-Polizei beteiligt sich daran. Die ganze Woche lang soll verstärkt geblitzt werden, auch in anderen Bundesländern und auch in Nachbarstaaten der EU. Also auch wer mit dem Auto diese Woche ins Ausland fährt, der sollte aufpassen. Gute Nachricht für Italien-Urlauber. Einige Strände, Liegen und Sonnenschirme könnten bald günstiger oder sogar kostenlos werden. Die italienischen Behörden wollen strenger gegen die oft illegale Bewirtschaftung und das Abkassieren von Badegästen vorgehen. Entlang der italienischen Mittelmeerküste gibt es tausende privat betriebene Bäder, die Liegen und Sonnenschirme vermieten. Die Durchschnittsmiete aktuell für zwei Liegen und einen Schirm liegt bei etwa 40 Euro pro Tag. Dabei gehört die Küste eigentlich dem Staat. Einige Abschnitte sind offiziell verpasst. Viele allerdings nicht. Dort wird trotzdem kassiert und genau dagegen soll jetzt vorgegangen werden. Grund dafür ist vor allem das Drängen der EU. Und das waren die Nachrichten mit Marc Weiß.
3: Dankeschön, Marc. Kurzer Blick auf die Straßen. Wie gesagt, es kann verstärkt in dieser Woche eure Geschwindigkeit kontrolliert werden. Wenn ihr was seht, könnt ihr es gerne durchgeben über den 0271 23 22 21 0. Zwei Radarkontrollen sind bekannt, noch vom Wochenende. Siegen-Spandauer Straße Richtung Kochsecke und A45 Gießenhagen zwischen Haiger-Burbach und Willensdorf. Ansonsten im Moment noch keine Meldungen. Gute und sichere Fahrt bei schwülheißem Wetter. Also heute Morgen geht's noch, es ist noch angenehm, ja, aber wir sind schon an der 20-Grad-Marke und vielleicht auch mancherorts schon leicht drüber hinaus und es geht dann heute rauf auf schwülheiße 32, 33 Grad, Spitzentemperatur. Ab dem Nachmittag, frühen Abend drohen auch Hitzegewitter, also das wäre ja eigentlich mal ganz schön, wenn was runterkommen würde, aber es ist immer wieder mal eine örtliche Geschichte. Es kann auch sein, dass die meisten Orte wieder komplett trocken durch den Tag gehen. Ähnlich sieht's morgen aus, schwülheiß, auch mit erhöhter Gewitter- und Niederschlagsgefahr dann ab dem Nachmittag. Ab Mittwoch, Donnerstag wird es dann langsam kühler und angenehmer.
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3: Wir steigen heute Morgen aufs Fahrrad. Kleine Themen, Schwerpunktwoche, das Rad hält ja auch in Siegen-Wittgenstein mehr und mehr Einzug. Ja, das mit den Radwegen ist hier nach wie vor immer noch kompliziert mancherorts. Und dann ist ja auch noch das Thema Rücksicht zwischen Fahrradfahrern und Autofahrern auf gegenseitiger Basis noch ein bisschen schwierig. Wir erinnern uns aber zurück, denn die meisten von uns hatten ein allererstes Fahrrad. Wie war das denn damals? Ja, da schauen wir gleich nochmal genauer drauf zurück. Jetzt erstmal Depeche Mode, Enjoy the Silence, ganz entspannt in diesen Montag. Mit mir an eurer Seite, Tom Schirmer ist hier. Gemäue zusammen.

0: 8 nach 7 an diesem Montagmorgen. Wir sprechen in dieser Woche über das Fahrrad und natürlich auch über das allererste Fahrrad, was wir damals hatten. Bei mir war es eins von Janosch. Die Vereinsfarbe war auch eigentlich damals schon klar. Es war nämlich schwarz-gelb gestreift, halt in Tigerform. Ja, der Tiger, der vorne drauf war, der hat nicht so lange gehalten. Ich glaube, am ersten Tag bin ich gegen das Nachbarauto gefahren, ne? Vater musste den dann wieder festkleben oder festschrauben sogar damals. Vielleicht war es bei euch das Pucki-Rad mit Fähnchen hinten dran. Wenn ihr Erinnerungen habt daran, schickt mir die gerne rüber. 0271 23 5 mal die 2. Auch unser Radio-Siegen-Reporter Liam Horsch hat mal in seinem Gehirn noch gekramt und sich erinnert, wie war das damals mit dem ersten Fahrrad.
1: So, Hand hoch. Wer von euch erinnert sich noch daran, wie sein erstes Fahrrad aussah? Na? Meins war metallic blau und grau, mit Gepäckträger und Reflektoren in den Speichen. Ah, das war eine schöne Zeit. Mit dem Fahrrad bin ich damals als Pimpf eines Sommers mit meinem Vater zu meinen Großeltern gefahren. Das waren gut 10 Kilometer und ich war erst 3 oder 4. Aber das ging tatsächlich. Oh, und was Papa und ich auch noch gern machten, war in den Sommerferien morgens früh zur Tanke radeln und Donuts holen. Mit Vanillecreme drin.
2: Lecker, lecker.
1: Etwas später fing ich dann an, mich für BMX zu interessieren. Auf dem Drahtesel über Rampen springen. Hey, das macht doch Laune, oder? Da ich aber kein BMX hatte, musste das alte Mountainbike meiner Mutter herhalten, mit dem ich mich dann auch bald gepfeffert auf die Schnauze legte. Ja, was allerdings zur Folge hatte, dass mein Vater mir zum nächsten Geburtstag prompt ein BMX-Rad schenkte. Wir halten also fest, manchmal muss man sich als Kind nur genug wehtun, um zu bekommen, was man will. Ein sehr schlechter Rat, ich weiß. Aber überlegt doch mal, was eure Kindheitserinnerungen an Fahrräder sind, hm? Der treue Drahtesel ist eben doch des Kindes bester Freund, oder?
0: Man hat auf jeden Fall eine Erinnerung dran. Und ich weiß auch, wir sind Fahrradrennen gefahren in der Straße. Ist ein Fahrrad für Kinder nach wie vor erstmal knallbunt oder ist das mittlerweile ein bisschen schlichter? Gebt uns gerne eine Meldung, euer erstes Fahrrad und vielleicht auch das eurer Kids. 0271 23 5 mal die 2. Wir werden das auf jeden Fall in dieser Woche hier weiter thematisieren.

0: Ja, so schnell ist man wieder am Boden der Tatsachen. 16, glaube ich, von 18 Regionalliga-Trainern hatten die Sportfreunde Siegen als Meisterschaftsfavorit Nummer 1 auf ihrem Zettel. Und dann die kalte Dusche am Samstag. 2:3 Niederlage beim Aufsteiger Westfalia Rhinan.
1: Unterm Strich haben wir dieses Spiel in der ersten Halbzeit verloren,
0: sagte Trainer Boris Schommers im Anschluss am Radio Siegen-Mikro. Ja, schon nach 2 Minuten lag man hinten. Wohl eine katastrophale erste Halbzeit gespielt. Da lag man 3-1 hinten. Da war man noch gut bedient mit. Zweite Halbzeit war dann besser. Dustin Wilms hat noch den Anschlusstreffer geschafft in der 67. Minute, aber am Ende hat es nicht sein sollen.
2: Ich würde sagen, schon den Start einfach verkackt. War nicht richtig da. Obwohl wir eigentlich perfekt eingestellt waren. So, wir haben uns viel vorgenommen. Aber irgendwie so ist das manchmal. Die kommen mit der ganzen Euphorie von der letzten Saison und machen dann da schon relativ schnelles 1-0. Und ist natürlich dann schwer, auch danach wiederzukommen. Haben wir dann natürlich probiert bis zur letzten Sekunde. Hat aber leider nicht geklappt.
0: Am Ende sogar in doppelter Überzahl. Gab zweimal Gelb-Rot für den Gegner, aber dann war nicht mehr genug Zeit auf der Uhr. Also, kalte Dusche zum Saisonstart. Jetzt gilt es, das besser zu machen. Im Heimspiel am kommenden Samstag. Nächster Aufsteiger, der VfB Hilden, kommt dann ins Leimbach-Stadion. Auf dem neuen Rasen. Ja, also da wird man auf jeden Fall Wiedergutmachung betreiben müssen. 14 Uhr am Samstag ist Anstoß. Radio Siegen ist auch da wieder live für euch dabei.

Hier ist Günther, Steinsurfers Günther aus Niederdresselndorf. Ich hätte mal eine Frage. Wenn eine Frau die Prüfung zum Onkologen besteht, nennt man sie dann Tantologe? Ja, kann mir die Frage mal einer beantworten?

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0: Rockwell zusammen mit Michael Jackson, Somebody's Watching Me. Jetzt haben wir es genau 7:30.
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0: Bernd Müller steht bereit. Guten Morgen.
2: Guten Morgen. US-Präsident Trump hat nach der vorläufigen Absage weiterer Angriffe auf den Iran eine neue Gesprächsrunde mit Vertretern der Islamischen Republik angekündigt. Die Verhandlungen sollten heute stattfinden, sagte er. Als Autofahrer in Siegen-Wittgenstein müsst ihr euch ab heute auf verstärkte Geschwindigkeitskontrollen einstellen. Grund ist der sogenannte Blitzermarathon, der bis Sonntag auch in NRW läuft. Insbesondere an Unfallschwerpunkten soll kontrolliert werden.
1: Und jetzt die Nachrichten von hier.
2: Das neue Ausbildungsjahr hat begonnen. Für zahlreiche junge Menschen ist heute der erste Arbeitstag nach der Schule. Andere Azubis beginnen ihre Ausbildung am 1. September. Laut der Arbeitsagentur Siegen hatten Unternehmen aus den Kreisen Siegen-Wittgenstein und Olpe knapp 3.300 Ausbildungsplätze gemeldet. Das sind 9% weniger als vor einem Jahr. Rund 1.900 junge Menschen haben eine Lehrstelle gesucht. Im Moment sind immer noch 1.200 Lehrstellen frei. Gleichzeitig suchen noch 550 Bewerber einen Ausbildungsplatz. Die höchste Auszeichnung für Tierzüchter in NRW wurde zum ersten Mal an jemanden aus Siegen-Wittgenstein verliehen. Der Hans-von-Bemberg-Preis ging an Karl-Heinrich Winter aus Bad Berleburg. Er züchtet seit 1992 schottische Hochlandrinder auf seinem Hof. Ausgezeichnet wurde jetzt sein 8-jähriges Rind Greggen. Er hat schon einige Preise und Medaillen gewonnen, sagt uns Karl-Heinrich Winter.
3: Wie sagte der eine Preisrichter? Einer von 1.000. Ein Ausnahmebulle. Von der Entwicklung, wir haben hier eine Fleischrasse, die dann mit den 3 Kriterien Typ, Bemuskelung und Skelett bewertet werden. Und da war er in der Vollendung, kann man sagen. Von 100% hatte der 95. Das war Greggen. Und das macht dann im Nachhinein stolz, wenn dann die Nachzucht wie jetzt in der Schweiz und so weiter, dann ist die zweite Generation die Vererbungskraft, wie man so sagt, da ist.
2: Greggen 2 lebt mittlerweile in der Schweiz. Seine guten Gene hat er aber schon an seine Enkel und Urenkel weitergegeben. Die stehen bei Karl-Heinrich Winter auf den Weiden. Die Sportfreunde Siegen haben zum Saisonauftakt der Regionalliga West enttäuscht. Am Samstag haben sie bei Westfalia Rhinern mit 2:3 verloren. Mittelfeldspieler Dustin Wilms hatte den Siegenern mit seinem Anschlusstreffer zum 2:3 nochmal Hoffnung gegeben. Am Ende mussten er und die rund 400 mitgereisten Siegener Fans aber mit einer Niederlage leben. Entsprechend angefressen zeigte sich Wilms nach Spielende.
4: Ich würde sagen, schon den Start einfach verkackt. War nicht richtig da, obwohl wir eigentlich perfekt eingestellt waren. So, wir haben uns viel vorgenommen. Aber irgendwie so ist das manchmal. Die kommen mit der ganzen Euphorie von der letzten Saison und machen dann da schon relativ schnelles 1:0. Und ist natürlich dann schwer, auch danach wiederzukommen. Haben wir dann natürlich probiert bis zur letzten Sekunde, hat aber leider nicht geklappt.
2: Das waren die Radio Siegen Nachrichten von hier mit Bernd Müller.
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0: Eine Meldung von der 45 Gießen Richtung Dortmund hinter dem Kreuz Hagen. 7 Minuten Zeitverlust. Hier lokal haben wir die HTS. Zwischen Buschütten und Kreuztal kommen wohl 6 Minuten drauf, laut ADAC. 2 Radarkontrollen gemeldet. Siegen, Spandauer Straße Richtung Kochsecke und auf der 45 Gießenhagen zwischen Haigerburbach und Willensdorf wird kontrolliert. Das wird heute wieder sommerlich heiß, auch heißer als die vergangenen beiden Tage. Das fand ich war aushaltbar. Jetzt geht's wieder rauf in schwülwarme Temperaturen auf bis zu 33 Grad. Ab dem Nachmittag, frühen Abend drohen Hitzegewitter. Es kann passieren, es muss nicht passieren. Genauso sieht's morgen aus. Ähnliche Temperaturen. Nachts bleibt es jetzt auch nicht sonderlich kühl und es geht rauf auf bis zu 33 Grad. Schauer und Gewitter können runterkommen ab Nachmittags, müssen aber nicht. Ab Mittwoch, Donnerstag dann langsam kühler.
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0: Einen Preis für schottische Hochlandrinder. Ihr habt es gerade bei uns in den Nachrichten gehört. Für Karl-Heinrich Winter aus Bad Berleburg auf jeden Fall was Besonderes.
3: Man bekommt es ja nur einmal im Leben, beziehungsweise dieser Preis wird so leicht nicht hier wieder nach Wittgenstein kommen. Und umso mehr ehrt mich das, dass wir heute hier stehen dürfen.
0: Der Hans-von-Bemberg-Preis für eins seiner Rinder. Wir haben mit ihm gesprochen, das hört ihr gleich auch in den nächsten 20 Minuten bei mir. Außerdem schauen wir nochmal auf die Poolparty gestern in Netfen zurück. Das war wirklich eine feuchtfröhliche Angelegenheit. Ein richtig schöner Sonntag mit euch im Endflow-Freizeitbad in Netfen. Alle hatten gute Laune, das Wetter war perfekt und darauf schauen wir gleich nochmal zurück. Ich bin noch nicht so ganz wieder fit, meine Beine tun jetzt noch weh. Ich habe auch nicht sonderlich gut geschlafen, aber ich bin trotzdem parat hier für euch. Tom Schirmer ist mein Name. Euch einen schönen Wochenstart.

0: der Sprung auf dieses aufblasbare Einhorn, also hängt mir heute noch nach, ne? Ja, platsch, ist das Einhorn umgekippt und dann lag ich da drinne. Ich hatte erstmal wirklich Krämpfe in beiden Faden von diesem Sprung. Ich konnte erstmal gar nicht aufstehen, ja. Aber es war auf jeden Fall eine richtig schöne Veranstaltung. Gestern tagsüber war endlich wieder Poolparty im Enflow Freizeitbad in Netphen. Das Wetter war hervorragend, etwa nicht zu heiß. Es war schön. Und die Stimmung war richtig gut. Kollegin Ann-Christine Schmidt und ich hatten groß und klein am Mikro.
1: Radio Siegen Poolparty, was ist denn das Beste heute?
2: Ich würde sagen, es macht richtig viel Spaß, auch die Attraktionen, also diesen Parcours und einfach viel Spaß.
3: Also vor allem, dass es schön heiß ist und dass man sich schön abkühlen kann und die Stimmung ist einfach richtig gut.
4: Ich mag die Musik, ich mag den Vibe hier, das ist echt cool.

0: hier. Ihr seid die Muttis aus der ersten Reihe.
1: Ja, klar.
0: Fühlt euch wohl.
1: Total cool. Immer. Bei euch immer.
0: Sehr schön. Also, ihr habt einen guten Tag.
1: Ja, absolut.
0: Was gefällt euch am meisten?
1: Ja, die Party an sich.
2: Genau. Wetter passt.
1: Die Leute sind in Ordnung. Musik ist gut. Radio Sieg ist hier. Ah.
3: Ja, es war wirklich ein Traum, kann ich nicht anders sagen. Also es war ein rundum gelungener Sonntag. Ich hoffe, die, die da waren, hatten genauso viel Spaß wie wir. Es gibt auch ein richtig cooles Video bei uns auf Instagram und auf Facebook. Da könnt ihr nochmal reinschauen, wenn ihr dabei wart. Oder ihr seht, was ihr verpasst habt und dann vielleicht nächstes Jahr dabei sein. Radio Siegen Pool Party 2026, ein gelungener Sonntag mit den Kollegen Paul Bald, Ann-Christin Schmidt und meiner Wenigkeit Tom Schirmer. Und danke natürlich ans Team vom Enflow. Auch die waren hervorragend.

0: 7:49 Uhr, hier ist Radio Siegen.
1: Es ist so flaschig, ich werde wahnsinnig.
0: Die Rede ist nicht von mir, sondern von schottischen Hochlandrindern. Und da gab es die höchste Auszeichnung für Tierzüchter in NRW. Zum ersten Mal für jemanden aus Siegen-Wittgenstein, nämlich den Hans-von-Bemberg-Preis. Der ging an Karl-Heinrich Winter aus Berleburg. Der züchtet nämlich seit 1992 schon schottische Hochlandrinder auf seinem Hof. Und Kollegin Hanna Otto war bei der Preisverleihung dabei und hat mit ihm gesprochen.
2: Ich stehe hier mitten im Nirgendwo, nichts als Wald und Wiesen um mich drumherum und ganz viele braune und schwarze Hochlandrinder mit wirklich riesigen Hörnern. Und hier in Bad Berleburg wird der Hans-von-Bemberg-Preis verliehen an Karl-Heinrich Winter. Und er steht jetzt hier auch schon vor mir, nicht in Gummistiefeln und Latzanzug, wie man das vielleicht denkt, sondern im Hemd und feinen Höschen. Herr Winter, welchem von diesen Prachtexemplaren haben Sie denn eigentlich den Sieg zu verdanken?
3: Das kann man nicht an einem Tier festmachen. Das ist die Linie, die halt eben schon seit über 30 Jahren bei mir auf dem Hof steht. Der eigentliche Preisträger in dem Sinn, wenn man ihn so nennen darf, ist Greg and Zwei vom Burghof.
2: Wie fühlt es sich denn für Sie an, so einen echten Superstar auf vier Beinen zu haben?
3: Sehr emotional. Das ging mir schon sehr nah und ich muss gestehen, vorhin hatte ich schon so ein bisschen feuchte Augen, wie die Laudatio losging. Man bekommt es ja nur einmal im Leben, beziehungsweise dieser Preis wird so leicht nicht hier wieder nach Wittgenstein kommen und umso mehr ehrt mich das, dass wir heute hier stehen dürfen.
2: Was ist denn das Geheimrezept für so einen Sieg? Also haben Sie den Rindern da irgendwas ins Futter gemischt oder wie macht man das?
3: Rinderzucht ist Generationssache. Also das fällt nicht vom Himmel. Man muss das Auge dafür haben, von den Vorfahren, 4, 5 Generationen, immer wieder was verbessern, dass man sagt, aha, die Mutter hat die Schwäche, da muss der Vater die Stärke haben, um dann halt ein verbessertes Produkt rauszubekommen.
2: Und welche Eigenschaften zeichnen dann jetzt Craggen 2 aus?
3: Wie sagte der eine Preisrichter, einer von 1000. Ein Ausnahmebulle. Wir haben hier eine Fleischrasse, die dann mit den 3 Kriterien Typ, Bemuskelung und Skelett bewertet werden. Und da war er in der Vollendung. Von 100% hatte der 95. Und das macht dann im Nachhinein stolz, wenn dann die zweite Generation die Vererbungskraft da ist.
2: Ja, und die Vererbungskraft ist auf jeden Fall da. Mittlerweile laufen hier nämlich schon kleine schwarze und braune Kälbchen über die Wiese. Und das sind schon die Urenkel von Craggen 2. Danke, Herr Winter.
3: Danke.
0: Ja, der Hans-von-Bemberg-Preis gibt es schon seit über 70 Jahren und jetzt ist er quasi in Siegen-Wittgenstein angekommen. Alle 2 Jahre wird er an Züchter verschiedenster Tierarten verliehen. In diesem Jahr ging er dann eben an Karl-Heinrich Winter aus Bad Berleburg. Und wie hieß es eben so schön?
3: Wie sagte der eine Preisrichter, einer von 1000. Ein Ausnahmebulle.
0: Die Rede, wie gesagt, ist nicht von mir. Sarah Larsen jetzt, Lush Life. Kommt gut in die neue Woche.

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1: Mit Marc Weiß. Schönen guten Morgen. Wer mit dem Auto unterwegs ist, der sollte in dieser Woche besonders auf Blitzer achten, denn heute ist die sogenannte Speed Week gestartet. Die Polizei kontrolliert mehr als sonst, das ist zumindest der Plan. Laut ADAC machen nicht alle Bundesländer bei dem Blitzermarathon mit, NRW allerdings schon. Und das Besondere diesmal, der Blitzermarathon fällt in die Sommerferien aller Bundesländer und er trifft damit auch viele Menschen, die mit dem Auto in den Urlaub fahren. Infos dazu von Christian Böder.
2: Anders als in den anderen Bundesländern ist es bei uns in NRW so, dass das Innenministerium nicht darüber informiert, wo mobile Blitzer in den kommenden Tagen stehen werden. Und anders als bei dem letzten Blitzermarathon im Frühjahr gibt es keinen Hauptkontrolltag. Worum es geht, dürfte klar sein. Mit der Speed Week soll die Gefahr von schweren Verkehrsunfällen reduziert werden. Zu schnelles Fahren ist immer noch eine der Hauptursachen dafür. Im vergangenen Jahr starben im Straßenverkehr über 2.800 Menschen. Zum Vergleich, Mitte der 90er waren es noch 9.500, also ein erheblicher Rückgang. Die Speed Week stößt aber auch auf Kritik. Der ADAC und auch der Automobilclub von Deutschland sagen, es wäre besser, dauerhaft gezielt an Unfallschwerpunkten zu kontrollieren, nicht nur während solcher Kontrollaktionen. Laut AVD ist auch der Zeitpunkt für die Blitzeraktion mitten in den Ferien unglücklich gewählt. Es entstehe der Eindruck, dass in erster Linie abkassiert werden soll, heißt es.
1: Christian Böder aus dem News-Team mit Infos. Vielen Dank und jetzt die weiteren Themen in der Zusammenfassung. US-Präsident Trump hat für heute neue Gespräche mit dem Iran angekündigt. Details nannte er nicht. Trump hatte am Samstag erklärt, die USA und Israel würden vorläufig auf weitere Angriffe verzichten. Der Iran selbst und andere Staaten hätten darum gebeten, um weiter verhandeln zu können. Der Iran dementiert das allerdings. Die geplante Rentenreform sorgt weiter für Diskussionen. Drei CDU-Ministerpräsidenten aus dem Osten wollen die Rente mit 63 behalten. Die Rentenkommission und auch die Regierung wollen sie abschaffen. Die SPD bittet den Koalitionspartner CDU jetzt dringend darum, sich intern schnell zu einigen. Die Lautstärke im Büro nervt etliche Arbeitnehmerinnen und Arbeitnehmer. In einer YouGov-Umfrage sagten 95% der Befragten mit einem Bürojob, dass sie es gerne leiser hätten. Bei der Frage nach den störendsten Geräuschen landen Calls und Telefonate der Kollegen mit Abstand auf dem ersten Platz. Erst weit dahinter folgen Hintergrundgeräusche wie Lüftungen, Drucker oder Kaffeemaschinen. Fast 70% sagten, dass ihr Bedürfnis nach Ruhe im Arbeitsumfeld in den letzten Jahren gestiegen sei. Experten führen das auf fehlende Anpassung und fehlende Regelungen zurück, denn es gäbe immer mehr Calls oder Telefonate. Deshalb müsse die Kommunikation im Büro heutzutage bewusster organisiert werden, heißt es von den Studienmachern. Und das waren die Nachrichten mit Marc Weiß.
3: Dann dürfte von denen keiner hier arbeiten. Vor allem nicht, wenn die Kolleginnen Ann-Christine Schmidt, Marco Federhen, Tobias Zabel und so reinkommen. Dann ist hier komplett Stillstand, was Hintergrundgeräusche angeht. Das ist der kurze Exkurs zu Lärm im Büro. Wir haben zwei Radarkontrollen. Nach wie vor in Siegen auf der Spandauer Straße Richtung Kochsecke. Hat Christina gerade auch nochmal per WhatsApp bestätigt. Dankeschön dafür. Außerdem auf der A45 Gießen Richtung Hagen zwischen Haiger-Burbach und Willensdorf wird kontrolliert. Wir hatten vorhin mal ein bisschen stockenden Verkehr auf der HTS zwischen Buschhütten und Kreuztal. Scheint sich zumindest jetzt hier wieder erledigt zu haben. Euch überall eine gute und sichere Fahrt. Das Wetter wird heute nochmal hochsommerlich heiß, schwül heiß, vielleicht auch dem einen oder anderen zu heiß. Bis 33 Grad geht's hoch. Und wie gesagt, die Luft fühlt sich sehr unangenehm dann an im Laufe des Tages. Heute Morgen geht's noch einigermaßen bequem los mit um die 20 Grad leicht aufwärts. Aber ab dem Abend dann erste Hitzegewitter möglich. Ob dann wirklich was kommt, bleibt abzuwarten. Genauso sieht's morgen aus. Schwül heiß bis 33 Grad. Hitzegewitter ab dem Nachmittag möglich. Kühler wird's wohl erst ab Donnerstag.
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3: Und wir steigen heute Morgen aufs Rad. In Siegen-Wittgenstein fahren auch immer mehr Leute Fahrrad. Ich will hier gar keinen jetzt dazu erziehen, dass er Fahrrad fahren soll. Bei mir ist das mal ab und zu möglich. Ich habe mir auch so ein E-Bike-Leasing zugelegt. Letztens mal eine Radtour von Oberstdorf nach Olpe gemacht. Das war wirklich eine schöne Fahrradtour. Da hinten über Bühl hinten raus, dann Richtung Wenden. Das hat Spaß gemacht. Und ums Radfahren kümmert sich auch Kollegin Laura Potting. Die hat gleich einen kleinen Rundumschlag für euch. Hört danach It Feels So Good. Bei mir euch einen schönen Montag mit der besten Musik. Tom Schirmer ist hier. Gemäue.

0: Wir haben eine kleine Themenschwerpunktwoche, das Radfahren. Das ist diese Woche Thema hier bei uns im Programm. Wir gucken, was gut läuft, was nicht so gut läuft und Radfahren an sich. Scheiden sich ja auch die Geister in so vielen Dingen. Laura Potting macht mal einen Rundumschlag. Zum Beispiel ist ihr aufgefallen, dass es ungefähr 8 Millionen unterschiedliche Arten von Rädern gibt.
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2: Ich bin's, Laura.
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2: Mountainbike, Rennrad, Trekking, City, Gravel, E-Bike, Lastenrad. Das sind immer noch die Dinger mit den zwei Rädern und dem Lenker, oder? Hallo? Fahrradfans, ne, die sind auch immer so ekstatisch, wenn sie von ihrem Fahrrad erzählen, als wäre das ein Familienmitglied. Und dann erzählen sie dir immer stundenlang davon und irgendwann kommt dann die Frage, und was fährst du für ein Bike? Und du so, ein rotes, ich taufte es einst Tomate. Also versteht mich nicht falsch, ich liebe Fahrradfahren, wirklich. Aber man muss das mit der Beziehung zum Rad ja nicht übertreiben, oder? Und kann mir mal einer den Sinn von ungemütlichen Sätteln erklären? Verstehe ich nicht. Weißt du, diese Teile, die vom Gemütlichkeitslevel irgendwo liegen zwischen Stein und Scherben und dann kommt immer von diesen Profi-Radfahrern dieser Satz, ja, beim Sattel, da musst du dich erst eingewöhnen, das braucht ein bisschen. Ja, genau, und dann kann ich jetzt 8 Monate nicht sitzen oder was. Und jetzt müssen wir auch noch kurz über diese seltsame Charakterstruktur mancher Radfahrer sprechen. Ich meine nicht alle, die meisten sind nett. Und dann gibt's aber noch die, die durch die Gegend perzen, als hätten sie irgendwie, weiß ich nicht, die Luftpumpe erfunden. Erstmal klingeln machen die nicht. Warum? Weil. Und dann ist es bei denen auch immer ganz wichtig, dass man so nah wie möglich an anderen Menschen vorbeifährt, ne? Dass man immer auch mal so ein Stück Haut oder Körperbehaarung mitnehmen kann. Unfassbar, oder? Dann kommen die so von hinten mit 8000 km/h angerast, mähen dir dabei fast das Ohr ab und brüllen dir dann im Vorbeifahren noch sowas zu wie, hey, Platz machen! Am liebsten würde ich die ja beleidigen, aber die sind immer so schnell weg. Naja.

0: Deep Blue Something, Breakfast at Tiffany's, 8.21 Uhr. Ihr hört Radio Segen vor Schulen, Altenheimen, an Krankenhäusern oder Baustellen. Da sollten wir ja sowieso immer etwas vorsichtiger fahren, vielleicht auch etwas langsamer. Und genau diese Orte sollen auch Schwerpunkt werden beim europaweiten Blitzermarathon, der diese Woche startet. Und soll für eine Woche laufen. Kollegin Elisa Schuh, viele nutzen ja auch mittlerweile sogenannte Blitzer-Apps. Taugen die denn was?
1: Im Gegenteil. Apps, die gegen Blitzer warnen, sind in Deutschland während der Fahrt verboten. Also weder auf dem Handy noch auf dem Navi sollte so eine App beim Fahren laufen. Das kann sonst nämlich teuer werden. Wird man erwischt, kostet das eine Strafe von 75 Euro. Und das gilt übrigens auch für Beifahrer. Auch der darf eine Blitzer-App zwar auf dem Handy haben, sie aber nicht während der Fahrt öffnen. Besser ist es also, auf die Warnungen im Radio zu hören oder eben nicht zu schnell zu fahren.
0: Ist ja auch irgendwie bescheuert. Man darf die auf dem Handy haben, aber nicht benutzen. Ja? Also es gibt ja viele mit so einem Ono oder wie die Teile heißen. Ich muss sagen, wäre mir zu stressig, das Ding brüllt ja dermaßen los. Hab's schon bei Freunden und Kollegen hier mal erlebt. Ja? Aber wenn man sich an die Geschwindigkeitsbegrenzung hält, passiert einem ja auch nichts.

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0: Vertigo im Radio Siegen Hit vor 8:30.
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0: Zum Wochenstart liefert euch die Bernd Müller.
2: Guten Morgen. Der Ölpreis ist nach dem von US-Präsident Trump abgesagten Angriff auf den Iran deutlich gesunken. Ein Barrel der Sorte Brent kostete heute früh etwas über 83 US-Dollar, also knapp 7% weniger. Trump hat den Angriff des US-Militärs vorerst abgesagt, um neuen Verhandlungen mit dem Iran eine Chance zu geben. Angesichts des Niedrigwassers am Rhein soll eine nationale Taskforce nach dem Willen von NRW-Verkehrsminister Krischer rasch konkrete Maßnahmen abstimmen. Dazu zählten zusätzliche Lagerkapazitäten in Häfen für Gefahrgüter, zusätzliche Bahnkapazitäten und die Frage, wie priorisiert werden könne, was transportiert werden solle, sagte Krischer im ZDF. Ein solches Vorgehen habe sich schon 2018 bewährt.
1: Und jetzt die Nachrichten von hier.
2: Als Autofahrer in Siegen-Wittgenstein müsst ihr euch ab heute auf verstärkte Geschwindigkeitskontrollen einstellen. Grund ist der sogenannte Blitzermarathon, der bis Sonntag auch in NRW läuft. Das teilt der ADAC mit. Polizei und Kommunen kontrollieren dabei verstärkt auf Autobahnen, Bundesstraßen und innerorts. Besonders im Blick sind Bereiche unter anderem vor Altenheimen, Kindergärten, Krankenhäusern sowie unfallträchtige Stellen. Die Behörden wollen damit vor allem schwere Unfälle durch überhöhte Geschwindigkeit verhindern. Anders als im Frühjahr gibt es diesmal keinen einzelnen Schwerpunkttag. Stattdessen werden die Kontrollen über die gesamte Woche verteilt. Wer zu schnell unterwegs ist, muss mit den üblichen Bußgeldern, Punkten in Flensburg oder in schweren Fällen auch mit einem Fahrverbot rechnen. Die Landstraße zwischen Hilchenbach und Brachthausen war gestern Abend nach einem Verkehrsunfall für längere Zeit voll gesperrt. Kurz nach 6:30 war ein Motorradfahrer verunglückt. Laut Polizei fuhr der 26-Jährige von Hilchenbach in Richtung Brachthausen. Im Bereich einer Kurve kam er aus ungeklärter Ursache mit seinem Motorrad von der Fahrbahn ab und prallte in die Schutzplanke. Trotz sofort eingeleiteter Rettungsmaßnahmen verstarb der Motorradfahrer noch an der Unfallstelle. Der Hans-von-Bemberg-Preis ist zum ersten Mal nach Siegen-Wittgenstein vergeben worden. Es ist die höchste Auszeichnung für Tierzucht in NRW. Der Preis ging an Karl-Heinrich Winter aus Bad Berleburg. Er züchtet seit 1992 schottische Hochlandrinder auf seinem Hof. Ausgezeichnet wurde sein Rind Kraken 2. Es wurde 2018 geboren und hat schon viele Preise und Medaillen gewonnen. Die Leidenschaft für die Zucht wurde Karl-Heinrich Winter in die Wiege gelegt.
3: Rinderzucht ist Generationssache. Also das fällt nicht vom Himmel. Man muss das Auge dafür haben. Also von den Vorfahren, 4-5 Generationen, immer wieder was verbessern. Die Anpaarung so zu machen, dass man sagt, aha, die Mutter hat die Schwäche, da muss der Vater die Stärke haben, um dann halt ein verbessertes Produkt rauszubekommen. Das ist so, ja, das sichere Auge. Pflege, Bewirtschaftung. Das sind viele, viele Faktoren, die dann da mitspielen.
2: Das waren die Radio Siegen Nachrichten von hier mit Bernd Müller.
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0: 4 Radarkontrollen, wir haben es ja gesagt. Kleiner Blitzermarathon diese Woche. Und es sind scheinbar schon jetzt ein paar unterwegs. Wilnsdorf, L722 zwischen den Kreiseln oben am Hövelchen und der B54 unten. Dann haben wir den Blitzer in Niederfischbach Richtung Freudenberg. Außerdem in Siegen steht er scheinbar noch auf der Spandauer Straße Richtung Kochsecke. Und auf der 45 ebenfalls. Gießenhagen zwischen Haiger-Burbach und Wilnsdorf wird kontrolliert. Kommt gut von A nach B, ansonsten nicht viel los auf den Straßen. Das Wetter dafür umso heißer heute wieder. Es war ja eigentlich recht angenehm, die beiden vergangenen Tage. Jetzt wird es wieder schwül, warm und vielleicht auch unangenehm. Schwitziges Wetter bis 33 Grad in der Spitze heute. Und ab dem Nachmittag nimmt dann auch die Schauer- und Gewittergefahr zu. Es kann mal örtlich krachen. Wenn dann was runterkommt, kann das auch mal kurzzeitig heftig werden. Wie gesagt, Betonung liegt auf wenn. Genauso sieht es morgen aus. Schwül, heiß und dann wieder Gewittergefahr ab dem Nachmittag, frühen Abend. Mittwoch ebenfalls noch warm. Ab Donnerstag dann etwas angenehmer.
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0: Und wir schauen gleich nochmal auf die Radio Siegen Poolparty zurück. 50 Kilo Pommes sind da gestern verarbeitet worden. Mehr als 1.500 Leute waren im N-Flow Freizeitbad in Netphen. Ganz so viele werden es jetzt am Freitag bei unserer Gothic Pop Party nicht im Bruchwerk Theater. Wir reißen ja quasi zusammen die Bude ab. Kollege Steffen Ziegler hat sich da eine feine Veranstaltung ausgedacht. Da passen auch gar nicht so viele Leute rein. Von daher ist da schon eine etwas kuscheligere Atmosphäre auch gewollt. Wenn ihr noch dabei sein wollt, alle Infos hört ihr gleich bei mir. Gerne dranbleiben. Tom Schirmer ist hier. Euch einen schönen guten Morgen. Jetzt mit Bonnie Tyler. Ja, leider auch letztens von uns gegangen. Holding out for a hero. Schönen Montag.

0: Holding out for a hero, Bonnie Tyler hier bei Radio Siegen. Gestern haben wir bei der Radio Siegen Poolparty die beste Sommermucke, ein bisschen House auch gespielt. Ganz anders wird es am Freitag laufen. Das Siegener Bruchwerktheater zieht ja um, habt ihr vielleicht mitbekommen, in den Schatten des Kreishauses, in ein ehemaliges Gemeindehaus in der St. Johannstraße. Die letzte Veranstaltung am alten Standort in der Siegener Oberstadt ziehen wir von Radio Siegen durch. Gemeinsam mit dem Bruchwerk-Team gibt's am Freitag eine Art Abrissparty mit etwas düsterer Gothic-Music. Und zwar Kollege Steffen Ziegler hatte diese Idee, legt an diesem Abend auch auf, wird sein quasi Debüt, hat sich hier bei den Kollegen Paratschläge schon abgeholt. Und das findet dann statt im Bruchwerk, wo er sich vorab mit Theaterleiter Milan Peschel mal kurz geschlossen hat.
1: Gothic-Music. Ist das was du privat hörst oder wo du mit groß geworden bist? Nee, ne?
2: Ja doch, natürlich, mit The Cure.
1: Aber nicht mit gefärbten Haaren oder geschminkt.
2: Also ne, ich habe die Gothic-Szene sehr eng eben durch die Verwandtschaft zur Metal-Szene miterlebt, aber ich war selber nie geschminkt. Aber ich verehre das. Ich habe die Gothic-Szene sehr eng eben.

0: großen Begegnungsort und eine Party gehört einfach zur Begegnung dazu. Aber wir hatten nie das richtige Konzept. Wir haben es einmal um Halloween versucht, aber es gab einfach schon total gute Halloween-Partys in der Stadt, sodass wir da gar keinen Slot hatten. Und dann fehlt uns so ein bisschen das Konzept und den Zugriff und Menschen wie dich, die dann halt das Heft in die Hand nehmen.
1: Und dann machen wir es jetzt quasi zum Abschied, was ja auch den Vorteil hat, bei einer Party kann ja auch mal ein Bier umfallen oder so. Das wäre jetzt dann hier nicht so schlimm. Ihr müsst eh raus.
0: Ja, genau. Das ist ja nicht so schlimm. Hier kann mal ein Bier umfallen. Der Teppich ist eh hinüber. Wenn wir hier noch länger geblieben wären, dann hätten wir den auch tauschen müssen. Aber hier kann es dann schon zur Sache gehen. Das ist schon gut.
1: Es wird auch laut werden. Und das Gute ist natürlich, ihr habt die Technik noch hier drin stehen. Ton und Licht, das ist ja schon vom Feinsten.
0: Ja, ja. Also für Theaterzwecke braucht man halt auch eine gute ausdefinierte Tontechnik und Lichttechnik. Und unser Kollege, der den Licht und Ton betreuen wird, der ist schon heiß wie Frittenfett. Das richtig krachen zu lassen.
1: 200 Leute oder 199 passen rein, aber das dürfte auch erstmal reichen, oder?
0: Ja, also mit 200 Leuten ist die Hütte auch schon wirklich brechend voll. Also wenn wir die haben, das wäre schon der Knaller.
1: Wir werden dran arbeiten.
2: Ja, guck mal, das wäre doch cool. Am Freitag steigt eine besondere Radio-Siegen-Kult-Hit-Party. Im Bruchwerktheater in der Siegener Oberstadt gibt es dann etwas düstere Musik als sonst auf unseren Kult-Hit-Partys, nämlich Gothic-Music. Und die Karten kosten 12 Euro, bekommt ihr über bruchwerk-theater.de. Also jetzt gerne noch zuschlagen und so ein kleiner Vorgeschmack, was laufen könnte, ist das hier, Evanescence und My Immortal.

0: 8:49 Uhr. Wenn man schon sonntags arbeiten muss, dann doch bitte so. Das war eine richtig runde Sache gestern im Endflow Freizeitbad in Netfen. Radio Siegen Pool Party. Beim ersten Mal mussten wir ja leider verschieben. Im Nachhinein kann man sagen, alles richtig gemacht. Das Wetter war perfekt gestern. Und mehr als 1.500 Menschen waren im Endflow Freizeitbad. Über 50 Kilo Pommes sind gestern frittiert worden und verdrückt worden. Und überall sah man glückliche Gesichter. Ein paar hatte ich auch am Radio Siegen Mikro.
1: Radio Siegen Pool Party, was ist denn das Beste heute?
2: Ich würde sagen, es macht richtig viel Spaß, auch die Attraktionen, so also diesen Parcours und einfach so viel Spaß.
1: Bei euch war ein gelungener Nachmittag, ihr wart beim Rutschen gut, ne?
3: Ja, wir haben sogar gewonnen.
4: Ja, erster und dritter.
1: Ja. Habt ihr richtig abgeräumt? Ich glaube, eure ganze Mädelstruppe macht ihr nichts anderes als rutschen.
3: Also, ein bisschen Training manchmal vorher hat schon was gebracht. Also hier am Samstag immer meistens ganz leicht für uns.
1: Wie hat es euch insgesamt gefallen?
3: Sehr gut hier. Also viele Aktionen hier, also man kann sich sehr gut amüsieren hier.
4: Es ist nur gute Stimmung hier.
3: Und die richtigen Leute. Sehr nette Menschen.
4: Mit der Ann-Christine und mit dem John hat man sehr viel Spaß.
5: Uns hat es besonders gut gefallen. Dieses Jahr war der Mix, Musikmix, einfach der geilste. Beste seit Jahren.
6: Danke nochmal für die geile Stimmung. Richtig Spaß gemacht.
0: Ja, guck mal. Eine runde Veranstaltung. Herrlich. Kollege Paul Bald hat gestern sein Debüt gegeben als DJ. Hat er auch richtig gut gemacht. Die Musik kam richtig gut an. Also, alles nochmal zum Nachhören. Nachher auch in unserem Studioblog auf radiosiegen.de. Danke fürs Dasein und danke natürlich auch ans Team.

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1: Mit Marc Weiß. Schönen guten Morgen. Es sollte, Zitat, der größte Angriff seit dem Zweiten Weltkrieg werden. Aber US-Präsident Trump hat diesen angekündigten Großangriff auf den Iran jetzt doch kurzfristig ausfallen lassen und stattdessen neue Verhandlungen mit Teheran angekündigt. Die Gespräche sollen angeblich schon am Nachmittag beginnen. Mehr zur Lage von Christian Böder.
2: Bei den von Trump angekündigten Gesprächen ist aber noch vieles offen. Erst einmal gibt es von der Führung in Teheran noch keine Bestätigung für die Gespräche. Außerdem ist noch unklar, wo die Verhandlungen geführt werden sollen, wie lange sie voraussichtlich dauern werden und wer genau mit am Verhandlungstisch sitzen soll. Worüber verhandelt werden wird, dürfte dagegen klar sein. Es wird vermutlich wieder über die Straße von Hormus und Irans Atomprogramm gehen. Trump hatte den Großangriff in der Nacht auf Samstag abgesagt, weil es angeblich diplomatische Fortschritte um einen Frieden im Mittleren Osten gab. In seiner Darstellung hatten Saudi-Arabien, die Vereinigten Arabischen Emirate, Katar und der Iran darum gebeten, die neue Angriffswelle abzublasen. Trump steht allerdings mit seinen Aussagen alleine da. Trumps Absage hatte zumindest schon einen positiven Effekt. Der Ölpreis ist wieder gefallen. Ein Barrel der Referenzsorte Brent kostete am Morgen 72 Euro, also knapp 7% weniger als zuvor.
1: Christian Böder mit Infos. Vielen Dank und jetzt die weiteren Themen in der Zusammenfassung. Heute beginnt die nächste Blitzermarathonwoche. Auch die NRW-Polizei beteiligt sich daran. Die ganze Woche lang soll verstärkt geblitzt werden, auch in anderen Bundesländern und auch in Nachbarstaaten der EU. Heißt, auch wer mit dem Auto diese Woche ins Ausland fährt, der sollte aufpassen. Gute Nachricht für Italien-Urlauber. Einige Strände, Liegen und Sonnenschirme könnten bald günstiger oder sogar kostenlos sein. Die italienischen Behörden wollen strenger gegen die oft illegale Bewirtschaftung und das Abkassieren von Badegästen bei Liegen und Sonnenschirmen vorgehen. Einige Strände sind offiziell verpachtet, viele aber eben auch nicht. Und genau dagegen will man jetzt vorgehen. Elektroautos sind für viele Neuwagenkäufer attraktiv. Sie sind nicht von den Spritpreisen abhängig und werden vom Staat gefördert. Und weil sich E-Autos im Moment gut verkaufen, können die Hersteller die Rabatte zurückfahren. Und das tun sie auch, zeigt eine Marktstudie des privaten Center Automotive Research, kurz CAR. Demnach können Käufer nur noch auf einen Durchschnittsrabatt von knapp 18% beim E-Auto rechnen. Die so freigeworbenen Gelder stecken die Hersteller und Verkäufer laut CAR in die Verkaufsförderung der Verbrenner. Deren Rabatte stiegen laut Studie innerhalb eines Monats um einen Prozentpunkt auf jetzt im Schnitt knapp unter 20%. Nach dem Kappen der Rabatte liegen die Neupreise zwischen den beliebtesten Stromern und Verbrennern jetzt aktuell etwa 2.400 Euro auseinander. Noch im Dezember waren es rund 1.000 Euro weniger. Und das waren die Nachrichten mit Marc Weiß.
3: 3:09, der aktuelle Radio Siegen Verkehrsservice. Keine Staus oder Störungen im Moment bekannt, außer den bekannten Streckensperrungen wegen Baustellen im Moment. Dann haben wir 4 Radarkontrollen im Moment. Willensdorf L722 zwischen Kreiselhöhe Wäldchen und unten in der Ortsmitte. Außerdem Niederfischbach Richtung Freudenberg, Siegen Spandauer Straße Richtung Kochsecke und auf der 45 Gießenhagen zwischen Heiger-Burbach und Willensdorf. Gutes Ankommen überall. Das Wetter heute sommerlich heiß, schwül heiß, vielleicht dem einen oder anderen auch zu warm. Bis 33 Grad sind in der Spitze möglich. Ab dem Nachmittag können dann auch mal Wolken dazukommen und sich zu einem Hitzegewitter entwickeln. Vielleicht kommt ja dann mal was runter. Kann aber auch sein, dass gar nichts passiert. Warten wir es ab. Genauso sieht es morgen aus. Heiß mit Gefahr von Gewittern oder auch Starkregen, der dann mal runterkommen kann. Ab Mittwoch gehen die Temperaturen dann langsam zurück. Ab Donnerstag wird es wohl erträglicher.
0: Das war das Wetter.
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3: Vielleicht plant ihr ja noch einen kleinen Trip in diesen Sommerferien. Vielleicht ja auch mit dem Fahrrad. Das Fahrrad diese Woche, ja, großes Thema bei uns hier. So eine kleine Schwerpunktwoche haben wir, was das angeht. Und wir stellen euch auch besondere Routen vor, die man vielleicht mal mit dem Fahrrad fahren kann. So zum Beispiel die Wasserburgenroute im Städtedreieck Aachen, Bonn und Köln. Und da gucken wir gleich mal genauer drauf. Machen wir unter anderem nach Roxette und The Look. Euch einen schönen Wochenstart mit mir an eurer Seite, Tom Schirmer. Schön, dass ihr eingeschaltet habt.

0: Olivia Dean. So easy to fall in love. Montagmorgen, wir starten rein in die große Fahrradwoche. Man glaubt es ja kaum, aber es gibt in NRW über 35.000 Kilometer ausgeschildertes Fahrradnetz. Das wäre, wenn man das mal umlegt, einmal um die Welt rum. Also nichts, was die meisten von uns schaffen werden. Deshalb stellen wir euch diese Woche zumindest mal ein paar Highlights bei uns vor, damit ihr mal vielleicht ja, auch ein paar Kilometer fahrt, um so eine schöne Strecke auszuprobieren. Unser Radtour-Experte Daniel Dähling hat sich heute mit einer Route beschäftigt, die im Städtedreieck von Aachen, Bonn und Köln liegt. Und ja, ehrlich gesagt, uns eine gute Woche beschäftigen würde.
1: Ja, die Wasserburgenroute ist nämlich stolze 380 Kilometer lang. Dann gibt es noch Alternativrouten und Verbindungswege, also wirklich einiges abzuradeln. Die Route führt euch durch die wasserburgenreichste Region Europas. Alle paar Kilometer kommt schon die nächste, sagt Touristikerin Simone Herr.
2: Teilweise können die besichtigt werden, teilweise finden dort Veranstaltungen statt, aber immer ist es wirklich ein Highlight, dran vorbeizuradeln. Oft sind sie wirklich von einem Wassergraben auch umgeben.
1: Und da sind teils ganz Bekannte dabei, wie Schloss Drachenburg im Siebengebirge, Schloss Augustusburg in Brühl oder auch Burg Satzwey in der Nordeifel.
0: Jetzt sagst du, die Route ist über 300 Kilometer lang. Wer soll die denn bitte schön abradeln?
1: Naja, also eigentlich jeder. Das geht wirklich überraschend gut, denn ein Vorteil, die Wasserburgenroute führt relativ steigungsarm durch die Landschaft, also auch entspannt für Kinder oder alle, die ohne Elektrounterstützung unterwegs sind. Klar, es gibt ein paar Anstiege, aber wer nicht alles radeln will, kann sich auch einfach eine flache Etappe nur raussuchen.
0: Wenn ich jetzt tatsächlich mehrere Tage diese Route abradeln will, muss ich dann immer wieder neu anreisen für den nächsten Tag?
1: Naja, eben nicht. Die Nordeifeltourismus bietet hier bestimmte Arrangements an, dann hast du für die Route tatsächlich deine Unterkünfte schon durchgebucht.
2: 5 bis 7 Übernachtungen sind das in der Regel, auch da immer nach Fitnesslevel. Aber wir kriegen es auf jeden Fall auch hin, euch das so anzubieten, dass es individuell auch für eine kleinere Tour, verlängertes Wochenende passt.
1: Denn, das ist das Schöne, du kommst an vielen Orten mit Bahnhöfen vorbei. Aachen, Bettburg, Heimbach, Bad Godesberg, Euskirchen, das sind jetzt nur ein paar Beispiele. Da lässt sich jederzeit einsteigen in die Route oder auch einfach aufhören, wenn es eben nicht die gesamte Tour sein soll.
0: Ja, guck mal, nach Aachen könnten wir ja auch mit dem RE9 über Felder an Flüssen und oft eher flach durch die Landschaft. So lässt sich die über 300 Kilometer lange Wasserburgenroute zusammenfassen. 120 Burgen und Schlösser könntet ihr dabei erleben, mehrere Tage am Stück oder auch nur auf einzelnen Etappen. Infos waren das vom Kollegen Daniel Dähling. Ich danke dir.

Diese Woche wird verstärkt eure Geschwindigkeit kontrolliert. 4 Radarkontrollen, von denen wissen wir aktuell. Wilnsdorf L722 zwischen Kreisel-Hövelchen und unten Ortsmitte. Niederfischbach Richtung Freudenberg. Siegen-Spandauer Straße Richtung Kochsecke. Und A45 Gießenhagen zwischen Haiger-Burbach und Wilnsdorf. Gute Fahrt euch.

0: Alone. Die beste Sommermusik hier bei Radio Siegen um 9:30.
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0: Bekommt ihr jetzt von Bernd Müller.
2: Guten Morgen. US-Präsident Trump hat seinen angekündigten Großangriff auf den Iran jetzt doch kurzfristig ausfallen lassen und neue Verhandlungen mit Teheran angekündigt. Die Gespräche sollen angeblich schon am Nachmittag beginnen. Von der Führung in Teheran gibt es dafür noch keine Bestätigung. Gute Nachricht für Italien-Urlauber. Einige Strände, Liegen und Sonnenschirme könnten bald günstiger oder gar kostenlos werden. Die italienischen Behörden wollen strenger gegen die oft illegale Bewirtschaftung und das Abkassieren von Badegästen bei Liegen und Sonnenschirmen vorgehen. Einige Strände sind offiziell verpachtet, viele aber eben auch nicht. Und genau dagegen will man jetzt vorgehen.
1: Und jetzt die Nachrichten von hier.
2: Das neue Ausbildungsjahr hat begonnen. Für zahlreiche junge Menschen ist heute der erste Arbeitstag nach der Schulzeit. Andere Azubis beginnen ihre Ausbildung am 1. September. Laut der Arbeitsagentur Siegen hatten Unternehmen aus den Kreisen Siegen, Wittgenstein und Olpe knapp 3.300 Ausbildungsplätze gemeldet. Das sind 9% weniger als vor einem Jahr. Rund 1.900 junge Menschen suchten eine Lehrstelle. Im Moment sind immer noch 1.200 Lehrstellen frei. Gleichzeitig suchen noch 550 Bewerber einen Ausbildungsplatz. Als Autofahrer in Siegen-Wittgenstein müsst ihr euch ab heute auf verstärkte Geschwindigkeitskontrollen einstellen. Grund ist der sogenannte Blitzermarathon, der bis Sonntag auch in NRW läuft. Das teilt der ADAC mit. Polizei und Kommunen kontrollieren dabei verstärkt auf Autobahnen, Bundesstraßen und innerorts. Besonders im Blick sind Bereiche unter anderem vor Altenheimen, Kindergärten, Krankenhäusern sowie unfallträchtige Strecken. Die Behörden wollen damit vor allem schwere Unfälle durch überhöhte Geschwindigkeit verhindern. Wer zu schnell unterwegs ist, muss mit den üblichen Bußgeldern punkten in Flensburg oder in schweren Fällen auch mit einem Fahrverbot rechnen. Der Juli war in Siegen deutlich zu warm und extrem trocken. Das zeigen die Messungen der Wetterstation an der Realschule am Oberen Schloss. Die Durchschnittstemperatur lag demnach bei knapp 20 Grad. Das sind rund 2,5 Grad mehr als im langjährigen Mittel. An 20 Tagen wurden mehr als 25 Grad gemessen, an 6 Tagen sogar mehr als 30 Grad. Die höchste Temperatur des Monats wurde am 30. Juli mit 37,1 Grad erreicht. Besonders auffällig war die Trockenheit. Im gesamten Monat fielen nur 12 Liter Regen pro Quadratmeter. Das ist der niedrigste Juliwert seit Beginn der Aufzeichnungen im Jahr 1969. Dafür gab es aber reichlich Sonne. Sie schien im Juli insgesamt 271 Stunden und damit deutlich länger als im Durchschnitt. Und am 30. Juli sorgte ein Unwetter für Sturmböen mit bis zu 83 km/h. Das waren die Radio Siegen Nachrichten von hier mit Bernd Müller.
0: Jo, da hat es ja auch einige Bäume zerlegt in Siegen-Wittgenstein. Es kann heute auch noch mal gewittern und vielleicht auch kräftiger Regen fallen. Dazu gleich mehr. Jetzt gucken wir erst auf die Straßen. Wir haben 4 Radarkontrollen. Wilmsdorf L722 zwischen den beiden Kreiseln am Höwelchen oben und unten Ortsmitte Richtung Autobahn dann hoch und Niederfischbach Richtung Freudenberg. Außerdem Siegen-Spandauer Straße Richtung Kochsecke und wohl noch auf der A45 Gießenhagen zwischen Haiger-Burbach und Wilmsdorf. Jetzt zum Wetter. Wir haben es schon gehört, der Juli war viel zu trocken und sehr, sehr warm. Ja, und so geht es auch erstmal weiter mit heißen Temperaturen bis 33 Grad heute. Was unsere Flüsse angeht, da sieht es teilweise echt nicht gut aus. Die Sieg hat in Dreistiefenbach teilweise überhaupt kein Wasser mehr, hat mir Alexander Fuhr gestern ein Video von geschickt. Das ist schon krass. Vielleicht kommt dann heute ab dem Nachmittag oder frühen Abend was rein, wenn es denn dann mal ein Gewitter geben würde. Die Betonung liegt da auf, dass das kommen kann, aber nicht muss. Örtliche Geschichte, genauso morgen. Teilweise geht es auf bis zu 33 Grad hoch, ab nachmittags dann mehr Wolken, die dann auch mal ja, so ein bisschen Unwetter bringen könnten. Ab Mittwoch, Donnerstag wird es etwas angenehmer, was die Temperaturen angeht.
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0: Was haben wir heute Morgen schon gehört?
3: Wie sagte der eine Preisrichter? Einer von 1000. Ein Ausnahmebulle.
0: Der Hans-von-Bemberg-Preis ist von der Landwirtschaftskammer NRW zum ersten Mal nach Siegen-Wittgenstein verliehen worden. Die höchste Auszeichnung für Tierzucht in NRW, und der ging an Karl-Heinrich Winter aus Berleburg. Der züchtet nämlich schottische Hochlandrinder. Und da war eben dieser Ausnahmebulle mit dabei. Gleich in der nächsten Viertelstunde nochmal mein Thema. Würde mich freuen, wenn ihr dranbleibt. Tom Schirmer ist mein Name und hab die beste Musik für euch im Gepäck. NSYNC jetzt, Tearing Up My Heart. 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

0: Anastasia, I'm out of love. Gleich haben wir es 21:45 und wir sprechen über Tierzucht. Da ist Kraken 2, das Hochlandrind, was man überhaupt nur haben kann. Das ist ein absolutes Prachtexemplar.
1: Wie sagte der eine Preisrichter, einer von 1000. Ein Ausnahmebulle. Von der Entwicklung, wir haben ja eine Fleischrasse, die dann mit den drei Kriterien Typ, Bemuskelung und Skelett bewertet werden. Und da war er in der Vollendung, kann man sagen. Von 100% hatte der 95. Das war Kraken.
0: Karl-Heinrich Winter aus Berleburg ist zu Recht stolz auf seinen Ausnahmerind. Seit 92 züchtet er schottische Hochlandrinder auf seinem Hof. Und Kraken 2 war jetzt eben das Ausnahmerind. Ein Ausnahmebulle, wie er gesagt hat. 2018 geboren, hat mittlerweile schon viele Preise und Medaillen gewonnen. Und für Karl-Heinrich war es auch schon ein besonderes Gefühl.
1: Sehr emotional, das ging mir schon sehr nah und ich muss gestehen, vorhin hatte ich schon so ein bisschen feuchte Augen, wie die Laudatio losging. Man bekommt es ja nur einmal im Leben, beziehungsweise dieser Preis wird so leicht nicht hier wieder nach Wittgenstein kommen und umso mehr ehrt mich das, dass wir heute hier stehen dürfen.
0: Man lebt, also man merkt, dass er das lebt, ne? Also das ist schon krass. Aber wie züchtet man jetzt überhaupt diese Rinder?
1: Rinderzucht ist Generationssache. Also das fällt nicht vom Himmel. Man muss das Auge dafür haben. Also von den Vorfahren, 4, 5 Generationen, immer wieder was verbessern. Die Anpaarung so zu machen, dass man sagt, aha, die Mutter hat die Schwäche, da muss der Vater die Stärke haben, um dann halt ein verbessertes Produkt herauszubekommen. Das ist so, ja, das sichere Auge, Pflege, Bewirtschaftung. Das sind viele, viele Faktoren, die dann da mitspielen.
0: Ich sehe, ja, man muss da schon drin sein in diesem Thema, ne? Aber Kraken 2 hat auf jeden Fall gute Gene und die hat er auch schon weitergegeben.
1: Sein Enkel, der hier steht, ein schwarzer Bulle, der hat schon eine Schauerfolie letztes Jahr als Jährling gemacht und wird auch dieses Jahr weiterhin, ich denke mal, auf die Bundesschau kommen und ich hoffe, dass er da auch gut abschneidet.
0: Also er wird dranbleiben an diesem Ding mit der Rinderzucht. Der Hans-von-Bemberg-Preis von der Landwirtschaftskammer NRW zum ersten Mal nach Siegen-Wittgenstein gegangen, ausgezeichnet wurde. Der Prachtbulle von Karl-Heinrich Winter aus Bad Berleburg. Wir sagen herzlichen Glückwunsch. Radio Siegen war für euch bei der Preisverleihung mit dabei. Milli Vanilli jetzt, Girl, you know, it's true.

Save My Love und jetzt gleich Raymond mit Supergirl. Damit verabschiede ich mich für heute. Gleich übernimmt Kollegin Johanna Tänzer, bei der geht es auch nochmal ums Radfahren. Sie hat selber kein eigenes Fahrrad. Also gerne dranbleiben und ich sag bis morgen. Tom Schirmer ist mein Name. Schönen Montag.

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1: Mit Marc Weiß. Schönen guten Tag. Nach dem Massenandrang von Migranten auf die spanische Exklave Ceuta an der nordafrikanischen Küste wollen die EU-Innenminister sich mit der Lage befassen. Die irische Ratspräsidentschaft hat für morgen eine Dringlichkeitssitzung angekündigt. Eine erste offizielle Reaktion gibt es jetzt auch aus Marokko. Das Land grenzt an Ceuta. Christian Böder aus dem News-Team. Die Regierung sagt, der Massenandrang sei unorganisiert und spontan gewesen.
2: Richtig. Auslöser war laut marokkanischem Innenministerium ein Zusammenspiel aus Falschinformationen im Netz, Schleuseaktivitäten und eine Fehlinterpretation eines spanischen Gerichtsurteils. Das erschwert angeblich eine Zurückweisung, wenn man als Migrant über das Meer einreist. Von marokkanischer Seite heißt es weiter, man arbeite mit den spanischen Behörden zusammen und bleibe bei der Bekämpfung irregulärer Migration ein zuverlässiger Partner. In Spanien ist man sich dagegen einig, dass die marokkanische Regierung selbst zum Massenansturm beigetragen hat oder zumindest weggeschaut hat. Mehrere Migranten haben spanischen Medien gesagt, dass sie an der Grenze zu Ceuta zum Übertritt ermutigt worden seien. Andere berichten von Videos, unter anderem auf TikTok, auf denen gesagt wurde, die Grenze nach Ceuta sei offen.
1: Unterschiedliche Angaben gibt es auch zur Anzahl der Opfer. Die meisten sind offenbar durchs Meer geschwommen, um Ceuta zu erreichen.
2: So sieht's aus. Rabat sagt, es gibt insgesamt 11 Tote, von denen fast alle ertrunken sind. Madrid sagt, es waren 72 und die marokkanische Menschenrechtsorganisation AMDH spricht sogar von fast 130 Opfern und fordert eine unabhängige Untersuchung der Geschehnisse. Unterschiede gibt es auch über die Gesamtzahl von Menschen, die versucht haben, innerhalb weniger Tage Ceuta zu erreichen. Hier schwanken die Angaben zwischen 40 und 60.000.
1: Informationen von Christian Böder aus dem News-Team. Vielen Dank. Jetzt die weiteren Themen in der Zusammenfassung. Die Börse trotzt der allgemein schlechten Stimmung in der deutschen Wirtschaft. Der DAX hat vorhin einen neuen Rekordstand erreicht. Der Leitindex stieg zum Auftakt des Handels auf fast 26.000 Punkte. An der Börse reicht dafür manchmal eine kleine Hoffnung. Analysten sagen, die Tatsache, dass die USA ihre zuletzt geplanten Angriffe auf den Iran abgesagt hätten, habe den Handel gepusht. Heute beginnt die nächste Blitzer-Marathon-Woche. Auch die NRW-Polizei ist daran beteiligt. Die ganze Woche lang soll verstärkt geblitzt werden. Auch in anderen Bundesländern und auch in EU-Nachbarstaaten. Also auch wenn man mit dem Auto diese Woche ins Ausland fährt, sollte man aufpassen. Der Einzelhandel in Deutschland hat das erste Halbjahr trotz der Kaufzurückhaltung vieler Verbraucher mit einem Umsatzplus abgeschlossen, allerdings nur ein Mini-Plus. Der Gewinn lag unterm Strich um 0,7% höher als im vergangenen Jahr. Die Stimmung sei insgesamt weiter gedrückt, meldet das IFO-Institut. Das Leben in Deutschland werde immer teurer. Viele könnten sich schlicht gewisse Dinge nicht mehr leisten oder kauften aus Angst, dass es bald noch teurer werden könnte, nicht. Das wissen auch die Einzelhändler. Deren Erwartungen sind auch für die zweite Jahreshälfte eher pessimistisch. Der größte Stimmungskiller bleibe der Iran-Krieg von US-Präsident Trump, heißt es. Und das waren die Nachrichten mit Marc Weiß.
3: Das Wetter. Das wird wieder ein richtig heißer, sonniger Montag mit Werten von 32 bis 36 Grad. Ab dem Nachmittag steigt dann aber auch die Unwettergefahr und es kann örtlich gewittern. Und morgen sieht das Ganze ganz ähnlich aus. Es bleibt heiß und trocken bei maximal 34 Grad.
0: NRW Verkehr.
3: Guten Morgen, Autofahrer. Das hier sind wie immer nur die längsten Staus. Los geht's mit der A4 Aachen Richtung Köln zwischen dem Grenzübergang Fettschau und Aachen Zentrum. 1 Kilometer Stau, 11 Minuten plus. Dann A4 Köln Richtung Aachen zwischen dem Dreikolmer, Kölnholmer und Kreuz Köln Süd. 3 Kilometer, 13 Minuten plus. A59 Köln Richtung Bonn zwischen Dreikölln Ports und Köln Warn. 2 Kilometer, auch so 11 Minütchen mehr. Und A480 Gießen Richtung Reiskirchen zwischen Wettenberg und Gießener Nord. Kreuz, 1 Kilometer, ihr braucht so 17 Minuten mehr. Gute und sichere Fahrt euch.
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3: Tag zusammen, hallo, herzlich willkommen in der neuen Woche, in dieser heißen Woche mit über 30 Grad. Johanna Tänzer ist hier und Leute, ich war bis gestern noch in Schottland und da sind es aktuell so, ja, 17, maximal 18 Grad und ich habe einfach heiße Schokolade mit Marshmallows getrunken. Also, ich bin ehrlich gesagt bereit für den Herbst, aber dieser Sommer, der hat da irgendwie noch was dagegen, habe ich das Gefühl. Das sind die Hosen jetzt für euch mit Altes Fieber. Schönen Montag.

0: Song aus dem Weg, Robert. Ja, wie ihr es vielleicht gemerkt habt, diese Woche geht es bei uns ums Rad. Wir sind heute Morgen nämlich in die Fahrradwoche gestartet. Robert Jantz ist da.
1: Hallo.
0: Und wir haben viel vor. Und das vor allen Dingen, obwohl wir beide nicht mal ein Rad haben.
1: Ne? Ja, also ich hatte aber mal eins.
0: Ja, ich hatte auch mal eins.
1: Ja, mit Piratenfahren hinten rein. Ne? Nee, und das wurde mir dann aber geklaut. Aber nicht nur das Fahrrad wurde geklaut, sondern auch die Straßenlaterne, an der das Fahrrad befestigt war. Das ist eine wahre Geschichte. Nee, weil da wurde eine Baustelle eingerichtet. Ja. Ich habe das gekonnt ignoriert und dann war beides weg. Aber darum soll es jetzt gar nicht gehen. Es geht ganz allgemein ums Thema Fahrrad. Und das kann man gar nicht alles an einem Tag abfrühstücken. Darum dachten wir uns eben, das ist so ein großes, wichtiges Thema. Da machen wir direkt eine ganze Woche draus. Allein, wenn man sich mal das Thema Radtouren anschaut. Ne? Mhm. Da gibt es über 35.000 Kilometer ausgeschilderte Radwege bei uns in NRW. Das ist fast einmal um die ganze Welt, Johanna.
0: Krass. Ja. Das ist natürlich ein bisschen viel jetzt für so eine Woche. Aber wir haben uns deswegen natürlich nur die schönsten Radwege in NRW rausgesucht, ne?
1: Ganz genau. Und da stellen wir euch jetzt jeden Tag ein Highlight vor. Außerdem haben wir ganz viele Infos und Facts rund ums Thema Rad für euch. Also Fahrradkauf, das Thema Sicherheit, ne? Fahrradschloss. Dann 35.000 Kilometer Radwegenetz hin oder her. Wir sprechen mit euch auch über die politische Dimension. Also die Frage, wie läuft es denn überhaupt mit dem Ausbau des Fahrradnetzes und welche Note bekommt NRW denn beim Thema Fahrradfreundlichkeit?
0: Also hier ist bei uns ab heute die große Fahrradwoche angesagt. Auf unserer Homepage haben wir auch ganz viele Infos für euch zusammengestellt. Und gleich gibt es hier auf jeden Fall schon das nächste Radweg-Highlight für euch.
1: Toll.
0: Ihr könnt ja schon mal das Rad aus dem Keller holen. Und Robert, wir gucken jetzt mal nach dem Tandem.
1: Oh ja, ich sitze hinten.

0: Es ist 9:30 Uhr.
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0: Um 10:30 Uhr mit Bernd Müller. Guten Tag. Der deutsche Aktienindex DAX hat heute einen Rekordwert erreicht. Der deutsche Leitindex stieg am Morgen auf 25.912 Punkte und damit über den Anfang Juli erreichten Höchststand von 25.900 Punkten. Auch nach dem Start des Ausbildungsjahres gibt es in NRW noch freie Ausbildungsstellen in vielen Branchen. Darauf hat Arbeitsminister Laumann hingewiesen. Ob im Handwerk, in Industrie, Handel, Verwaltung, IT oder im sozialen Bereich, überall seien noch Ausbildungsplätze zu finden. Die NRW-Landesregierung unterstützt junge Menschen bei der Suche nach einem Ausbildungsplatz, zum Beispiel mit dem Programm Ausbildungswege NRW. Und auch hier bei uns in Siegen-Wittgenstein und im Kreis Olpe sind aktuell noch junge Menschen auf der Suche nach einem Ausbildungsplatz, und zwar 550. Laut der Arbeitsagentur Siegen sind aber auch immer noch 1200 Lehrstellen frei. Ab nächster Woche wird die Oststraße in Freudenberg zur Baustelle. Voraussichtlich bis Anfang 2028 wird sie neu ausgebaut, von Kanal- und Wasserleitungen bis zu neuen Laternen. Das teilt die Stadt Freudenberg mit. Gearbeitet werde in 3 Bauabschnitten, jeweils mit Vollsperrung der Oststraße. Das waren die Radio Siegen Nachrichten von hier mit Bernd Müller. Die Wetteraussichten für Siegen-Wittgenstein. Heute bekommen wir viel Sonne ab. Dabei ist es schwülwarm mit Höchstwerten zwischen 27 und 34 Grad. Im Laufe des Nachmittags können sich vereinzelt ein paar Quellwolken bilden. Die Wahrscheinlichkeit ist hoch, dass es den ganzen Tag über trocken bleiben wird. Doch spätnachmittags oder abends ist örtlich ein Gewitter nicht ganz ausgeschlossen. Die kommende Nacht bringt mit Tiefstwerten zwischen 17 und 20 Grad nicht wirklich Abkühlung. Morgen ist es zunächst sonnig, später sind Gewitter mit teils kräftigen Schauern möglich. Es bleibt auch morgen schwülwarm mit Temperaturen so wie heute.
1: Das war das Wetter.
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0: Der Radio Siegen Verkehrsservice, hier gibt es Radarkontrollen. Wilnsdorf auf der Landstraße 722 zwischen den Kreiseln Höhwäldchen und B54. Dann von Niederfischbach in Richtung Freudenberg, in Siegen auf der Spandauer Straße Richtung Kochsecke und auf der A45 Gießenhagen in der Baustelle zwischen Haigerburbach und Wilnsdorf.
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0: Wir haben auch diese Woche wieder bis zu 36 Grad Sommer pur. Hört ihr das hier? Wartet mal. Warte kurz. Das ist meine neueste Errungenschaft. Ich habe jetzt so einen kleinen Mini-Ventilator, aber der hat richtig Power, Leute. Ich lieb's, kann ich sehr empfehlen. So, und wenn ihr jetzt keinen Ventilator habt oder eine etwas andere Abkühlung braucht, dann guckt doch mal die ganzen Badeseen, die es bei uns in NRW gibt, an. Wir haben ja wirklich besonders schöne und große und außergewöhnliche hier in NRW. Und meine Kollegin Claudia Löhr, die war zum Beispiel am Otto-Meigler-See.
1: Stehe hier an einem wunderschönen, wirklich sehr, sehr breiten Sandstrand. Ich ziehe mal die Schuhe aus. Es ist Mallorca-Feeling hier. Ein paar Kinder touren hier schon herum. Das ist die große Attraktion, die Wasserrutsche, ganz neu in diesem Jahr.
2: Ja, die ist richtig cool, die Rutsche. Man kann so mit den Knien und dann Saltos machen und alles.
3: Ich finde auch noch hier schön, dass es hier einen Spielplatz für kleine Kinder gibt, dass man hier auch was zu essen kaufen kann, falls man Hunger hat.
1: Das hier sieht auf jeden Fall sehr nobel aus, der Beach Club am Otto-Meigler-See. Sehr gepflegt hier unter Palmen. Das ist echt Karibik-Feeling. Hier unten am Wasser stehen direkt die Liegen, also kannst quasi deinen Drink genießen und die Füße dabei ins Wasser halten. Wunderschön, da gehe ich mal an die Bar. Was gibt's denn hier alles Tolles? Also es sieht ja fantastisch aus.
4: Also wir haben von Getränken, Aperitifs, Longdrinks oder auch die nicht alkoholischen. Wir haben Eis, wir haben Kaffee, eigentlich alles, was das Herz begehrt.
1: Und hier abends, ich glaube nach Feierabend wird hier auch ganz gerne mal gechillt.
4: Genau, einmal im Monat machen wir eine After-Work-Party, das ist immer der Donnerstag. Da haben wir dann auch den Geigenspieler da, haben gute Musik. Und die Leute haben einfach nur gute Laune.
1: Also ihr habt es gehört, hier viele kommen auch nach Feierabend hier hin und genießen den Sonnenuntergang bei einem leckeren Getränk. Insgesamt fühlt sich das hier wirklich alles 100% nach Urlaub an. Ein wunderschöner Ort. Erwachsene zahlen 6,50 Euro fürs Tagesticket. Kinder bis 13 3,50 Euro. Am Eingang bekommt ihr einen Wertebon, den könnt ihr am Beach Club hier einlösen. Also auch eine Win-Win-Situation. Tickets könnte man auch online kaufen. Ne? Am Wochenende erspart ihr euch dann die Warteschlange.
0: Mega gut. Also ab an den Otto-Meigler-See in Hürth. Vielleicht ja schon. Tagesprogramm für heute.
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1: Mit Marc Weiß. Schönen guten Tag. Die anhaltende Trockenheit in Nordrhein-Westfalen lässt nicht nur die Badeseen austrocknen, sie macht auch der Flussschifffahrt große Probleme. Aktuell werden vor allem vom Rhein extrem niedrige Pegelstände gemeldet. Mit Blick auf die wahrscheinlich häufiger werdenden Trocken- und Hitzephasen hat NRW-Verkehrsminister Grischer eine nationale Taskforce gefordert. Die soll konkrete Maßnahmen in solchen Fällen abstimmen. Weitere Infos dazu von Christian Böder.
2: Die Taskforce sollte sich aus Grischers Sicht aus Fachleuten aus der Logistikbranche sowie Vertretern der Kommunen, Länder und der Bundesregierung zusammensetzen. Bei den Maßnahmen verwies Grischer im ZDF-Morgenmagazin auf die Niedrigwasserlage vor 6 Jahren. Die konterte man damals unter anderem mit zusätzlichen Lagerkapazitäten in Häfen für Gefahrgüter und mehr Transportkapazitäten auf der Schiene. Außerdem soll die Taskforce die Prioritäten klären, was wann wohin transportiert werden soll. Ein solches Vorgehen habe sich schon 2018 bewährt, die Situation zumindest zu verbessern, sagte Grischer. Eine Maßnahme, das Problem auch auf längere Sicht zu dämpfen, ist der Ausbau der Fahrrinne im Rhein. Konkrete Pläne liegen schon lange vor, es fehle aber noch das Okay und vor allem das Geld vom Bund, so Grischer. Die Wasser- und Schifffahrtsverwaltung könne einen baureifen Abschnitt zwischen Krefeld und Düsseldorf nicht umsetzen, weil Berlin im vergangenen Jahr die Mittel dafür gestrichen hat.
1: Infos von Christian Böder. Vielen Dank. Und jetzt die weiteren Themen in der Zusammenfassung. Es gibt einmal mehr widersprüchliche Aussagen zu angeblichen Verhandlungen zwischen den USA und dem Iran. Das iranische Außenministerium bestreitet jegliche Gespräche. US-Präsident Trump hatte für heute eine ganze Gesprächsrunde angekündigt. Der Iran und andere Länder hätten ihn darum gebeten, behauptet Trump. Teheran spricht von einer glatten Lüge. Die Ankündigung Trumps hat trotzdem die Börsen beflügelt, auch in Frankfurt. Der deutsche Leitindex DAX stieg zum Handelsauftakt vorhin auf 25.912 Punkte. Das ist ein neuer Höchststand. Der Deutsche Wetterdienst hat für weite Teile Deutschlands eine amtliche Hitzewarnung ausgegeben. Betroffen sind heute vor allem Regionen in der Mitte und im Süden, von NRW und Rheinland-Pfalz über Hessen und Thüringen bis nach Baden-Württemberg, Bayern und Teile Sachsens. Gute Nachricht für Italien-Urlauber. Einige Strände, Liegen und Sonnenschirme könnten bald günstiger oder sogar kostenlos werden. Die italienischen Behörden wollen strenger gegen die oft illegale Bewirtschaftung und das Abkassieren von Badegästen vorgehen. Entlang der italienischen Mittelmeerküste gibt es tausende privat betriebene Bäder, die Liegen und Schirme vermieten. Aktuell liegt die Durchschnittsmiete für 2 Liegen und Schirme bei etwa 40 Euro pro Tag. Dabei gehört die Küste eigentlich dem Staat. Einige Abschnitte sind offiziell verpachtet, viele davon allerdings nicht. Und dort wird trotzdem kassiert. Genau dagegen soll jetzt vorgegangen werden. Und das waren die Nachrichten mit Marc Weiß.
3: Das Wetter. Der Montag ist heiß mit bis zu 36 Grad. Es bleibt meistens trocken. Ab dem Nachmittag kann es vereinzelt mal ein Hitzegewitter geben. Auch morgen geht es mit dem Sommer so weiter wie heute eigentlich. Wir kriegen viel Sonne, ein paar Wölkchen und bis zu 34 Grad.
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3: So, viel los ist zum Glück nicht auf den Straßen. Gibt ein paar kleinere Staus. Los geht's mit der A3 Köln Richtung Oberhausen zwischen Duisburg-Weder und Oberhausen-Lierich. 2 Kilometer, 7 Minuten plus. Dann A4 Köln Richtung Aachen zwischen Dreiköln-Holmer und Kreuz-Köln-Süd. 3 Kilometer Stau, 10 Minuten plus. A30 Rheine Richtung Bad Oeynhausen zwischen Osnabrück-Hellern und Osnabrück-Nahne. 2 Kilometer, 8 Minütchen müsst ihr mehr einplanen. Und A52 Roermond Richtung Mönchengladbach zwischen Niederkrüchten und Schwalmtal. Da ist dichter Verkehr zurzeit und 7 Minuten ungefähr steht ihr länger. Ich wünsche euch eine gute und sichere Fahrt.
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3: Hi zusammen, Johanna Tänzer ist hier. Ich wünsche euch einen richtig tollen Montag. Und Leute, den meistern wir natürlich zusammen mit einer sommerlichten Leichtigkeit bei 36 Grad und der gesanglichen Unterstützung von Samba. Seid ihr bereit für eine Runde?

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1: Hallo am Montag. Leute, wir sind heute in unsere Fahrradwoche gestartet. Da checken wir unter anderem die schönsten Radwege hier bei uns in NRW. Und da gibt es diesen sehr idyllischen Ruhrtal-Radweg. Der führt 240 Kilometer einmal komplett von Winterberg ins Ruhrgebiet bis nach Duisburg. Und wir müssen auch an dieser Stelle sagen, Happy Birthday! Ja, der Ruhrtal-Radweg, der feiert nämlich dieses Jahr ein 20-jähriges Jubiläum. Und da haben wir uns bei euch Radfahrern mal umgehört. Was macht der denn mit euch?
2: Oh, der bedeutet mir sehr viel. Ich fahre da gerne lang und er ist für mich der schönste Radweg überhaupt in der ganzen Umgebung.
3: Ja, sehr schöne Strecke. Gerade hier das Stück ist wieder richtig schön. Schöne Eindrücke, schöne Orte.
4: Die Natur, das Wasser, einfach Ruhe.
5: Man kann die Natur erleben, man kann die Flora, die Fauna, alles halt erleben. Viele Tiere hier auch, gerade hier Fische, dann Fischreiher. Man kann jeden Tag was Neues erleben.
1: Ich höre da ein deutliches Daumen hoch raus für den Ruhrtal-Radweg. Viele weitere schöne Radwege und Tipps für Radtouren, die stellen wir euch in dieser Woche vor. Und zwar hier bei uns.
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1: Das sind No Doubt. It's my life.

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0: Es ist kurz nach 11:30.
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0: Mit Bernd Müller, guten Tag. Die anhaltende Trockenheit in NRW macht der Flussschifffahrt große Probleme. Aktuell werden vor allem vom Rhein extrem niedrige Pegelstände gemeldet. Mit Blick auf die wahrscheinlich häufiger werdenden Trocken- und Hitzephasen hat NRW-Verkehrsminister Krischer eine nationale Taskforce gefordert. Sie soll konkrete Maßnahmen in solchen Fällen abstimmen. Der Film Spider-Man Brand New Day hat, was den Umsatz angeht, einen der erfolgreichsten Kinostarts der Filmgeschichte hingelegt und dabei den bisherigen Rekordhalter fast vom Thron gestoßen. Am Eröffnungswochenende spielte der Film in Nordamerika 355 Millionen US-Dollar ein und verfehlte damit den Rekord von Avengers Endgame von 2019 nur ganz knapp. In Deutschland wurden mehr als 1,4 Millionen Besucher nach 5 Tagen gezählt und über 17,6 Millionen Euro eingespielt. Auch für Deutschland sind das Ausnahmewerte. Ab nächster Woche wird die Oststraße in Freudenberg zur Baustelle. Voraussichtlich bis Anfang 2028 wird sie neu ausgebaut, von Kanal- und Wasserleitungen bis hin zu neuen Laternen. Es wird in 3 Bauabschnitten gearbeitet, jeweils mit Vollsperrung der Oststraße, teilt die Stadtverwaltung mit. In einigen Bad Berleburger Ortschaften verzögert sich die Leerung der Restmülltonnen. Grund ist ein Personalengpass beim Entsorgungsunternehmen. Laut Stadtverwaltung sind Ahrfeld, Bettelhausen, Riechstein und Schwarzenau betroffen. Statt heute sollen die Tonnen nun morgen geleert werden. Das waren die Radio Siegen Nachrichten von hier mit Bernd Müller. Schauen wir auf die Wetteraussichten für Siegen-Wittgenstein. Heute gibt es viel Sonnenschein, dabei ist es aber schwülwarm, mit Höchstwerten zwischen 27 und 34 Grad. Im Laufe des Nachmittags können sich vereinzelt ein paar Quellwolken bilden. Die Wahrscheinlichkeit ist hoch, dass es den ganzen Tag über trocken bleiben wird. Doch spät nachmittags oder abends ist örtlich ein Gewitter nicht ganz ausgeschlossen. Die kommende Nacht bringt mit Tiefstwerten zwischen 17 und 20 Grad nicht wirklich Abkühlung. Morgen ist es zunächst sonnig, später sind Gewitter mit teils kräftigen Schauern möglich. Es bleibt auch morgen schwülwarm mit Temperaturen so wie heute. Der Radio Siegen Verkehrsservice, uns sind keine Störungsmeldungen bekannt, aber hier gibt's Radarkontrollen. HTS Siegen-Kreuztal hinter dem Ziegenbergtunnel, Siegen die Talbrücke Achenbach bergab, in Wilnsdorf an der Landstraße 722 zwischen den Kreiseln Höhe-Wäldchen und B54, von Niederfischbach in Richtung Freudenberg und auf der Autobahn A45 Gießenhagen in der Baustelle zwischen Haigerburbach und Wilnsdorf.
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0: Bibi Rexha, New Religion. Gleich geht's weiter mit neuer Musik von Gentleman und Michael Patrick Kelly mit Wildfire. Diese Woche wollen wir mit euch ja übers Fahrradfahren sprechen. Aber nicht nur das, wir wollen auch natürlich mit euch lachen, wie immer. Comedian Abdel Karim, der war schon ziemlich oft bei unserer Comedy Camp Tour dabei. Und eine Sache ist ihm im Zusammenhang mit dem Fahrradfahren aufgefallen.
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3: Es ist wirklich so, wer von euch keinen Alkohol trinkt, egal aus welchen Gründen, weiß, was ich meine. Man ist in Deutschland als Nicht-Alkoholtrinker am Ende der Nahrungskette angekommen. Ganz weit hinten, noch hinter Ungeduschten, es ist wirklich ganz weit hinten. Es gibt nur eine einzige Gruppe, die in dieser Nahrungskette für immer hinter uns bleiben wird. Menschen, die im Supermarkt ihren Fahrradhelm auflassen. Ich weiß nicht, warum die das machen. Nach dem Motto, wir kennen eine Gefahr, von der ihr nichts wisst. Oder es sind Lehrer. Das kann auch sein. Man braucht ja eine Begründung für dieses komische Verhalten. Ich finde, Lehrer wäre ausreichend begründet. Oder ein Blind Date, kann auch sein. Wir treffen uns mit Fahrradhelm am Tomatenstand. Wackel mit dem Kopf, ich werde dich sehen. Huhu.
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1: Mit Marc Weiß. Schönen guten Tag. Erst sollte, Zitat, einer der größten Angriffe seit dem Zweiten Weltkrieg auf den Iran zurollen, das sagte US-Präsident Trump. Dann machte Trump aber kurzfristig den Rückzieher und blies diesen angekündigten Großangriff ab. Stattdessen kündigte er neue Verhandlungen mit Teheran an. Die Gespräche sollten angeblich schon am Nachmittag beginnen. Das Problem dabei, Trump steht mit dieser Darstellung alleine da. Mehr zur Lage im Irankrieg von Christian Böder.
2: Als Reaktion auf Trumps Ankündigung hieß es aus dem iranischen Außenministerium nur, man verhandle derzeit nicht mit den USA, wohl aber mit dem Oman. Es ginge um die Sicherung der Straße von Hormus. Trumps Ankündigung hatte zunächst viele Fragen offen gelassen, etwa wo die Verhandlungen laufen sollen, wie lange sie voraussichtlich dauern werden und wer genau am Verhandlungstisch sitzen wird. Trump hatte den Großangriff in der Nacht auf Samstag abgesagt, weil es angeblich diplomatische Fortschritte um einen Frieden im Mittleren Osten gab. In seiner eigenen Darstellung hatten Saudi-Arabien, die Vereinigten Arabischen Emirate, Katar und der Iran selbst darum gebeten, die neue Angriffswelle abzublasen. Trumps Aussagen hatten allerdings einige positive Effekte. Der Ölpreis ging nach unten. Der Preis für ein Barrel der Referenzsorte Brent fiel um 7% auf knapp 72 Euro. Und die Hoffnung auf eine Annäherung im Irankrieg hat den DAX erstmals über die 26.000-Punkte-Marke schnellen lassen.
1: Christian Böde aus dem News-Team mit Infos. Vielen Dank und jetzt die weiteren Themen in der Zusammenfassung. Während sich die Lage bei den Waldbränden in Frankreich und Spanien zumindest etwas entspannt hat, wüten die Feuer in Griechenland unvermindert weiter. Betroffen ist im Moment vor allem die Region westlich der Hauptstadt Athen. Dort sind die Flammen nur noch wenige Kilometer von der Stadt Megara mit rund 36.000 Einwohnern entfernt. Wegen des Niedrigwassers im Rhein wünscht sich NRW-Verkehrsminister Krischer eine nationale Taskforce. Darin sollten die Maßnahmen abgestimmt werden, zum Beispiel zusätzliche Lagerkapazitäten und die Frage, was überhaupt noch transportiert werden kann oder sollte. Bestehen sollte die Taskforce aus Fachleuten aus der Logistikbranche, den Kommunen, den Landesregierungen und der Bundesregierung, sagte Krischer im ZDF. Deutsche und europäische Autohersteller sind beim Thema Batterien für E-Autos massiv abhängig von Importen aus Asien. Und diese Abhängigkeit wird trotz aller Bemühungen immer größer. Zu diesem Schluss kommt eine Studie des Beratungsunternehmens Deloitte und liefert Zahlen. Im vergangenen Jahr wurden 77% der in Europa verbauten Batteriezellen für E-Autos in Asien hergestellt. 2024 waren es noch 70%. Auf Europa entfallen aktuell nur 13% der Batterieproduktion überhaupt. Und sogar hier läuft dann alles nach Vorgaben aus Asien, denn 98% dieser europäischen Produktion werden von asiatischen Unternehmen kontrolliert. Unabhängig von den Risiken, die eine extreme Abhängigkeit mit sich bringt, lassen die Europäer auch sehr viel Geld liegen. Die Batterie gilt als wichtigstes Einzelteil eines E-Autos. Deshalb entgehen Unternehmen ohne eigene Batterieproduktion Milliarden, sagen Experten. Und das waren die Nachrichten mit Marc Weiß.
3: Das Wetter. Das wird wieder ein richtig heißer, sonniger Montag mit Werten von 32 bis 36 Grad. Ab dem Nachmittag steigt dann aber auch die Unwettergefahr und es kann örtlich gewittern. Und morgen sieht das Ganze ganz ähnlich aus. Es bleibt heiß und trocken bei maximal 34 Grad.
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3: So, und hier steht ihr gerade am längsten. A3 Köln Richtung Oberhausen zwischen Duisburg-Wedau und Oberhausen-Lierich 3 Kilometer, 13 Minuten plus. A4 Aachen Richtung Köln zwischen Kreuz Köln-West und Köln-Eifeltor 4 Kilometer, 10 Minütchen plus. A4 Köln Richtung Aachen zwischen Dreieck Köln-Holmar und Kreuz Köln-Süd 3 Kilometer und 11 Minuten plus. Und A43 Wuppertal Richtung Recklinghausen zwischen Kreuz Herne und Recklinghausen-Hochlamark gibt's dichten Verkehr und 8 Minuten Wartezeit. Gute und sichere Fahrt euch.
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3: Tag zusammen, hallo am Montag. Wir sprechen gleich hier über ein Thema, das, glaube ich, viele auf der Arbeit sehr nachvollziehen können. Es geht nämlich um das Thema Lautstärke im Büro. Und ich hoffe, ihr könnt jetzt überhaupt hören, was ich sage, weil die Kollegen ja erstmal die News vom Wochenende austauschen müssen. Und das relativ laut. Johanna Tänzer ist hier, ich bin's, die Gossip-Tante aus dem Radio.

0: ja, wenn ihr gerade im Büro arbeitet, was nervt euch da am meisten? Der Drucker, der mal nicht funktioniert? Oder das Geräusch vom Tastaturklappern? Nee. Guckt euch jetzt bitte mal um. Genau, hier links, rechts oder auch vor euch vielleicht. Grüße gehen raus an die lieben, lauten Kollegen. Eine neue Umfrage von YouGov hat herausgefunden, dass 95% der Befragten es gerne ein bisschen ruhiger auf der Arbeit hätten, ja? Am meisten stören tatsächlich die Kollegen. Besonders nervig fanden die Befragten Calls und Telefonate der Kollegen, die sie mitbekommen. Danach kommt das Thema Gespräche und Gequatsche von Kollegen und danach Videomeetings, die ohne Kopfhörer geführt werden. Ja, ehrlich gesagt, ich fühle es auch alles. Es nervt. Gerade in so Großraumbüros, ne? Brauchst du starke Nerven oder einfach sehr gute Noise-Canceling-Kopfhörer. Ich habe aber auch noch einen anderen sehr guten Tipp für euch, ja? Wenn ihr auch auf der Arbeit von den Geräuschen der Kollegen sehr genervt seid, dann macht es doch einfach so. Das Radio ganz laut machen, bis ihr die Kollegen einfach nicht mehr hört. Und gerade bei so Songs wie dem hier geht das ganz fantastisch. Lady Gaga und Pokerface.
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0: Es ist kurz nach halb eins.
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0: Mit Simon Volkmann, guten Tag. Am Nachmittag unserer Zeit sollten eigentlich neue Verhandlungen zwischen dem Iran und den USA starten, so hatte es US-Präsident Trump am Wochenende verkündet. Der Iran widerspricht dem heute und sagt, es seien keine neuen Gespräche mit den USA geplant. Sprechen wolle man stattdessen mit dem Oman. Dabei solle es über die Sicherheit in der für den internationalen Ölhandel wichtigen Straße von Hormuz gehen. Er gab bei der Polizei an, ein, Zitat, bisschen Alkohol getrunken zu haben. In Grissenbach ist ein 19-Jähriger am Samstagmorgen von der Straße abgekommen. Dabei prallte er gegen einen Baum, nahm diesen mit und ist dann mitsamt dem Baumstamm die Böschung hinabgestürzt. Der junge Mann kam verletzt ins Krankenhaus. Der Schaden am Auto liegt bei rund 9.000 Euro. Bei der Unfallaufnahme stellten die Beamten dabei fest, dass ein bisschen Alkohol wohl untertrieben war. Ein Atemalkoholtest vor Ort ergab einen Wert von fast 2 Promille. Im Grunde haben wir es uns schon gedacht, jetzt haben wir es schwarz auf weiß. Der Juli in Siegen war der trockenste Juli seit fast 60 Jahren. Das zeigen die Daten der Wetterstation der Realschule am Oberen Schloss. Demnach hat es den gesamten Monat über nur 12 Liter Regen pro Quadratmeter gegeben. Das sei nur knapp 15% der durchschnittlich üblichen Menge. Die Durchschnittstemperatur lag laut den Daten bei 19,7 Grad, 2,6 mehr als im langjährigen Schnitt. Und das waren die Radio Siegen Nachrichten von hier mit Simon Volkmann. Und wir schauen aufs Wetter für Siegerland und Wittgenstein. Da geht's heiß weiter. Heute Mittag scheint die Sonne bei schwülwarmer Luft. Der Montag heute ein echter Hitzetag. Am Nachmittag werden 31 Grad in Wundertausen und bis zu 32 Grad in Buschhütten und Würgendorf erwartet. Ab dem späten Nachmittag können auch noch Gewitter aufziehen. Für Siegen-Wittgenstein gilt eine amtliche Hitzewarnung des Deutschen Wetterdienstes. Besonders in Siegen bleibt es auch nachts kaum kühler. Morgen geht's dann heiß weiter mit erneuter Gewittergefahr. Am Mittwoch wird es mit 26 bis 31 Grad etwas angenehmer.
1: Das war das Wetter.
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0: Der aktuelle Radio Siegen Verkehrsservice. Achtung bitte, auf der A4 Olpe Richtung Köln, in der Einfahrt Engelskirchen Gefahr durch Gegenstände auf der Fahrbahn. Und Vorsicht auch bitte auf der A45 Hagen Richtung Gießen zwischen Lüdenscheid Süd und Meinerzhagen Gefahr durch Reifenteile auf der Fahrbahn. B508 Kreuztal Richtung Hilchenbach, hier gibt's dichten Verkehr, ihr braucht 4 Minuten länger. Und ihr habt uns 4 Blitzer gemeldet. HTS Siegen Richtung Kreuztal hinter dem Ziegenbergtunnel. Siegen Talbrücke Achenbach bergab. Wilnsdorf L722. Zwischen den Kreiseln Höwelchen und B54. Außerdem noch A45 Gießen Richtung Hagen zwischen Heiger-Burbach und Wilsdorf. Allen unterwegs eine gute und sichere Fahrt.
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0: Bilder sind echt beängstigend. Dichte Rauchschwaden am Himmel und viele Löschflugzeuge im Dauereinsatz. In Südeuropa geht der Kampf gegen die Waldbrände weiter. Während die Lage in Griechenland nach wie vor dramatisch ist, hat sich in Teilen Spaniens ist ein bisschen entspannt. Und deshalb können sich auch die Feuerwehrleute aus Nordrhein-Westfalen wieder auf den Heimweg machen. Die waren ja extra da, um zu helfen.
1: Wir haben gestern Abend unsere Arbeit hier beendet an einem großen Waldbrand. Und offensichtlich haben die spanischen Behörden ja auch keine große Arbeit mehr für uns, sodass es dann auch jetzt schon wieder nach Hause geht.
0: Ja, das war Frank Frenser von der Feuerwehr Bonn. Nach Hause heißt in dem Fall nach Bonn, nach Düsseldorf, Leverkusen, Königswinter und Ratingen. Insgesamt waren fast 60 Feuerwehrleute aus NRW in Spanien im Einsatz. Aber warum ist ihre Hilfe da jetzt schon nach so kurzer Zeit nicht mehr nötig?
1: Was wir hier gespürt haben, ist, dass vor allem die Nächte sehr viel kühler geworden sind, sehr viel feuchter geworden sind, was den spanischen Einsatzkräften deutliche Vorteile bei der Bekämpfung der Brände ermöglicht. Wir haben gestern die spanischen Kollegen wirklich tatkräftig unterstützt und auch vorgestern noch dabei geholfen. Aber wir haben natürlich auch die Behörden gefragt, ob wir irgendwo anders vielleicht in Spanien noch unterstützen können. Das wurde dann verneint, sodass es für uns ja, wie gesagt, ein bisschen überraschend, aber unterm Strich natürlich auch für die spanische Bevölkerung sehr positiv ist, dass offensichtlich unsere Hilfe nicht mehr gebraucht wird.
0: Ja, total. Vor Ort sollten die Einsatzkräfte vor allem ja verhindern, dass sich die Flammen wieder ausbreiten. Wie sah denn diese Arbeit dann konkret aus?
1: Also an dem Waldbrand, wo wir tätig waren, da gab es zwei Flammenfronten noch, die vor allem auch durch Flugzeuge und Löschhubschrauber bekämpft worden sind. Und dann ist es immer ein Zusammenspiel, auch mit bodengebundenen Einheiten. Und die dann alle, gerade in der prallen Sonne, die hier ist, und wir haben ja auch noch über 30 Grad, dann mit Händen, mit Schläuchen, mit Handwerkzeugen dann bekämpft werden müssen, damit sie nicht nochmal aufflammen. Und während dieser kräftezehrenden Arbeit haben wir die spanischen Kollegen dann auch unterstützt.
0: Ja, und jetzt nach nur anderthalb Tagen ist der Löscheinsatz von Feuerwehrleuten aus NRW im Nordwesten Spaniens wieder beendet. Der Konvoi ist wieder auf dem Weg nach Hause. Gute Rückreise.
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1: Mit Sarah Heinz. Guten Tag. Der Sommer dreht auch diese Woche wieder voll auf, auch bei uns in NRW. Und durch die Hitze und Trockenheit bleibt die Waldbrandgefahr natürlich hoch. Auch im Rhein-Erft-Kreis hat ein Wald- und Wiesenbrand die Feuerwehr zuletzt auf Trab gehalten. Das Feuer konnte am Abend aber unter Kontrolle gebracht werden. Danny Hoppe aus dem News-Team. In anderen europäischen Ländern bleibt die Lage aber dramatischer, wie zum Beispiel in Griechenland.
2: Ja, da toben westlich der Hauptstadt Athen weiter mehrere Wald- und Buschbrände. Der Wind ist zwar nicht mehr ganz so stark wie noch am Wochenende, die Lage sei aber weiter gefährlich, sagt der griechische Zivilschutz. 5 Menschen sind durch die Brände in Griechenland bisher schon ums Leben gekommen. Zuletzt gestern ein Pilot und ein Co-Pilot, als 2 Löschhubschrauber in der Luft zusammengestoßen waren beim Kampf gegen die Flammen in der Nähe von Athen. In Spanien hat sich die Lage dagegen deutlich entspannt, genauso wie in Frankreich. Da gibt es zwar auch noch einige neue Brände, die Lage wird aber insgesamt als stabil eingeschätzt.
1: Das ist ja auch ein Grund dafür, dass der Einsatz von Feuerwehrleuten aus NRW in Spanien schon wieder beendet ist.
2: Genau, gerade mal 1,5 Tage hat ihr Einsatz im Nordwesten Spaniens gedauert. Da war die Anreise mit 3 Tagen mit einem Konvoi aus 21 Fahrzeugen länger. Die mehr als 50 Feuerwehrleute aus Bonn, Düsseldorf, Leverkusen, Königswinter, Ratingen und Niedersachsen hatten dann dabei geholfen, die letzten Flammen des großen Waldbrands in der Region Kastilien-León zu löschen. Gestern Abend hatten die spanischen Behörden dann entschieden, dass sich die Lage so entspannt hat, dass keine externe Hilfe mehr nötig sei. Und deshalb hat sich die Spezialeinheit aus NRW heute am späten Vormittag wieder zurück auf den Weg nach Deutschland gemacht.
1: Danke, Danny, für die Infos. Noch mehr Meldungen jetzt im Überblick. Kurz nachdem US-Präsident Trump dem Iran mit einem schweren Angriff gedroht hatte, hat er jetzt angebliche gemeinsame Verhandlungen angekündigt. Die Börse hat positiv darauf reagiert und auch der Ölpreis ist gesunken. Das iranische Außenministerium hat bisher aber jegliche Gespräche bestritten. Mehr als 1000 Juristen sind für ein Verbot der AfD. Laut ihnen würde die Politik der Partei gegen die Prinzipien von Menschenwürde und Demokratie verstoßen und sei damit verfassungswidrig. Deswegen haben die Juristen Bundestag und Bundesregierung in einem offenen Brief dazu aufgefordert, ein Prüfverfahren einleiten zu lassen. Ab heute wird wieder mehr geblitzt. Der nächste Blitzermarathon ist gestartet. Er soll die ganze Woche gehen und findet europaweit statt. Der Blitzermarathon soll vor allem dafür sorgen, dass es weniger schwere Verkehrsunfälle gibt. Es gibt wieder Kritik an der Deutschen Bahn. Diesmal geht es um das Preissystem. Laut Verbraucherschützern sei das teilweise nicht transparent und zu komplex. Als Beispiel werden die Tickets zum Supersparpreis genannt. In einer Untersuchung haben die Verbraucherschützer herausgefunden, dass Fahrgäste kaum eine Chance hätten, die zu ergattern, weil sie nur an einzelnen Tagen verfügbar seien. An den anderen Tagen würden die Supersparpreise über dem Werbepreis liegen, teils bis über 150%. Die Verbraucherschützer fordern deswegen mehr Klarheit vom Konzern. Die Bahn selbst begründet die Sprünge mit einem dynamischen Preissystem. Und das waren die Nachrichten mit Sarah Heinz.
3: Das Wetter.
4: Der Montag ist heiß mit bis zu 36 Grad. Es bleibt meistens trocken. Ab dem Nachmittag kann es vereinzelt mal ein Hitzegewitter geben. Auch morgen geht es mit dem Sommer so weiter wie heute eigentlich. Wir kriegen viel Sonne, ein paar Wölkchen und bis zu 34 Grad.
0: NRW Verkehr.
4: So, und das hier sind gerade die längsten Staus. Los geht's mit der A3 Köln Richtung Oberhausen. Zwischen Duisburg-Weder und Oberhausen-Lierich 3 Kilometer, Viertelstunde plus. A4 Aachen Richtung Köln. Zwischen Kreuzköln-West und Köln-Eiffeltor 4 Kilometer Stau, 12 Minuten kommen oben drauf. Und A4 Köln Richtung Aachen. Zwischen 3 Köln-Holmer und Kreuzköln-Süd 3 Kilometer Stau, 12 Minuten plus. Gute Fahrt euch.
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4: Hallo zusammen, Johanna Tänzer hier, wünsche euch einen schönen Montagmittag und wenn ihr heute Abend was unternehmen wollt, ich habe gerade gesehen, es gibt noch mal Tickets für Roxette in Bonn, sind heute Abend auf dem Kunstrasen präsentiert von uns, den NRW-Lokalrallys, und gibt eben noch so ein paar Resttickets an der Abendkasse. Vielleicht ist das ja was für euch.

0: Also ich bin mir sehr sicher, den nächsten Song habt ihr bestimmt schon mal irgendwo gehört, nämlich Michiko von DJ Goja. Ja, den kennen wir, ne? Und eigentlich ist dieser Song schon ein paar Monate alt. Jetzt ist aber eine neue Version rausgekommen und für die hat sich DJ Goja, Sängerin Melody und Jason Derulo mit ins Boot geholt. Ja, ja, na klar, direkt so ein Megastar. Und wie so oft bei Songs mit Jason Derulo geht auch Michiko jetzt bei TikTok und Insta total viral.
1: It's going crazy. Der Song geht gerade total steil, absolut wahnsinnig. Sowas habe ich seit meinem Lied Savage Love nicht mehr erlebt und das ist einfach aufregend. Man weiß ja nie, welcher Song so richtig durchstarten wird, aber es scheint, als würden die Leute genau den Song richtig lieben. Für mich ist das super aufregend und ich habe so sehr gehofft, dass die Leute ihn mögen werden, weil ich ihn einfach selbst so sehr liebe.
0: Sagt Jason Derulo. Und ja, hat geklappt. Allein auf TikTok gibt es mittlerweile irgendwie über 500.000 Clips zu diesem Song. Und zwar unter diesem Hashtag Michiko Challenge. Da tanzen die Leute dann so eine ganz bestimmte Choreo zu dem Song. Guckt euch das mal an, es ist sehr witzig. Sogar Jason Derulo selbst tanzt dabei ganz vielen von diesen Videos mit. Also Michiko, Riesending gerade und passt einfach so, so gut zum Sommer.

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2: Heute Morgen hatten wir ein richtiges Prachtexemplar in der Sendung. Also die Rede war nicht von mir, sondern von ihm hier.
3: Wie sagte der eine Preisrichter? Einer von 1000. Ausnahmebulle.
2: Karl-Heinrich Winter aus Bad Berleburg ist Rinderzüchter. Seit 1992 züchtet er schottische Hochlandrinder und sein Rind Kraken 2 hat den Hans-von-Bemberg-Preis von der Landwirtschaftskammer NRW bekommen. Die höchste Auszeichnung für Tierzucht in NRW. Also ein echtes Prachtexemplar. Könnt ihr nochmal nachhören bei uns auf der Homepage auf radiosiegen.de. Da findet ihr auch nochmal alle Berichte zur Poolparty gestern. Die ist richtig rund gelaufen. Das war eine tolle Veranstaltung und jeder hatte irgendwie so seine Vorlieben.
4: Ich mag die Musik, ich mag den Vibe hier, das ist echt cool.
5: Dass wir halt viele Sachen machen, zum Beispiel mit den Bällen, den Frisbees oder mit dem Wasser-Aerobic. Das mit den Bällen und die Rutschen.
6: Die Lieder.
4: Ich liebe Pommes.
2: Ja, guck mal, so hatte doch jeder was, was ihm gefällt. Poolparty, eine runde Sache. Das Video dazu findet ihr auf Instagram und Facebook. War wirklich toll. Ich bin morgen wieder am Start. Und dann auch wieder mit der Kollegin Ann-Christine Schmidt zusammen. Das wird ein Duo Infernale. Freut euch drauf. Tom Schirmer ist mein Name. Bis morgen.
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1: Und jetzt ist es kurz nach 2:30.
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1: Mit Simon Volkmann. Guten Tag. Bei den schweren Waldbränden in Griechenland ist weiter keine Entspannung in Sicht, obwohl sich der Wind heute etwas abgeschwächt hat. Nach Angaben der Behörden sind bei den Feuern westlich von Athen bereits 5 Menschen gestorben, darunter auch Einsatzkräfte. Gestern waren 2 Löschhubschrauber zusammengestoßen und abgestürzt. In Frankreich und Spanien wiederum hat sich die Lage entspannt, heißt es. Er gab bei der Polizei an, ein, Zitat, bisschen Alkohol getrunken zu haben. In Grissenbach ist ein 19-Jähriger am Samstagmorgen von der Straße abgekommen. Dabei prallte er gegen einen Baum, nahm diesen mit und ist dann mitsamt dem Baumstamm in die Böschung gestürzt. Der junge Mann kam verletzt ins Krankenhaus. Der Schaden am Auto liegt bei rund 9.000 Euro. Bei der Unfallaufnahme stellten die Beamten dabei fest, dass ein bisschen Alkohol wohl untertrieben war. Ein Atemalkoholtest vor Ort ergab einen Wert von fast 2 Promille. In einigen Orten von Bad Berleburg dürftet ihr euch heute wundern, wenn nach Feierabend eure schwarze Tonne noch voll ist. In Ahrfeld, Bädelhausen, Richstein und Schwarzenau verschiebt sich der Abholtermin kurzfristig von heute auf morgen, teilt die Stadtverwaltung mit. Hintergrund sei ein kurzfristiger Personalausfall beim zuständigen Abfuhrunternehmen. Die Verantwortlichen wollen dabei nicht ausschließen, dass es auch den Rest der Woche zu Verzögerungen auch in anderen Orten kommen kann. Und das waren die Radio Siegen Nachrichten von hier mit Simon Volkmann. Wir schauen aufs Wetter für Siegerland und Wittgenstein. Die Sonne brennt, die Luft ist schwül, der Montag heute ein echter Hitzetag. Am Nachmittag werden in Aalchen und Kunst-Wittgenstein bis zu 32 Grad erwartet, in Allenbach rund 31 Grad. Ab dem späten Nachmittag können dann Gewitter aufziehen. Der Deutsche Wetterdienst warnt amtlich vor Hitze in Siegen-Wittgenstein. Morgen geht's heiß weiter mit erneuter Gewittergefahr. Am Mittwoch wird es mit 26 bis 31 Grad etwas ruhiger.
2: Das war das Wetter.
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1: Der aktuelle Radio Siegen Verkehrsservice. Achtung bitte auf der A45 Hagen Richtung Gießen zwischen Lüdenscheid Süd und Meinerzhagen. Gefahr durch Reifenteile auf der Fahrbahn. Und die A4 habe ich noch für euch. Köln Richtung Olpe zwischen Bergisch Gladbach Frankenforst und Untereschbach. 1 Kilometer Stau. Ihr braucht 5 Minuten länger. Außerdem habt ihr uns 3 Blitzer gemeldet. Danke dafür. HTS Siegen Richtung Kreuztal hinter dem Ziegenbergtunnel. Siegen Talbrücke Achenbach bergab. Und A45 Gießen Richtung Hagen zwischen Heiger-Burbach und Willensdorf. Allen unterwegs eine gute und sichere Fahrt.
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0: übermorgen, ab heute, starten wieder tausende Azubis in den Betrieben ihre Ausbildung. Also Glückwunsch, wenn ihr heute gestartet seid. Egal jetzt ob Handwerk, IT, Pflege oder was ganz anderes. Für viele junge Menschen beginnt eben heute ein neuer Abschnitt, ein neues Ausbildungsjahr. Unter anderem auch für Yves Yao. Hallo Yves.
1: Hallo.
0: Sag mal, du beginnst heute deine Ausbildung als Schornsteinfeger, ne? Das ist ja schon irgendwie was Besonderes.
1: Ist auf jeden Fall ein cooler Beruf und ja, die Leute sollen es einfach mal ausprobieren.
0: Ja, und du bist ja schon unterwegs, den ganzen Vormittag auch. Warum hast du dich gerade für diese Ausbildung entschieden?
1: Ja, ich wollte auf jeden Fall im Handwerkbereich was machen. Und da hatte ich geguckt, ja okay, was kannst du machen, wo bist du nicht im Schichtdienst? Und dann habe ich gesehen, ja okay, Schornsteinfeger gibt es. Habe mich so ein bisschen mit dem Beruf auseinandergesetzt, weil Brandschutz mich eigentlich schon echt interessiert hat. Und habe dann eine Praktikumswoche gemacht und habe gemerkt, ja okay, ist eigentlich ganz cool. Und jetzt bin ich hier.
0: Ja, sehr cool. Sehr, sehr gut. Sag mal, ich muss dich das fragen. Hast du auch diese typische Schornsteinfegerkleidung an? Also alles schwarz?
1: Nee, also wir jetzt nicht. Wir haben normale Arbeitskleidung, kann man sagen. Die Schornsteinfegerkleidung, die tragen wir jetzt nicht.
0: Ja, okay, na gut. Aber Schornsteinfeger sollen ja schon Glück bringen, wenn man sie anfasst. Also betatschen dich jetzt alle?
1: Ja, in der Familie schon eher als meine Freunde, aber kam schon vor, ja.
0: Ja, ich glaube, das muss man als Schornsteinfeger irgendwie aushalten. Yves, wir wünschen dir und natürlich allen anderen Azubis zum Ausbildungsstart alles, alles Gute und ganz viel Spaß.
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1: Mit Sarah Heinz, guten Tag. Wer mit dem Auto unterwegs ist, sollte in dieser Woche wieder mehr auf Blitzer achten. Heute ist die sogenannte Speed Week angelaufen. Die Polizei kontrolliert verstärkt das Tempo auf den Straßen. Laut ADAC machen nicht alle Bundesländer bei dem Blitzermarathon mit, NRW ist aber dabei. Das Besondere an diesem Blitzermarathon ist, er fällt in die Sommerferien fast aller Bundesländer und trifft damit auch viele Menschen, die mit dem Auto in den Urlaub fahren. Mehr dazu hat Christian Böder.
2: Anders als in den anderen Bundesländern ist es bei uns in NRW so, dass das Innenministerium nicht darüber informiert, wo mobile Blitzer in den kommenden Tagen stehen werden. Und anders als bei dem letzten Blitzermarathon im Frühjahr gibt es keinen Hauptkontrolltag. Worum es geht, dürfte klar sein. Mit der Speed Week soll die Gefahr von schweren Verkehrsunfällen reduziert werden. Zu schnelles Fahren ist immer noch eine der Hauptursachen dafür. Im vergangenen Jahr starben im Straßenverkehr über 2.800 Menschen. Zum Vergleich, Mitte der 90er waren es noch 9.500, also ein erheblicher Rückgang. Die Speed Week stößt aber auch auf Kritik. Der ADAC und auch der Automobilclub von Deutschland sagen, es wäre besser dauerhaft gezielt an Unfallschwerpunkten zu kontrollieren, nicht nur während solcher Kontrollaktionen. Laut AVD ist auch der Zeitpunkt für die Blitzeraktion mitten in den Ferien unglücklich gewählt. Es entstehe der Eindruck, dass in erster Linie abkassiert werden soll, heißt es.
1: Danke für die Infos, Christian. Mehr Meldungen hört ihr jetzt in der Zusammenfassung. Nach dem Andrang von fast 60.000 Migrantinnen und Migranten auf die spanische Exklave Ceuta an der nordafrikanischen Küste wollen die EU-Innenminister morgen über einen besseren Grenzschutz sprechen. Der Vorfall habe sinngemäß gezeigt, wie instabil die Lage beim Thema Migration sei, hieß es von deutscher Seite. Die geplante Rentenreform sorgt noch immer für Diskussionen. Nach ihr soll die abschlagsfreie Rente nach 45 Jahren abgeschafft werden. Drei CDU-Ministerpräsidenten aus dem Osten wollen jetzt aber die Rente mit 63 behalten. Auch die saarländische SPD-Ministerpräsidentin Rehlinger will daran festhalten, man solle nicht erst dann in Rente gehen dürfen, wenn der Körper streike, sagte sie. Wegen der Trockenheit in NRW könnte auch die Flussschifffahrt Probleme bekommen. NRW-Verkehrsminister Krischer hat deswegen eine nationale Taskforce gefordert, die sich um Maßnahmen bei Niedrigwasser kümmern soll. Der geplante Investorendeal von Infantino ist krachend gescheitert. Jetzt steht der FIFA-Chef so stark unter Druck wie noch nie in seiner Amtszeit. Die UEFA scheint die Chance zu wittern, Infantino loszuwerden. Sie prüft zurzeit rechtliche Schritte gegen ihn. In einem Schreiben an ihn warnt sie Infantino außerdem davor, Beweise zum geplatzten Investorendeal vernichten zu wollen. Erste Nationalverbände aus Europa haben schon angekündigt, dass sie ihn bei einer erneuten FIFA-Kandidatur im nächsten Jahr nicht unterstützen werden. Infantino wollte Anteile an den Premium-Produkten der FIFA, wie zum Beispiel der WM, an private Investoren verkaufen. Den Mitgliedsverbänden hatte er für ihre Zustimmung zu den Plänen Millionen versprochen. Und das waren die Nachrichten mit Sarah Heinz.
3: Ab auf die Straßen. Das ist der aktuelle Radio Siegen Verkehrsservice. Hier haben wir derzeit keine Staus oder Störungen, aber drei Radarkontrollen. Danke euch fürs Durchgeben. Einmal A45 Gießenhagen zwischen Heiger-Burbach und Wilnsdorf wird kontrolliert. Außerdem HTS Siegen-Kreuztal hinter dem Ziegenbergtunnel und in Siegen Talbrücke Achenbach. Hier wird bergab geblitzt. Für mehr Verkehrsmeldungen, ihr kennt das Spielchen. 0271 23 22 21 0. Da eben eine WhatsApp schreiben oder direkt anrufen. Kommt gut an. Schauen wir aufs Wetter für Siegerland und Wittgenstein. Die Temperaturen steigen heute Nachmittag noch auf 30 Grad in Birkefehl, bis zu 34 sind drin in Willensdorf. Morgen am Dienstag bleibt es dann ähnlich warm, aber die Gewittergefahr steigt. Und mit ein bisschen Glück, müssen wir jetzt schon sagen, könnte es dann auch noch mal ein bisschen regnen. Wir bräuchten ihn ja dringend.
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3: Ja, was ist das Wetter? Klar, Freibadwetter, vor allem jetzt in den Sommerferien. Wir haben vorhin mal mit dem Freibad in Burbach gesprochen. Da ist auf jeden Fall alles bereit für euch, für einen schönen Tag, einen Planschtag hier an diesem Montagnachmittag. Ich wünsche euch einen schönen. Max Schepp ist mein Name. Grüße.

0: Michael Jackson ist das gewesen mit The Way You Make Me Feel hier bei Radio 7. 11 Minuten nach 2 haben wir es. Ja, bis zu 34 Grad heute Nachmittag stellenweise in Siegen-Wittgenstein gemeldet. Würde ich nicht hier im Ventilatorenwind im Radiostudio stehen, ne? Dann würde ich, glaube ich, eine Arschbombe nach der anderen machen. Irgendwo in einem Freibad bei uns in Siegen-Wittgenstein. Zum Beispiel in Burbach. Gisela Leiner vom Freibad dort in Burbach. Wie sieht's da gerade bei euch aus?
1: Bei uns ist jetzt gerade Ende der Kinderschwimmkurse. Das heißt also, ganz, ganz viele Kinder haben heute wieder mit dem Schwimmkurs gestartet und sind jetzt hier mit glänzenden Augen, kommen die gerade aus dem Wasser.
0: Ja, also die bereiten sich aufs erste Abzeichen vor, ne? Und jetzt haben die wahrscheinlich ordentlich Kohldampf, oder?
1: Man riecht schon die Pommes. Wir haben eine riesige Eistruhe mit, oh Gott, 20 verschiedenen Eissorten. Ja, und vor allen Dingen haben wir warmes Wasser und Sonnenschein, deshalb, es lohnt sich, zu uns zu kommen.
0: Also Sonnenbad auf der grünen Liegewiese und im blauen Schwimmbecken, Gisela, da spratzt wahrscheinlich gerade so richtig das Wasser, ne? Und da hüpfen viele Kids rum.
1: Ich sehe jetzt gerade hier schöne Krokodile, ein Einhorn sehe ich und grüne Schwimmreifen.
0: Ja, und daneben die Wellenrutsche, ne? Da ist wahrscheinlich auch Hochbetrieb gerade, oder?
1: Aber natürlich, die läuft schon seit 9 Uhr, ist sie schon geschmiert, weil auch unsere Kinderschwimmanfänger, die sind natürlich heute auch schon gerutscht.
0: Also völlig verständlich. Beste Stimmung da im Burbacher Freibad. Die haben heute noch bis 18 Uhr für euch geöffnet. Könnt ihr bei dem Wetter natürlich super vorbeischauen. Habt ihr gehört? Hier bei uns bei Radio Siegen. Und passend, natürlich, gehen wir rüber in die Musik zu Teddy Swims mit Mr. Know It All.

Avicii mit Heaven hier bei Radio Siegen. Gut, 6 Minuten haben wir es noch bis 3:30. Ja, 2018 schon verstorben, Avicii. Ein Jahr später, 2019, ist der Song dann rausgekommen, Heaven. Und jetzt gehen wir rund 20 Jahre zurück ins Jahr 99 mit She's So High. Ich wünsche euch einen schönen Montagnachmittag mit uns, Radio Siegen.

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1: Vor unseren Nachrichten von hier nochmal voll aufdrehen. 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

0: stehen hier im Radio Siegen Hit vor 14:30.
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0: Euch weckt Caroline Hartmann. Hallo.
2: Guten Tag. Die Botschafter der EU-Staaten wollen heute über Konsequenzen aus den Geschehnissen in Ceuta beraten. Ende vergangener Woche waren Zehntausende Migranten unkontrolliert in die spanische Exklave an der nordafrikanischen Küste gekommen. Inzwischen sind die meisten über die Grenze zurück nach Marokko. Die UEFA droht FIFA-Boss Infantino nach dem gescheiterten Investorendeal mit rechtlichen Schritten. Die Europäische Fußballunion hat den Weltverbandspräsidenten aufgefordert, sämtliches Material im Zusammenhang mit den Vorhaben nicht zu vernichten. Infantino hatte versucht, Anteile an der Fußball-WM und an anderen FIFA-Turnieren an Investoren zu verkaufen. Nach dem tödlichen Verkehrsunfall zwischen Hilchenbach und Brachthausen gestern Abend sucht die Polizei Zeugen. Ein 26-jähriger Motorradfahrer war gegen 18.30 Uhr auf der Landstraße zwischen den beiden Orten unterwegs. In einer Kurve verlor er die Kontrolle über seine Maschine, prallte gegen die Schutzplanke und starb noch an der Unfallstelle. Die Polizei Olpe ruft nun Zeugen auf, sich bitte zu melden. Alles neu machen die Sommerferien. Die Grundschule in der Bad Laasfer Kernstadt, am Teilstandort Niederlaasfer und in Banfe kriegen in den Ferien neue Möbel. Stühle und Tische für die Schüler und weiteres Mobiliar werden ausgetauscht. Laut Stadt werden alle Stücke, die noch intakt sind, an eine Initiative im Diezölstal gespendet, die sie dann nach Albanien weitergibt. Sie kommen in dortigen Schulen dann zum Einsatz. Das waren die Radio Siegen Nachrichten von hier mit Caroline Hartmann.
0: Danke dir, Caro. Gehen wir rüber auf die Straßen. Das ist der aktuelle Radio Siegen Verkehrsservice mit leichtem Stau oder zumindest stockendem Verkehr. Zum Beispiel hier die A4 Köln-Olpe zwischen Bergisch-Gladbach-Bensberg und Untereschbach 1 Kilometer, gut 5 Minuten plus laut ADAC. Dann verliert ihr wie üblich jetzt gerade auf der B508 zwischen Kreuztal und Hilchenbach Verkehr. Auch hier rund 5 Minuten obendrauf. Klar, durch diese Baustelle da in Kreuztal, da könnt ihr ja gerade zum Beispiel von der HTS nicht nach Kreuztal abfahren. Ihr habt uns noch jede Menge Blitzer durchgegeben. 5 Stück insgesamt. Einmal A45 Gießenhagen zwischen Heiger-Burbach und Willensdorf. Dann HTS Siegen-Kreuztal hinter dem Ziegenbergtunnel. Außerdem Siegen, die Talbrücke Achenbach bergab. Ortsdurchfahrt Bielenbach in Richtung Geisweid und im Wittgensteiner Raum Niederlaasfe Richtung Freudenberg unter der Brücke. Ich wünsche euch eine gute und eine sichere Fahrt. Beim Wetter sind wir schnell durch. Es ist heiß, bis zu 34 Grad in Büschergrund, 30 in der Balde. Mehr müssen wir dazu nicht sagen. Und morgen am Dienstag bleibt es ähnlich. Es könnte aber gewittern und mit etwas Glück, müssen wir jetzt schon sagen, auch etwas regnen.
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0: Max Schepp ist mein Name. Noch ein Nachtrag. Ich habe eben gesagt, Niederlaasfe Richtung Freudenberg mit dem Blitzer. Nein, es ist Niederfischbach. Also falls ihr euch schon gewundert habt. Pink Floyd habe ich jetzt für euch in der Playlist mit Another Brick in the Wall. Max Schepp ist mein Name. Schön, dass ihr dabei seid.

0: Über 35.000 Kilometer ausgeschildertes, Achtung, Fahrradnetz. Ja, gibt's bei uns in NRW, denkt man kaum, gerade bei den Fahrradrouten hier bei uns in Siegen-Wittgenstein, der immer wieder mal drüber gemeckert. Das ist fast einmal um die Welt rum, 35.000 Kilometer. Deshalb stellen wir euch diese Woche in unserer Fahrradwoche so ein paar Highlights aus dem ganzen Fahrradnetz vor hier bei uns in NRW. Die schönsten Radtouren, da hat sich Daniel Dähling, unser Experte, mit beschäftigt. Und der hat jetzt so eine Route im Städtedreieck von Aachen, Bonn und Köln uns mal rausgesucht. Und damit könnte man sich echt eine ganze Woche beschäftigen, Daniel, ne?
1: Ja, die Wasserburgenroute ist nämlich stolze 380 Kilometer lang. Dann gibt's noch Alternativrouten und Verbindungswege, also wirklich einiges abzuradeln. Die Route führt euch durch die wasserburgenreichste Region Europas. Alle paar Kilometer kommt schon die nächste, sagt Touristikerin Simone Herr.
2: Teilweise können die besichtigt werden, teilweise finden dort Veranstaltungen statt, aber immer ist es wirklich ein Highlight, dran vorbeizuradeln. Oft sind sie wirklich von einem Wassergraben auch umgeben.
1: Und da sind teils ganz bekannte dabei, wie Schloss Drachenburg im Siebengebirge, Schloss Augustusburg in Brühl oder auch Burg Satzwey in der Nordeifel.
0: Also bietet sich auch super an, wenn ihr Kiddies habt, jetzt in den Sommerferien, die eben mal aufs kleine Kinderrad zu packen und dann vielleicht mal diese Wasserburgenroute abzuradeln. Problem dabei, die ist ja hunderte Kilometer lang, ne? Also wie sollen wir die abradeln, Daniel?
1: Naja, also eigentlich jeder. Das geht wirklich überraschend gut, denn ein Vorteil, die Wasserburgenroute führt relativ steigungsarm durch die Landschaft, also auch entspannt für Kinder oder alle, die ohne Elektrounterstützung unterwegs sind. Klar, es gibt ein paar Anstiege, aber wer nicht alles radeln will, kann sich auch einfach eine flache Etappe nur raussuchen.
0: Wenn ich jetzt tatsächlich mehrere Tage die Route abradeln will, ne, dann muss ich dann immer wieder neu anreisen für den nächsten Tag?
1: Naja, eben nicht. Die Nordeifeltourismus bietet hier bestimmte Arrangements an. Dann hast du für die Route tatsächlich deine Unterkünfte schon durchgebucht.
2: 5 bis 7 Übernachtungen sind das in der Regel, auch da immer nach Fitnesslevel. Aber wir kriegen es auf jeden Fall auch hin, euch das so anzubieten, dass es individuell auch für eine kleinere Tour, verlängertes Wochenende passt.
1: Denn, das ist das Schöne, du kommst an vielen Orten mit Bahnhöfen vorbei. Aachen, Bettburg, Heimbach, Bad Godesberg, Euskirchen, das sind jetzt nur ein paar Beispiele. Da lässt sich jederzeit einsteigen in die Route oder auch einfach aufhören, wenn es eben nicht die gesamte Tour sein soll.
0: Über Felder, an Flüssen vorbei, oft eher flach so durch die Landschaft. Ja, und das mehrere hundert Kilometer lang. Auf der Wasserburgenroute, da könnt ihr radeln, perfekt jetzt für die Sommerferien, auch mit den Kiddies dabei. 120 Burgen und Schlösser könnt ihr dabei erleben. Könnt ihr in mehreren Etappen machen oder eben am Stück immer wieder mit ein bisschen Hotelübernachtung. Habt ihr gehört bei uns?

Die Blätter draußen, die winden richtig hin und her hier neben dem Radio Siegen Studio. Das ist eine gute Nachricht bei der Hitze da. Gibt ein bisschen Abkühlung. Genauso gut die Nachricht, dass wir nur noch rund eine Stunde bis zum Feierabend haben. 8 Minuten vor 3 war es gerade hier bei uns bei Radio Siegen.

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1: Mit Sarah Heinz, guten Tag. Der Deutsche Wetterdienst hat für Teile NRWs eine Hitzewarnung ausgesprochen. Morgen gilt sie dann für das ganze Bundesland. Damit dürfte sich auch die Lage an den Flüssen verschärfen. Schon jetzt sind die Pegelstände im Rhein so niedrig wie noch nie. Danny Hoppe aus dem News-Team, der neue Bundesverkehrsminister Bilger, hat für Donnerstag in Bonn deswegen eine Niedrigwasserkonferenz einberufen.
2: Genau, das hat ein Sprecher seines Ministeriums bestätigt. Wer jetzt alles genau daran teilnehmen wird, ist noch unklar. Die Einladungsliste werde gerade erstellt, heißt es. Zeigt, wie kurzfristig das Ganze ist. Aber die Lage ist eben auch besonders, denn die Pegelstände des Rheins sind in Köln, Düsseldorf oder Duisburg so niedrig wie noch nie. Dadurch können viele Frachtschiffe nicht mehr voll beladen werden. Einige können nur noch rund ein Fünftel der üblichen Ladung aufnehmen. Deshalb hatte NRW-Verkehrsminister Krischer schon am Morgen im ZDF eine nationale Taskforce gefordert, um über zusätzliche Lagerkapazitäten in Häfen für Gefahrgüter zu sprechen, aber auch darüber, was statt übers Wasser zum Beispiel mit der Bahn transportiert werden kann.
1: Krischer hat dabei ja auch auf 2018 verwiesen. Da habe sich so ein Vorgehen schon mal bewährt.
2: Ja, allerdings war die Situation damals auch noch etwas anders. Da hatte man das Niedrigwasserproblem erst im Spätsommer, Herbst. Jetzt haben wir dagegen schon im Hochsommer diese Lage. Und deshalb sagt auch Krischer, wir werden diesmal wohl mehrere Wochen, wenn nicht sogar Monate damit umgehen müssen. Deshalb werde man jetzt auch mit einer Taskforce das Problem nicht völlig aus der Welt bekommen. Man könne die Situation aber an vielen Stellen verbessern. Und was aus Krischers Sicht auch noch passieren muss, die Fahrrinne im Rhein müsse ausgebaut werden, sagt er. Dazu brauche man aber vor allem auch das Geld vom Bund.
1: Danke, Danny. Noch mehr Meldungen sind das jetzt kurz und kompakt. Die UEFA will wohl gerichtlich gegen den FIFA-Chef Infantino vorgehen. Der hatte zuvor Anteile an den Premium-Produkten der FIFA an private Investoren verkaufen wollen. Der Deal ist aber geplatzt. Die UEFA warnt Infantino jetzt auch davor, Beweise zum gescheiterten Deal vernichten zu wollen. Das Bundesamt für Sicherheit in der Informationstechnik rechnet damit, dass es durch den Missbrauch von KI zu immer mehr Cyberangriffen kommen könnte. Cyberkriminelle könnten sie demnach nutzen, um Schwachstellen in Systemen zu finden. Genauso bietet KI aber auch Chancen, die eigene Cybersicherheit zu verbessern, zum Beispiel durch die Analyse großer Datenmengen. In Bochum hat eine Schlange für einen Polizeieinsatz am Hauptbahnhof gesorgt. Eine Frau hatte zuvor in einem Regionalexpress versucht, das Tier in einem Zugmülleimer zu entsorgen. Gegen die Frau läuft jetzt ein Ermittlungsverfahren wegen des Verdachts eines Verstoßes gegen das Tierschutzgesetz. Viele Deutsche waren beim Geldausgeben etwas zurückhaltender. Trotzdem ist der Einzelhandel mit einem leichten Umsatzplus aus der ersten Jahreshälfte gegangen. Der Gewinn lag unterm Strich um 0,7% höher als im vergangenen Jahr. Laut IFO-Institut bleibe die Stimmung damit aber gedrückt. Das Leben werde immer teurer. Viele könnten sich gewisse Dinge nicht mehr leisten oder würden aus Angst vor steigenden Preisen weniger kaufen. Die Einzelhändler sind für die zweite Jahreshälfte deswegen eher pessimistisch. Und das waren die Nachrichten mit Sarah Heinz.
3: Rüber auf die Straßen. Das ist der aktuelle Radio Siegen Verkehrsservice. Da kommt ihr soweit gut durch und sind keine längeren Staus oder Störungen bekannt. Aber es gibt teure Fotos, mindestens hier. Haben wir einmal Siegen, Talbrücke, Achenbach, bergab. Außerdem in der Südstraße in Höhe Sophienheim. Dann Wilhelmshöhe in Richtung Freudenberg. Niederfischbach Richtung Freudenberg, da unter der Brücke. Ortsdurchfahrt Bielenbach in Richtung Geisweid. Und noch Gilsbach in Richtung Walbach, da am Sportplatz. Ich wünsche euch eine gute und eine sichere Fahrt. Das ist euer Wetter für schwitzige Hände und einen klammen Buckel hier in Siegen-Wittgenstein. Ja, bis zu 34 Grad habt ihr heute Nachmittag in Eiserfeld, so 31 oben am Siegerland-Flughafen. Morgen am Dienstag bleibt es zwar so warm, aber es könnte nochmal endlich leicht regnen und aber auch gewittern.
0: Das war das Wetter.
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3: Max Schepp ist mein Name. Schön, dass ihr dabei seid. Ich wünsche euch einen schönen Nachmittag mit uns und den Hits im besten Mix. Tiffany Harris ist das mit Vertigo.
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0: Savage Garden, To the Moon and Back. Hier ist Radio 7. Gleich 10 Minuten nach 11. Und das hier, das erinnert mich immer an mein erstes Kinderfahrrad. Ne? Die Bremsen, das hat irgendwie ständig gequietscht. Es war ganz iconic, ein gelbes Pokirad. Ja, mit schwarzem Gepäckträger, Fähnchen hinten dran. Ne? Hat geflattert beim Fahren. Bisschen rot noch am Rahmen und so eine dicke schwarze Gummigriffe am Lenker. Ich hab's geliebt, muss ich sagen, weil da habe ich Fahrradfahren drauf gelernt. Da rede ich jetzt drüber, weil wir diese Woche die Fahrradwoche hier bei Radio Siegen haben. Und wir haben euch in unserer Insta-Story mal gefragt, was ist euer erstes Fahrrad gewesen? Und unter anderem Christina Burkhardt hat sich gemeldet.
1: Mein rotes Fahrrad kann ich mich noch sehr gut erinnern, aber woran ich mich noch besser erinnern kann, war mein Pumuckl-Fahrrad. Das war danach. Das war so schön. Da waren lauter Pumuckls drauf und da geht mein Herz auf.
0: Fehlt nur der Meister Eder, hätte ich jetzt gesagt. Lena Ehling hat sich auch noch gemeldet.
2: Mein erstes Fahrrad war tatsächlich das kleine rosane Lilifee-Fahrrad, wo ganz viele Sticker überall draufgeklebt waren, von Blumen, mit Pflanzen, mit Lilifee an sich. Ja, perfekt für so ein kleines Mädchen, das Pink und Rosa im Kindergarten über alles geliebt hat. Und ja, ich muss sagen, durch das Fahrrad liebe ich die Farbe Rosa tatsächlich bis heute noch. Und bin sehr dankbar, dass meine Eltern mir im Kindergarten so ein schönes Fahrrad geschenkt haben.
0: Genauso dankbar ist auch Kürsat Özcan aus Siegen. Der hätte sein erstes Fahrrad gerne mal wieder, denn er hat es echt richtig geliebt.
3: Ich denke an mein Kinderfahrrad mit einem Krokodil auf dem vorderen Schutzblech. Ich denke an eine Zeit voller Leichtigkeit, voller Glück, Spaß und weniger Sorgen als heute.
0: Ja, das fühle ich total, ne? Weil mit dem ersten Fahrrad, klar, ist auch so diese Kindheit verbunden, einfach sorgenfrei. Meine größte Sorge war da immer abends, das Ding irgendwann in den Keller stellen zu müssen, ne? Dann war der Tag vorbei. Ja, klar.

Der ist ganz neu bei uns, Nico Santos mit Why Don't You Stay? Radio Siegen hier. Jetzt haben wir ja rund 13 Minuten noch bis zu den Nachrichten um 3:30. Und heute ist es ja richtig heiß bei uns in Siegen-Wittgenstein. Kein Regen in Sicht. Morgen sieht das ein bisschen anders aus. Ja, da bleibt es zwar ähnlich heiß, aber es könnte endlich nochmal regnen. Und das wäre ein Segen, müssen wir ganz klar sagen. Wir hatten letzte Woche es euch schon erzählt. Die Pegel in unseren Talsperren, die sind echt bedrohlich niedrig. 51% hat die Obernautalsperre noch. 61% die Breitenbach-Talsperre, ja, und da nehmen wir ja zum Großteil, zu 90% unser Trinkwasser her. Es müsste wirklich dringend nochmal regnen, sehen wir auch in anderen Ländern hier in Europa. Ungarn zum Beispiel hat Atomkraftwerke heute teilweise abgeschaltet, weil die Donau, also der Fluss, eben auch kaum mehr Wasser hat. Dasselbe gilt für Rumänien. Der Rheinpegel bei Köln zum Beispiel, der ist so niedrig wie nie zuvor. Also Regen könnten wir dringend gebrauchen, deswegen hoffe ich echt sehr darauf, dass es morgen dann nochmal ein bisschen was runterkommt. Für den Rest der Woche ist aber schon wieder weniger gemeldet. Radio Siegen ist hier.

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0: Lady Gaga und Pokerface. Es ist 3:30.
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0: Ah, schnell verbessert, schnell rüber zu Caroline Hartmann. Hallo.
2: Guten Tag. Der neue Bundesverkehrsminister Bilger will am kommenden Donnerstag Experten zum Thema Niedrigwasser treffen. Der CDU-Politiker werde dann eine Fachkonferenz in Bonn leiten, sagte ein Ministeriumssprecher. Auch Verbände werden beteiligt sein. Der DAX ist auf den höchsten Wert aller Zeiten gestiegen. Der deutsche Leitindex kletterte am Vormittag erstmals über 26.000 Punkte. Grund für den Börsenhype sind Spekulationen auf ein Kriegsende am Persischen Golf und sinkende Ölpreise. Nach dem tödlichen Verkehrsunfall zwischen Hilchenbach und Brachthausen gestern Abend sucht die Polizei Zeugen. Ein 26-jähriger Motorradfahrer war gegen 18.30 Uhr auf der Landstraße zwischen den beiden Orten unterwegs. In einer Kurve verlor er die Kontrolle über seine Maschine, prallte gegen die Leitplanke und starb noch an der Unfallstelle. Die Polizei Olpe ruft nun Zeugen auf, sich bitte zu melden. Die Grundschulen in der Bad Laasfer Kernstadt, am Teilstandort Niederlaasfe und in Banfe kriegen in den Ferien neue Möbel. Stühle und Tische für die Schüler und weiteres Mobiliar werden ausgetauscht. Laut Stadt werden die Stücke, die noch intakt sind, an eine Initiative im Diezölztal gespendet, die sie nach Albanien weitergibt. Sie kommen dort dann in den Schulen zum Einsatz. Das waren die Radio-Siegen-Nachrichten von hier mit Caroline Hartmann.
0: Danke dir, Caro. Gehen wir rüber auf die Straßen. Das ist der aktuelle Radio-Siegen-Verkehrsservice. Etwas länger braucht ihr auf der B62 zwischen Weidenau und Dreistiefenbach. Hier der übliche Feierabendverkehr, der so langsam beginnt. Zumindest nicht ganz so lang, wenn wir außerhalb der Sommerferien wären. Das ist die gute Nachricht. Ansonsten haben wir 5 Minuten plus auch auf der Autobahn. Die A4 Köln-Olpe zwischen Bielstein und Gummersbach. 1 Kilometer Stau hier. Ansonsten keine längeren Staus oder Störungen, aber insgesamt 7 Radarkontrollen. Danke euch fürs Durchgeben. 3 davon direkt in Siegen. Einmal wird auf der Talbrücke Achenbach bergab kontrolliert, dann in der Südstraße in Höhe des Sophienheims, außerdem Frankfurter Straße in Richtung Siegen, also stadteinwärts. Weiter geht's. Wilhelmshöhe Richtung Freudenberg, Niederfischbach Richtung Freudenberg, da unter der Brücke. Außerdem Ortsdurchfahrt Bielenbach in Richtung Geisweid und Gilsbach in Richtung Walbach, hier am Sportplatz Walbach. Ich wünsche euch eine gute und eine sichere Fahrt. Kommt gut durch. Das ist das Wetter für Siegerland und Wittgenstein. Da haben wir doch so ein paar Wolken hier über der Radio Siegen Redaktion. Aber für eine Erfrischung von oben sorgen die heute wohl nicht. Bis zu 34 Grad habt ihr in Kahn-Marienborn, 30 oben in Volkholz. Morgen am Dienstag könnte es dann endlich nochmal leicht regnen und auch gewittern. Es bleibt aber ähnlich heiß wie heute.
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0: Versetzen wir uns jetzt in eine kühle, klimatisierte Bar in Großbritannien und spielen mit Shabuzi den Bar-Song. Genau davon handelt er nämlich. Ich wünsche euch einen hoffentlich erfrischenden Feierabend gleich 3:30. Nicht mehr lang durchhalten. Max Schepp ist mein Name. Schön, dass ihr dabei seid.

0: Roxette, auch ein Klassiker mit Joe Wright hier bei Radio Siegen. Gleich 20 vor 4 und bei uns dreht sich diese Woche das Rad. Wir drehen am Rad quasi, die Fahrradwoche bei Radio Siegen. Sie läuft und unsere Reporterin Laura Potting, die hat sich mal überlegt, na, wie viele Arten von Fahrrädern gibt's eigentlich? Ich glaube, ich hatte in meinem Leben auch schon einige, ne? So BMX früher in den coolen Teenie-Zeiten, normales Mountainbike, irgend so ein Gravelbike, ich glaube so ein Pucki-Tretroller, den hatte ich früher auch mal. Also Abfahrt, Laura Potting.
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3: Mountainbike, Rennrad, Trekking, City, Gravel, E-Bike, Lastenrad. Das sind immer noch die Dinger mit den zwei Rädern und dem Lenker, oder? Hallo? Fahrradfans, ne, die sind auch immer so ekstatisch, wenn sie von ihrem Fahrrad erzählen, als wäre das ein Familienmitglied. Und dann erzählen sie dir immer stundenlang davon und irgendwann kommt dann die Frage, und was fährst du für ein Bike? Und du so, ein rotes, ich taufte es einst Tomate. Also versteht mich nicht falsch, ich liebe Fahrradfahren, wirklich. Aber man muss das mit der Beziehung zum Rad ja nicht übertreiben, oder? Und kann mir mal einer den Sinn von ungemütlichen Sätteln erklären? Verstehe ich nicht. Weißt du, diese Teile, die vom Gemütlichkeitslevel irgendwo liegen zwischen Stein und Scherben und dann kommt immer von diesen Profi-Radfahrern dieser Satz, ja, beim Sattel, da musst du dich erst eingewöhnen, das braucht ein bisschen. Ja, genau, und dann kann ich jetzt 8 Monate nicht sitzen oder was. Und jetzt müssen wir auch noch kurz über diese seltsame Charakterstruktur mancher Radfahrer sprechen. Ich meine nicht alle, die meisten sind nett. Und dann gibt's aber noch die, die durch die Gegend perzen, als hätten sie irgendwie, weiß ich nicht, die Luftpumpe erfunden. Erstmal klingeln machen die nicht. Warum? Weil. Und dann ist es bei denen auch immer ganz wichtig, dass man so nah wie möglich an anderen Menschen vorbeifährt, ne? Dass man immer auch mal so ein Stück Haut oder Körperbehaarung mitnehmen kann. Unfassbar, oder? Dann kommen die so von hinten mit 8000 km/h angerast, mähen dir dabei fast das Ohr ab und brüllen dir dann im Vorbeifahren noch sowas zu wie, hey, Platz machen! Am liebsten würde ich die ja beleidigen, aber die sind immer so schnell weg. Naja,

13 Minuten vor 4, hier ist Radio Siegen und 34 Grad haben wir heute in der Spitze hier bei uns in Siegen-Wittgenstein, so in den Tieflagen. Heiß ja, aber wenn ihr euch noch einmal beschwert, ne, dass es heiß ist, dann denkt mal an einen Brauch bei den Hindus, der gerade immer wieder vollstreckt wird. Ja, die laufen tatsächlich so Priester mit Barfuß, mit Bleckenfüßen quasi, über so einen Scheiterhaufen, wie so ein Osterfeuer sieht das aus. Das ist heiß, Leute.

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1: Mit Sarah Heinz, guten Tag. Über die Rente mit 63 wird in der Politik gerade wieder ordentlich gestritten. Die Rentenkommission hatte zuvor empfohlen, dass der frühere Renteneintritt ohne Abschläge nach 45 Beitragsjahren wegfallen soll. Danny Hopper aus dem News-Team. In den Ländern sind aber immer mehr gegen die Pläne.
2: Ja, die ostdeutschen Länder haben sich klar gegen die Pläne gestellt. Mecklenburg-Vorpommerns Ministerpräsidentin Schwesig sagt, die Argumente gegen die Rente mit 63 würden nicht für den Osten gelten. Dort würden viele schon mit 16 anfangen zu arbeiten, sagte sie im ZDF. Es gebe dort überdurchschnittlich viele Menschen, die dadurch 45, 47 oder 49 Jahre gearbeitet hätten. Unterstützung bekommen die ostdeutschen Länder jetzt auch aus dem Südwesten, denn auch die saarländische Ministerpräsidentin Rehlinger will, dass die Rente mit 63 bleibt. Wer jahrzehntelang gearbeitet habe, verdiene Respekt, sagte sie den Zeitungen der Funke-Gruppe. In Rente sollte man nicht erst gehen dürfen, wenn der Körper streike.
1: Der Chef des Deutschen Instituts für Wirtschaftsforschung, Fratscher, sieht das ja ganz anders. Er hat der RP gesagt, ohne die Abschaffung der Rente mit 63 sei die Rentenreform tot.
2: Genau, er sagt, dieser Punkt sei der wichtigste der geplanten Rentenreform und er rechnet vor, wenn die Rente mit 63 wegfalle, spare man langfristig knapp 10 Milliarden Euro. Dazu habe man pro Rentnerjahrgang 125.000 zusätzliche Beschäftigte. Und er führt auch nochmal ein Argument an, das man in den letzten Wochen immer wieder gehört hat, dass vor allem Besserverdienende und Männer von der Rente mit 63 profitieren würden und deutlich seltener Menschen, die von Armut bedroht seien. Bundesarbeitsministerin Baas zeigte sich zuletzt noch einmal offen, über einzelne Punkte zu sprechen. Die Union hat am Wochenende aber klar gemacht, dass sie das Rentenpaket nicht nochmal aufschnüren will.
1: Danke, Danny. Mehr Meldungen hört ihr in der Zusammenfassung. Der Andrang von fast 60.000 Migrantinnen und Migranten auf die spanische Exklave Ceuta in Nordafrika habe laut EU-Kommissionspräsidentin von der Leyen gezeigt, dass die EU ihre Grenzen besser schützen muss. Zum Beispiel mit mehr Überwachung oder den Einsatz physischer Barrieren. Die EU-Innenminister wollen morgen über das Thema beraten. Bei einem russischen Angriff auf ein Warenlager in der Ukraine wurden wohl über 8 Millionen Bücher verbrannt. Laut dem ukrainischen Verlag Ranok sei das der größte Verlust in der ukrainischen Buchinfrastruktur und ein Angriff auf Bildung und Kultur in der Ukraine. Heute ist der nächste Blitzermarathon gestartet. Er soll die ganze Woche andauern und findet europaweit statt. Der Blitzermarathon soll vor allem für weniger schwere Verkehrsunfälle sorgen. In Italien könnten einige Strände, Liegen und Sonnenschirme bald günstiger oder sogar kostenlos werden. Damit wollen die Behörden vor Ort mehr gegen die oft illegale Bewirtschaftung und das Abkassieren von Badegästen tun. Entlang der italienischen Mittelmeerküste ist mehr als die Hälfte der Strände privat verpachtet. Dort wird teilweise Eintrittsgeld von den Badegästen genommen und im Schnitt werden 40 Euro für 2 Liegen und einen Schirm fällig. Dabei gehört die Küste eigentlich dem Staat und müsste demnach für jeden frei zugänglich sein. Außerdem wird auch an Stränden abkassiert, die nicht offiziell verpachtet sind. Gegen beides soll jetzt vorgegangen werden. Und das waren die Nachrichten mit Sarah Heinz.
3: Weiter geht's mit dem Blick auf die Straßen. Das ist der aktuelle Radio Siegen Verkehrsservice. Da sieht's jetzt gerade auch im Feierabendverkehr noch echt gut für euch aus. Keine längeren Staus oder Störungen sind uns bekannt. 7 Radarkontrollen dafür, davon 3 in Siegen. Einmal die Talbrücke Achenbach, hier wird bergab kontrolliert. Frankfurter Straße stadteinwärts und Südstraße in Höhe des Sophienheims. Dann in der Ortsdurchfahrt Birdenbach in Richtung Geisweid, Niederfischbach Richtung Freudenberg, da unter der Brücke und auch auf der Wilhelmshöhe in Richtung Freudenberg. Außerdem noch in Gilsbach Richtung Walbach, da am Sportplatz Walbach. Gute und sichere Fahrt euch. Wenn ihr ein klimatisiertes Büro habt, ne, dann ist das jetzt nach Feierabend wie so ein Schlag ins Gesicht. Raus aus dem Büro und zack, sind schlagartig mal gut 10 Grad mehr draußen. 34 Grad habt ihr in der Spitze heute in Deutz, 30 in Erntebrück. Morgen am Dienstag bleibt es ähnlich heiß, aber es könnte noch mal etwas regnen oder sogar gewittern.
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3: Ein großer Spaß ist das gestern gewesen, da im Enflow Freizeitbad in Netfen im Freibad. Ja, unsere Radio Siegen Poolparty ist gewesen mit DJ Paul Wald, mit Tom Schirmer und mit Ann-Christine Schmidt, die haben das Ganze moderiert. Könnt ihr jetzt schon mal sehen auf Instagram bei uns. Da haben wir euch ein Reel zusammengeschnitten. Reden wir gleich auch nochmal ausführlicher drüber. Hier bei mir in der Sendung, Max Schepp ist mein Name. Und das ist jetzt Du trägst keine Liebe in dir. Ich hoffe, es ist bei euch anders.

0: über 50 Kilogramm Pommes. Ja, könnte sein, dass ich die in meinem ganzen Leben so insgesamt schon verspeist habe. 50 Kilogramm Pommes sind aber tatsächlich gestern im N-Flow Freizeitbad in Netphen frittiert und dann von euch gegessen worden. So die typischen Freibad-Pommes halt, ne? Ihr habt euch die aber auch verdient. Getanzt wurde viel im Wasser, gerutscht wurde und. Radio Siegen-Moderator Tom Schirmer hat mit euch währenddessen gesprochen.
1: Radio Siegen Pool Party, was ist denn das Beste heute?
2: Ich würde sagen, es macht richtig viel Spaß, auch die Attraktionen, so also diesen Parcours und einfach so viel Spaß.
1: Bei euch war ein gelungener Nachmittag, ihr wart beim Rutschen gut, ne?
3: Ja.
4: Ja, wir haben sogar gewonnen.
3: Ja, erster und dritter.
1: Ja. Da habt ihr richtig abgeräumt. Ich glaube, eure ganze Mädelstruppe macht ihr nichts anderes als rutschen.
4: Also, ein bisschen Training manchmal vorher hat schon was gebracht. Also hier am Samstag immer meistens ganz leicht für uns.
1: Wie hat es euch insgesamt gefallen?
3: Sehr gut hier.
4: Also viele Aktionen hier, also man kann sich sehr gut amüsieren hier.
3: Es ist nur gute Stimmung hier.
5: Uns hat es besonders gut gefallen. Dieses Jahr war der Mix, Musikmix, einfach der geilste. Besten seit Jahren.
6: Danke nochmal für die geile Stimmung. Richtig Spaß gemacht.
0: Sehr gerne dafür. Und ich kann euch nur sagen, auf die eine Party folgt direkt die nächste. Die Radio Siegen Kulted Party mal anders, nämlich die Gothic Pop Party. Die findet am Freitag schon statt. Und zwar am Siegener Bruchwerktheater. Es gibt noch ein paar Tickets, also deckt euch da gerne ein. Und passend zu den ganzen Partys gibt's jetzt hier auch Partystimmung im Radio mit einem Song, der richtig schiebt. Topic und Becky G ist das mit Sorry Puppy.

0: Clock Clock mit Sorry hier bei Radio 7. 9 Minuten haben wir es noch, bis 4:30. Leute, ich habe jetzt was gesehen. Das hat mich irgendwie schockiert, aber ich fand es irgendwie auch cool, ne? Ich will es ausprobieren. Wenn wir über Eis sprechen und Eissorten, dann hören wir meist sowas hier.
1: Hier so Apfel, Waldmeister, Erdbeer und so weiter.
0: In Karlsruhe hat jetzt aber eine Eisdiele Spaghetti-Eis, ne? Ist ja auch so eine Eisart, sage ich mal, ne? Die viele von euch sehr mögen. Die haben Spaghetti-Eis mal komplett durchgespielt. Die haben es nämlich wörtlich genommen und haben in das Spaghetti-Eis echte Spaghetti reingetan. Und das ist total der Renner da. Also die Leute fahren total drauf ab. Ich kann es mir irgendwie gar nicht vorstellen, aber will es unbedingt probieren. Also gibt es irgendeine Eisdiele hier bei uns in Siegen-Wittgenstein, die das macht? Ich habe bisher noch keine gefunden. Ich habe mal ein bisschen die Augen offen gehalten, auch jetzt am Wochenende. Aber nee, hier rund um Siegen habe ich das nicht gesehen. Also liebe Eisdielen, wenn ihr das hört, dann schaut doch mal bei den Kollegen da in Karlsruhe vorbei. Ich bin gespannt, ob das vielleicht wirklich schmecken würde. Ein Spaghetti-Eis mit echten Spaghettis. Haben wir euch erzählt, hier bei Radio Siegen. Weiter geht's jetzt mit Miles Smith und Nice to Meet You.

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0: Es ist 16:30.
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0: Jetzt von und mit Caroline Hartmann. Hallo Caro.
2: Guten Tag. Der Widerstand in den Ländern gegen die geplante Rentenreform der Bundesregierung wächst weiter. Erstmals wehrt sich mit der saarländischen Ministerpräsidentin Rehlinger eine westdeutsche Regierungschefin gegen die Abschaffung der Rente mit 63. Zuvor hatten sich schon alle ostdeutschen Ministerpräsidenten gegen die Pläne ausgesprochen. Der ADAC hat das Bundeskartellamt aufgefordert, die hohen Spritpreise zu überprüfen. Laut Automobilclub ist der Rohölpreis in den vergangenen Tagen deutlich gesunken. Das habe sich aber nicht an den Tankstellen ausgewirkt.
1: Und jetzt die Nachrichten von hier.
2: Dieser Sommer stellt viele Menschen vor große Herausforderungen. Eine Hitzewelle jagt die nächste. Vielen machen die sehr hohen Temperaturen stark zu schaffen. Besonders schwer ist die Situation für wohnungslose Menschen. Sie haben kein Dach über dem Kopf und oft nur wenig Zugang zu Trinkwasser oder kühlen Räumen. Hier schafft das Land jetzt Abhilfe. Simon Volkmann hat Einzelheiten.
3: An sehr heißen Tagen brauchen Obdachlose vor allem Wasser, leichte Mahlzeiten und schattige Plätze. Das sagt uns Johannes Schmidt von der Wohnungslosenhilfe der Diakonie Soziale Dienste. Damit diese Hilfe angeboten werden kann, haben das Café Patchwork in Siegen und die Beratungsstelle Geld vom Land bekommen. So können wohnungslose Menschen etwa mit Trinkwasser, Essen, Hygieneartikeln oder auch Sonnenschirmen oder Zelten versorgt werden. An heißen Tagen kommen laut Johannes Schmidt bis zu 55 Gäste ins Café, die Beratungsstelle hat täglich bis zu 85 Klienten.
2: Im Universum ereignen sich jeden Tag gewaltige Kollisionen. Schwarze Löcher und Neutronensterne umkreisen einander und verschmelzen. Dabei entstehen Gravitationswellen, die sich mit Lichtgeschwindigkeit durch den Weltraum ausbreiten. Mit einem sogenannten Einstein-Teleskop möchte die Wissenschaft diese Wellen künftig präziser messen und zum Beispiel auch erforschen, wie schwarze Löcher entstehen. Beim Bau des Teleskops arbeiten Forscher aus ganz Europa zusammen und beteiligt ist daran auch die Uni Siegen. Die Forscher hier entwickeln eine ganz besonders schnelle Elektronik dafür. Das Teleskop soll komplett unter der Erdoberfläche verborgen seine Arbeit durchführen. Wo es gebaut werden soll, ist noch unklar. Möglich sind zum Beispiel die Oberlausitz oder auch die Insel Sardinien. Bei einem Unfall mit einem E-Scooter sind gestern Abend in Neunkirchen zwei 19-Jährige verletzt worden. Die beiden waren gegen 18 Uhr in der Mühlenbergstraße unterwegs. Dabei hatte der Fahrer verbotenerweise eine Mitfahrerin dabei. Nach Aussage des jungen Mannes kam ihnen ein weißes Auto mit hoher Geschwindigkeit und in Schlangenlinien entgegen. Um einen Zusammenstoß zu vermeiden, musste der 19-Jährige nach eigener Aussage ausweichen und geriet in den Schotterbereich. Bei dem anschließenden Sturz wurden der Fahrer und seine Mitfahrerin verletzt. Das Auto sei einfach weitergefahren, so der 19-Jährige. Die Polizei hat allerdings Zweifel an der Aussage des jungen Mannes und sucht daher jetzt Zeugen. Das waren die Radio Siegen Nachrichten von hier mit Caroline Hartmann.
0: Danke dir, Caro.
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0: Nichts Wildes los auf unseren Straßen, ihr kommt soweit gut durch. 7 Radarkontrollen habt ihr uns durchgegeben, danke dafür. 3 davon in Siegen. Einmal Talbrücke Achenbach, hier wird bergab kontrolliert. Dann Südstraße in Höhe des Sophienheims, außerdem Frankfurter Straße stadteinwärts. Dann Geisweid, Otto-Brenner Straße bergab, Wilhelmshöhe in Richtung Freudenberg, Ortsdurchfahrt Birlenbach Richtung Geisweid und in Gilsbach wird noch geblitzt, und zwar in Richtung Walbach. Kommt gut und sicher an euer Ziel. Es ist heiß, das bleibt heute auch so, Regen ist nicht in Sicht. Morgen am Dienstag wird es kaum kühler, bis zu 34 Grad sind in den Tieflagen drin, ähnlich wie heute. Es könnte am Nachmittag aber nochmal etwas regnen und vielleicht auch gewittern.
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0: Neue Musik habe ich gleich für euch hier dabei von Loy und David Puentes. Das hört er dann gleich in rund 10 Minuten hier bei mir. Vorher haben wir noch 2 andere Songs in der Playlist. Kamrat macht den Anfang mit Hug Yourself. Und mein Name ist Max Schepp. Schön, dass ihr zuhört.

0: 20 vor 5 hier bei Radio Siegen. Der Sommer, ja, der hat einen Geruch, einen Geschmack, der hört sich irgendwie an, ne? Für mich hört er sich nach Wasserplätschern an, das Zischen von irgendeiner Getränkedose, ne? So auf und Vögel und sowas. Die Sängerin Loy und der Sänger David Puentes, die haben ihre Sommergefühle jetzt in einen Song gepackt. Golden Summer heißt der, hören wir mal rein. Golden Summer, ja, und wir haben mit den beiden über die Entstehung ihrer neuen Single gequatscht.
1: Ich habe ja den Song geschrieben wegen meiner Tourabsage, weil ich da so ein bisschen sad war und habe dann an diese Zeit gedacht, wo ich auf der Bühne stehe oder wenn ich Festivals spiele, und dieses Gefühl wollte ich irgendwie festhalten.
0: Ja, und diese Euphorie, diese Leichtigkeit im Sommer, die Leute auf der Bühne spürt, die sind definitiv Programm in ihrem neuen Song. Klingt schon in den ersten paar Takten so. Nach diesen unbeschwerten, endlosen Sommerabenden zusammen mit Freunden draußen. Der Golden Summer halt eben. Von seinem letzten Golden Summer Moment hat uns David Puentes, ne, der andere Sänger des Songs, auch ein bisschen was erzählt.
2: Als Leonie nach Hamburg kam, da hatten wir nämlich wirklich den ersten richtigen Sommertag hier in Hamburg und wir haben so eine gute Zeit zusammen gehabt, auch mit ihrem Team und meinem Team, und wir waren so eine richtig kleine, süße Family und haben, ob wir ein Aperolchen getrunken hatten oder Quatsch im Studio gemacht haben oder auf der Straße oder wo auch immer. Das sind Sachen, die man einfach nicht mehr vergisst.
0: Ja, also das würde ich unterschreiben mit perfekter Sommertag. Ne? So Aperolchen draußen mit Freunden trinken, vielleicht noch irgendwo ein bisschen an einem Weiher planschen, das würde ihn für mich perfekt machen. Hören wir also jetzt in die neue Single rein.
1: Hey, hier ist Loy.
2: Und David Puentes.
1: Und das ist unsere neue Single
2: Golden Summer.

Stillness auf Hort. Hier ist Radio Siegen um 5:09. Schön, dass ihr dabei seid. Ich hoffe, ihr hattet einen schönen Feierabend und wenn nicht, dann kommt er ganz, ganz bald und ihr könnt dann schön in den wohlverdienten, erfrischenden Feierabend gehen nach so einem schwitzigen Tag draußen auf dem Bau, im Büro oder sonst wo. Also habt einen schönen Abend mit uns, Radio Siegen. Und jetzt Ava Max and Maybe You're the Problem.

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1: Mit Sarah Heinz, guten Tag. Nach dem Massenandrang von Migrantinnen und Migranten auf die spanische Exklave Ceuta in Nordafrika wollen die EU-Innenminister morgen in einer Dringlichkeitssitzung über das Thema sprechen. Dabei soll es auch um einen besseren Grenzschutz gehen. Marokko hat inzwischen auch reagiert. Das Land grenzt an Ceuta. Und Christian Böde aus dem News-Team, da heißt es, der Massenandrang war unorganisiert und spontan.
2: Richtig, Auslöser war laut marokkanischem Innenministerium ein Zusammenspiel aus Falschinformationen im Netz, Schleuseaktivitäten und eine Fehlinterpretation eines spanischen Gerichtsurteils. Das erschwert angeblich eine Zurückweisung, wenn man als Migrant über das Meer einreist. Von marokkanischer Seite heißt es weiter, man arbeite mit den spanischen Behörden zusammen und bleibe bei der Bekämpfung irregulärer Migration ein zuverlässiger Partner. In Spanien ist man sich dagegen einig, dass die marokkanische Regierung selbst zum Massenansturm beigetragen hat oder zumindest weggeschaut hat. Mehrere Migranten haben spanischen Medien gesagt, dass sie an der Grenze zu Ceuta zum Übertritt ermutigt worden seien. Andere berichten von Videos, unter anderem auf TikTok, auf denen gesagt wurde, die Grenze nach Ceuta sei offen.
1: Unterschiede gibt es auch bei der Anzahl der Opfer. Die meisten Menschen sind ja durchs Meer geschwommen, um Ceuta zu erreichen.
2: So sieht's aus. Rabat sagt, es gibt insgesamt 11 Tote, von denen fast alle ertrunken sind. Madrid sagt, es waren 72 und die marokkanische Menschenrechtsorganisation AMDH spricht sogar von fast 130 Opfern und fordert eine unabhängige Untersuchung der Geschehnisse. Unterschiede gibt es auch über die Gesamtzahl von Menschen, die versucht haben, innerhalb weniger Tage Ceuta zu erreichen. Hier schwanken die Angaben zwischen 40 und 60.000.
1: Danke für die Infos, Christian. Mehr wichtige Meldungen gibt es jetzt im Überblick. Nachdem US-Präsident Trump den angekündigten Angriff auf den Iran wieder gestrichen hat, sind die Ölpreise deutlich gesunken. Ein Barrel der Sorte Brent ist auf knapp $83 gefallen. Laut Trump würden auch noch Gespräche mit dem Iran anstehen. Der Iran hat das bisher aber nicht bestätigt. Griechenland hat weiterhin mit Waldbränden zu kämpfen. Der Wind habe zwar etwas abgenommen, die Lage sei aber immer noch gefährlich, so der Zivilschutz vor Ort. 5 Menschen sind durch die Brände bisher ums Leben gekommen. Auch bei uns in NRW ist die Hitze zu spüren. Der Rhein könnte nach einem historischen Tiefstand noch weiter sinken. Laut einer Prognose des Wasserstraßen- und Schifffahrtsamts Rhein könnten die Pegel in Köln, Düsseldorf, Duisburg und Emmerich unter die bisherigen Tiefstwerte fallen. Elektroautos verkaufen sich im Moment gut, deswegen geht die Autoindustrie jetzt mit den Rabatten runter. Laut einer Marktstudie des privaten Center Automotive Research liegt der Durchschnittsrabatt jetzt bei knapp 18%. Die so frei gewordenen Gelder haben viele Autohersteller dafür in den Verkauf von Verbrennern gesteckt. Dort sind die Rabatte innerhalb eines Monats um 1% gestiegen auf knapp unter 20%. Die Neupreise zwischen beliebten E-Autos und Verbrennern liegen damit fast 2.400 Euro auseinander. Im Dezember waren es noch rund 1.000 Euro weniger gewesen. Und das waren die Nachrichten mit Sarah Heinz.
3: Wir gehen auf die Straßen. Im aktuellen Radio Siegen Verkehrsservice. Da schauen wir einmal auf die Radarkontrollen, die ihr uns durchgegeben habt, und sind nämlich keine Staus oder Störungen bekannt. Zwei davon stehen in Siegen. Einmal in der Talbrücke Achenbach, es wird bergab kontrolliert, und in der Frankfurter Straße stadteinwärts. Dann Kreuztal, Breslauer Straße Richtung Fritz-Erler-Siedlung, Geisweid, Otto-Brenner-Straße bergab und Ortsdurchfahrt Bierlenbach, hier wird Richtung Geisweid kontrolliert. Gute und sichere Fahrt euch. Heute bleibt es heiß und trocken bei uns. Morgen, am Dienstag, ändert sich das wohl, teilweise zumindest. Es bleibt zwar so warm wie heute, bis zu 34 Grad, aber es könnte zwischendurch auch mal regnen und gewittern.
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3: Kurz nach 5, das heißt Feierabendzeit. Und da spiele ich euch die passenden Hits zu. Das ist jetzt Kato mit Turn the Lights Off.

0: Michael Jackson mit Bad. Radio Siegen ist hier, 10 nach 5 haben wir's. Und diese Woche drehen wir hier bei Radio Siegen am Rad.
1: Werde Fahrradkette so ungefähr oder wie auch immer.
0: Ja, unsere Fahrradwoche läuft. Wir sprechen mit euch täglich über euer Fahrrad, über die coolsten Fahrradstrecken und. Heute ist Thema gewesen, euer erstes Fahrrad. Ihr habt euch zahlreich gemeldet, zum Beispiel Lena Ehling per Instagram.
2: Mein erstes Fahrrad war tatsächlich das kleine rosane Lilifee-Fahrrad, wo ganz viele Sticker überall draufgeklebt waren, von Blumen, mit Pflanzen, mit Lilifee an sich. Ja, perfekt für so ein kleines Mädchen, das Pink und Rosa im Kindergarten über alles geliebt hat.
0: So, von Lena Ehling und ihrem Fahrrad jetzt rüber zu Radio Siegen Moderatorenkollege Florian Rubens.
3: Hallo.
0: Sie spricht hier aus dem Herzen, oder?
3: Ja, die Lena, die spricht gerade irgendwie einen bunten Punkt bei mir an. Ich muss gerade was vorwegschicken. Ich liebe meine Schwester. Sie ist toll, aber ich bin eben 4 Jahre jünger und ich habe dementsprechend Sachen geerbt. Und eben auch ihr rosanes Pucki-Fahrrad.
0: Ich habe auch das Pucki-Fahrrad von meiner Schwester geerbt. Die ist 5 Jahre älter. Aber das war gelb, so typisch. Und deins war rosa.
3: Das war wirklich komplett rosa und dann habe ich es auch so ein bisschen gequengelt bei meinem Papa und der war so lieb, der hat das dann umlackiert. Das wurde dann blau und kriegte dann eine bunte Sprenkler drauf. Also es sah dann sehr cool aus. Später allerdings kam das erste Mountainbike und eben auch das war rosa.
0: Und das hat er nicht umlackiert?
3: Nee, das bin ich dann auch relativ lang gefahren, bis ich dann auch wieder gequengelt habe und dann ein anderes bekommen habe. Ich meine, heutzutage ist es auch wieder ein bisschen was anderes. Viele Leute finden ja Pink cool. Ja. Ich meine, ich bin auch längst davon weg zu sagen, ja hier, das Kinderzimmer muss jetzt rosa, weil ein Mädchen kommt oder blau, weil ein Junge. Also da bin ich raus. Aber damals war das schon ein bisschen doof.
0: Ja, ne, so als Kind, das ist ja uncool dann, ne? Als Junge immer blau und so. Ja. Mittlerweile hast du ein pinkes Fahrrad immer noch?
3: Nee, nicht mehr ganz.
0: Aber du lädst hier, habe ich gesehen,
3: in der Redaktion. Ich habe einen Akku. Ich bin, übrigens, wenn wir gerade bei der Fahrradwoche sind, ne, ich bin ja erst seit März oder was E-Bike-Fahrer und es ist einfach jetzt im Frühjahr, im Sommer, es ist einfach ein Gamechanger. Man kommt so schnell durch die Stadt.
0: Wie ist die Fahrradroute hier in Siegen? Also ist es so schlimm, wie viele immer meckern?
3: Also ich finde nicht, also ich fahre auch meine Schleichwege. Aber dann natürlich langsam.
0: Ja? Verrätst du einen?
3: Ich fahre auch schon mal durch die Fußgängerzone. Aber langsam dann. Ich fahre dann langsam oder schiebe.
0: Ja, das ist gut.
3: Aber 11 Minuten geht hoch von Kahn in die Innenstadt.
0: 11 Minuten?
3: Ja.
0: Das ist fix, oder? Würde ich sagen, eure Fahrradrouten könnt ihr uns gerne noch verraten, denn da reden wir eben im Laufe der Woche hier bei Radio Siegen immer wieder drüber. Danke dir, Flo, für die kurze Anekdote mit dem rosa Fahrrad. Und da gehen wir jetzt rüber zu Coldplay und Viva La Vida. Ich wünsche euch einen schönen Feierabend hier mit uns und den Hits im besten Mix.

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Taylor Swift mit Opelite hier bei Radio Siegen. 7:07. Und von dem Song gehen wir jetzt rüber zu einem, der mich richtig geprägt hat in meiner Kindheit, in den Sommerferien. Ne? Gerade jetzt zur Zeit, aber einige Jahre zurück. Lunch Money Lewis mit Bills. Muss ich total denken an meine Ferienzeit früher.

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1: Ice, Ice, Baby bei Radio Siegen. 5:30 haben wir es. Ich könnte auch eins gebrauchen. Wir braten hier im Studio.
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1: Wir gehen rüber zu Caroline Hartmann. Hallo.
3: Guten Tag. Mehrere Länder in Ost- und Zentraleuropa stehen angesichts eines Wassermangels in der Donau kurz vor einer Energiekrise. In der ungarischen Hauptstadt Budapest betrug der Wasserstand wegen andauernder Dürre und extremer Hitze nur etwa 10 Zentimeter, so niedrig wie noch nie. Die Forderung der ostdeutschen CDU-Ministerpräsidenten nach einer Beibehaltung der abschlagsfreien Rente für langjährig Versicherte gewinnt an Unterstützung. Auch die SPD-Regierungschefinnen des Saarlands und Mecklenburg-Vorpommerns, Rehlinger und Schwesig, sprechen sich dafür aus.
2: Und jetzt die Nachrichten von hier.
3: Dieser Sommer stellt viele Menschen vor große Herausforderungen. Eine Hitzewelle jagt die nächste. Vielen machen die sehr hohen Temperaturen stark zu schaffen. Besonders schwer ist die Situation für wohnungslose Menschen. Sie haben kein Dach über dem Kopf und oft nur wenig Zugang zu Trinkwasser oder kühlen Räumen. Hier schafft das Land jetzt Abhilfe. Simon Volkmann hat Einzelheiten.
4: An sehr heißen Tagen brauchen Obdachlose vor allem Wasser, leichte Mahlzeiten und schattige Plätze. Das sagt uns Johannes Schmidt von der Wohnungslosenhilfe der Diakonie Soziale Dienste. Damit diese Hilfe angeboten werden kann, haben das Café Patchwork in Siegen und die Beratungsstelle Geld vom Land bekommen. So können wohnungslose Menschen etwa mit Trinkwasser, Essen, Hygieneartikeln oder auch Sonnenschirmen oder Zelten versorgt werden. An heißen Tagen kommen laut Johannes Schmidt bis zu 55 Gäste ins Café. Die Beratungsstelle hat täglich bis zu 85 Klienten.
3: In Kirchhundem ist bei einem Arbeitsunfall ein Mann gestorben. Das haben die Polizei Olpe und die Staatsanwaltschaft Siegen eben mitgeteilt. Der 45-Jährige war demnach heute am frühen Nachmittag auf einer Baustelle der Deutschen Bahn in Kirchhundem im Einsatz. Nach ersten Erkenntnissen der Polizei wurde der Mann dabei von einem Radlader überrollt. Er starb noch an der Unfallstelle. Die Ermittlungen zum genauen Unfallhergang laufen. Im Universum ereignen sich jeden Tag gewaltige Kollisionen. Schwarze Löcher und Neutronensterne umkreisen einander und verschmelzen. Dabei entstehen Gravitationswellen, die sich mit Lichtgeschwindigkeit durch den Weltraum ausbreiten. Mit einem sogenannten Einstein-Teleskop möchte die Wissenschaft diese Wellen künftig präziser messen und zum Beispiel auch erforschen, wie schwarze Löcher entstehen. Beim Bau des Teleskops arbeiten Forscher aus ganz Europa zusammen und beteiligt ist daran auch die Uni Siegen. Die Forscher hier entwickeln eine besonders schnelle Elektronik. Das Teleskop soll komplett unter der Erdoberfläche verborgen seine Arbeit durchführen. Wo genau es gebaut werden soll, ist noch nicht klar. Möglich sind zum Beispiel die Oberlausitz oder auch die Insel Sardinien. Entschieden wird das im kommenden Jahr. Das waren die Radiosiegen Nachrichten von hier mit Caroline Hartmann.
1: Danke dir, Caro. Wir gehen rüber auf die Straßen. Das ist der aktuelle Radiosiegen Verkehrsservice. Weiterhin ohne Staus oder Störungen. Was ein ruhiger Montagnachmittag heute auf den Straßen. Zum Glück. Drei Radarkontrollen haben wir für euch. Siegen, Talbrücke Achenbach. Hier wird bergab kontrolliert. Genauso wie in Geisweid in der Otto-Brenner-Straße. Und noch Kreuztal-Breslauer Straße. Hier in Richtung der Fritz-Erler-Siedlung. Gute und sichere Fahrt euch. Wir brauchen dringend Regen. Heute bekommen wir ihn aber wohl noch nicht. Morgen am Dienstag vielleicht schon, bei bis zu 34 Grad könnte es am Nachmittag mal regnen und aber auch gewittern. Im Wochenverlauf bleibt es dann aber wohl schon wieder trocken und weiterhin warm.
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1: Max Schäpp ist mein Name. Schön, dass ihr zuhört. Wir gehen so langsam rein in den Montagabend mit den Hits im besten Mix. Sombra ist das jetzt mit Homewrecker.

0: Survivor mit Eye of the Tiger. Hier bei Radio Siegen, 19 Minuten vor 6 haben wir es jetzt. Unsere Fahrradwoche, die läuft im wahrsten Sinne des Wortes. Und wir schauen die ganze Woche auf die schönsten Fahrradtouren hier bei uns in NRW und in Siegen-Wittgenstein. Und für viele von euch, haben wir schon gehört, ist das Wetter meist ein Faktor dafür, ob ihr die Karre zu Hause in der Garage stehen lasst und mal zum Beispiel mit dem Fahrrad auf die Arbeit fahrt oder nicht. Und wir haben nochmal nachgefragt, schön Wetter, Radler oder dann doch bei Wind und Wetter?
1: Also eigentlich bei beiden, außer wenn es ganz dolle regnet.
2: Ich fahre jeden Tag zur Arbeit mit dem Rad, egal wie das Wetter ist.
3: Immer, ist egal wann. Ich fahre auch mit dem Fahrrad zur Arbeit, deswegen wir fahren immer. Wenn es geht, dann fahren wir immer.
4: Bei gutem Wetter fahre ich gerne.
5: Ich fahre nur bei sehr gutem Wetter und auch nur mit den Kindern zusammen.
0: Ja, also bei uns im Siegerland gilt das ja eh nicht, ne? Gibt keine Ausreden, gibt kein schlechtes Wetter, sondern nur schlechte Kleidung, ne? Wisst ihr ja. Radio Siegen ist hier, jetzt mit Cake by the Ocean. Max Schepp ist mein Name. Hi.

0: Miss California hier bei Radio Siegen. Das war der Montagnachmittag mit mir. Max Schepp ist mein Name. Hierbei nimmt gleich Moderator Markus Steinacker. Und das ab 6 Uhr. Zum Abschluss habe ich jetzt Barbie Girl für euch. Schönen Abend euch.
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3: Mit Sarah Heinz, guten Abend. Wer Kinder hat, kennt das. Ab einem gewissen Alter wird jeden Tag um ein eigenes Smartphone gebettelt. Viele Eltern versuchen, das so lange wie möglich rauszuzögern, oft mit dem Argument, dass da nichts mehr für die Schule gemacht werde. Und Danny Hopper aus dem News-Team, das könnte sogar stimmen, hat jetzt eine neue Studie aus Italien gezeigt.
4: Genau, die Uni Mailand Bicocca hat mehr als 5000 Schülerinnen und Schüler befragt. Sie wollte wissen, ab wann sie ihren ersten Social-Media-Account hatten, vor oder nach der 9. Klasse. Und dann wurde geschaut, wie die Schüler nachher bei Tests in Mathe, Italienisch oder Englisch abgeschnitten haben. Das Ergebnis, diejenigen, die schon früh ein Konto hatten, schnitten schlechter ab und blieben auch häufiger sitzen. Mögliche Gründe könnten Ablenkung, weniger Zeit oder auch eine Überlastung des Gehirns sein, heißt es. Nur bei den Englischkenntnissen gab es laut Studie keine Unterschiede. Das liegt wohl daran, dass es auf den Social-Media-Plattformen viele englischsprachige Inhalte gibt.
3: Viele Forscherinnen und Forscher aus aller Welt haben ja auch schon auf die Studie reagiert und loben sie.
4: Ja, Forscher aus China zum Beispiel fühlen sich bestätigt. Sie sagen, das ständige Aufploppen neuer Social-Media-Nachrichten auf dem Smartphone sorge immer wieder für Unterbrechungen und das gehe eben auf die Konzentration. Und auch Forscher der Uni Augsburg glauben, dass sich die Ergebnisse aus Italien auch auf andere Länder übertragen lassen, eben auch auf Deutschland. Eine Forscherin aus Spanien ist sich nicht ganz so sicher, ob das Social-Media-Alter und die Schulleistung wirklich so einfach zusammenhängen, aber auch sie sagt, die Studie zeige, dass digitale Medien zum Alltag der Kinder dazugehörten und deshalb müssten sie im Umgang damit besser geschult werden, sagt sie.
3: Danke, Danny, für die Infos. Noch mehr Meldungen jetzt in der Zusammenfassung. Israel hat einen Truppenrückzug aus dem Gazastreifen und einen Angriffsstopp erst einmal abgelehnt. Das teilte ein Vertreter der israelischen Regierung mit. Beide Schritte sind eigentlich Teil des Fahrplans des Gaza-Friedensrats. Deutschland ist im EU-weiten Digital-Ranking um 3 Plätze auf Platz 17 abgerutscht. Laut Bitkom-Präsident Wintergerst würden wir zwar vorankommen, andere Länder seien aber schneller. Die ersten Plätze belegten demnach Dänemark, Finnland und die Niederlande. Fahrgäste der Deutschen Bahn haben tagsüber nur geringe Chancen, Tickets zum Supersparpreis zu bekommen. Laut Verbraucherschützern sei das nur zu Randzeiten und an einzelnen Tagen möglich. Sie fordern deswegen, dass die Bahn ihr Preissystem einfacher und transparenter gestaltet. Der geplante Investorendeal von Infantino ist krachend gescheitert. Jetzt steht der FIFA-Chef so stark unter Druck wie noch nie in seiner Amtszeit. Die UEFA scheint die Chance zu wittern, Infantino loszuwerden. Sie prüft zurzeit rechtliche Schritte gegen ihn. In einem Schreiben an ihn warnt sie Infantino außerdem davor, Beweise zum geplatzten Investorendeal vernichten zu wollen. Erste Nationalverbände aus Europa haben schon angekündigt, dass sie ihn bei einer erneuten FIFA-Kandidatur im nächsten Jahr nicht unterstützen werden. Infantino wollte Anteile an den Premium-Produkten der FIFA, wie zum Beispiel der WM, an private Investoren verkaufen. Den Mitgliedsverbänden hatte er für ihre Zustimmung zu den Plänen Millionen versprochen. Und das waren die Nachrichten mit Sarah Heinz.
2: Das Wetter.
5: Tropisch ist es. Es bleibt schwül heiß. In der Nacht liegen die Werte um 20 bis 24 Grad und es bilden sich stellenweise auch schon Gewitter. Morgen geht's auch so aufgeladen weiter. Erstmal haben wir Sonne und Wolken im Mix. Im Tagesverlauf bilden sich dann aber Gewitter, Starkregen, schwere Sturmböen und Hagel sind auch möglich. Dazu 30 bis maximal 34 Grad. Am Mittwoch entspannt es sich wieder.
2: NRW Verkehr.
5: Hier kommen die Staus. Ab 5 Minuten Zeitverzug. Die A3 Köln Richtung Oberhausen zwischen Duisburg-Wedau und Oberhausen-Lierich 2 Kilometer, 12 Minuten plus. Die A4 einmal von Aachen in Richtung Köln zwischen Kreuzköln-West und Eiffeltor 3 Kilometer, 10 Minuten plus. Und die A4 von Köln nach Aachen zwischen Kreuz-Gremberg und Eiffeltor 2 Kilometer, 7 Minuten plus. A33 Bielefeld Richtung Brilon zwischen Schlossholte-Stuckenbrock und Paderborn-Sennelager 6 Kilometer, 52 Minuten plus. Die A40 Dortmund Richtung Duisburg zwischen Essen-Krai und Dreieck Essen-Ost, 1 Kilometer Stau, 6 Minuten plus. Und die A52 Mönchengladbach Richtung Düsseldorf zwischen Schiefbahn und Kreuz Karst, 1 Kilometer, 10 Minuten plus. Gute Fahrt!
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5: Ja, was ein heißer Tag. Kommt cool in den Abend jetzt. Wir haben hier den besten Mix dazu für euch. Ganz entspannt zum Runterkommen. Christina Aguilera, Offenbach und neuen Track von Michael Schulte gleich. Ich bin Markus Steinacker. Schönen Abend allerseits.

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0: Ja, wie machen wir das denn jetzt diese Woche? Also wir wollen ja diese Woche mit euch über das Fahrradfahren sprechen, ne? Machen wir auch, das ist klar. Wir wollen aber auch mit euch gleichzeitig lachen. Und das ist jetzt teilweise ein bisschen kompliziert. Fahrradfahren und Lachen. Als Fahrradfahrer sagst du ja teilweise, ich bin froh, wenn ich den nächsten Tag überlebe. Aber wir haben eine Möglichkeit gefunden. Comedian Abdel Karim, der war ja schon oft bei uns beim Comedy Camp mit dabei auf Tour. Und eine Sache ist ihm im Zusammenhang mit dem Fahrradfahren aufgefallen.
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3: Es ist wirklich so, wer von euch keinen Alkohol trinkt, egal aus welchen Gründen, weiß, was ich meine. Man ist in Deutschland als Nicht-Alkoholtrinker am Ende der Nahrungskette angekommen. Ganz weit hinten, noch hinter Ungeduschten, es ist wirklich ganz weit hinten. Es gibt nur eine einzige Gruppe, die in dieser Nahrungskette für immer hinter uns bleiben wird. Menschen, die im Supermarkt ihren Fahrradhelm auflassen. Ich weiß nicht, warum die das machen, nach dem Motto, wir kennen eine Gefahr, von der ihr nichts wisst. Oder es sind Lehrer, das kann auch sein. Man braucht ja eine Begründung für dieses komische Verhalten. Ich finde, Lehrer wäre ausreichend begründet. Oder ein Blind Date, kann auch sein. Wir treffen uns mit Fahrradhelm am Tomatenstand. Wackel mit dem Kopf, ich werde dich sehen. Huhu.
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1: Es ist 6:30.
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1: Mit Caroline Hartmann, guten Abend. Mehrere Länder in Ost- und Zentraleuropa stehen angesichts eines Wassermangels in der Donau kurz vor einer Energiekrise. In der ungarischen Hauptstadt Budapest betrug der Wasserstand wegen andauernder Dürre und extremer Hitze nur etwa 10 Zentimeter, so niedrig wie noch nie. Der ADAC hat das Bundeskartellamt aufgefordert, die hohen Spritpreise zu prüfen. Laut Automobilclub ist der Rohölpreis in den vergangenen Tagen deutlich gesunken, das habe sich aber nicht an den Tankstellen ausgewirkt. In Kirchhundem ist bei einem Arbeitsunfall ein Mann gestorben. Das haben die Polizei Olpe und die Staatsanwaltschaft Siegen mitgeteilt. Der 45-Jährige war demnach heute am frühen Nachmittag auf einer Baustelle der Deutschen Bahn in Kirchhundem im Einsatz. Nach ersten Erkenntnissen der Polizei wurde der Mann dabei von einem Radlader überrollt. Er starb noch an der Unfallstelle. Die Uni Siegen ist am Bau eines Einstein-Teleskops beteiligt. Das riesige Teleskop soll der Wissenschaft unter anderem ermöglichen, schwarze Löcher besser zu erforschen. Wissenschaftler aus ganz Europa sind beteiligt. Siegener Physiker entwickeln eine besonders schnelle Elektronik für das Teleskop. Es soll unterirdisch gebaut werden. Wo genau, wird im kommenden Jahr entschieden. Das waren die Radio Siegen Nachrichten von hier mit Caroline Hartmann. Schauen wir aufs Wetter. Heute Abend und in der Nacht können örtlich ein paar Regentropfen dabei sein. Vereinzelt kann es auch für ein Gewitter reichen. Der Dienstag startet dann erstmal sonnig. Es wird wieder heiß. Bis zu 34 Grad sind drin. Ab dem Nachmittag zieht es sich dann aber zu. Die Sonne ist noch dabei, aber es sind auch Regen und Gewitter unterwegs. Der Mittwoch bringt dann wieder viel Sonne bei bis zu 29 Grad. Der aktuelle Radio Siegen Verkehrsservice, im Moment mit diesen Radarkontrollen: Langenholdinghausen Richtung Birlenbach, kurz vor der Tankstelle, Kreuztal, Breslauer Straße Richtung Fritz-Erler-Siedlung, Geisweit, Otto-Brenner-Straße bergab und Siegen, Talbrücke, Achenbach ebenfalls bergab. Gute und sichere Fahrt.

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0: Nee, so hoch raus wie ein Astronaut wollen wir nicht. Wir schwingen uns diese Woche aufs Fahrrad. Gerade jetzt im Sommer holen ja viele ihr Rad aus dem Keller und radeln los. Wohin dann eigentlich? Das können wir euch sagen. Es gibt bei uns in NRW und Umgebung richtig schöne Radstrecken. Kollege Stefan Rajek, du hast dich mal umgeguckt?
1: Ja genau, da hat NRW wirklich einiges zu bieten. Im Ruhrgebiet und im Bergischen zum Beispiel gibt es ja total viele Radwege auf den ehemaligen Bahntrassen. Finde ich persönlich total praktisch, weil da sind die Wege gefühlt endlos und haben dazu auch noch kaum Steigung. Ja, ist perfekt für alle, die beim Radeln noch so ein bisschen die Landschaft genießen wollen.
0: Ja, voll. Ich habe ja auch schon vieles getestet und es ist ja richtig schön, weil es ist so begrünt, das in Verbindung mit diesem industriellen Charme. Ist richtig geil.
1: Und die sind vor allem auch alle verzeichnet auf bahntrassenradeln.de. Ja, und mein absolutes Highlight ist ja der Rheinradweg. Das ist, wie der Name schon sagt, ein Fahrradweg, der eben direkt am Rhein entlang läuft. Ja, allein in NRW sind das ja schon 226 Kilometer und da kommt man echt an idyllischen Orten vorbei. Die erste Etappe zum Beispiel führt direkt am Drachenfels im Siebengebirge und auch am Kölner Dom vorbei.
0: Wusste ich auch nicht, dass es das gibt. Vor allem der Rhein hat ja schon eine ordentliche Länge und führt durch 5 Länder.
1: 1230 Kilometer, um genau zu sein. Da kann man dann schon mal richtige Touren machen, die auch mal weiter weg sind als nur einen Tagesausflug. Ja, und genau dafür gibt es die Plattform Bed & Bike. Das ist so ein bisschen wie Airbnb. Und da könnt ihr wirklich überall Unterkünfte buchen. Und zwar Unterkünfte, die besonders fahrradfreundlich sind. Da könnt ihr dann zum Beispiel auch bestimmte Radstrecken auswählen, wie zum Beispiel den Bergischen Panoramaradweg. Ja, und dann werden euch passende Unterkünfte direkt in der Nähe angezeigt.
0: Und Stefan, was heißt fahrradfreundlich genau? Also was können die Unterkünfte dann so?
1: Fahrradfreundlich heißt, du kannst da erstmal dein Fahrrad diebstahlsicher unterbringen und auch reparieren zum Beispiel. Dann gibt es noch oft die Möglichkeit, nach einem langen Tag die nassen Fahrradklamotten zu waschen und auch zu trocknen. Ja, und immer mehr haben auch zum Beispiel E-Ladestationen. Manche Hotels bieten sogar eigene Touren an und andere stellen dafür sogar auch eigene Fahrräder.
0: Okay, cool. Kannte ich bis jetzt auch nicht. Also wieder was gelernt, kann man sich angucken. bed-und-bike.de. Danke, Stefan.
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1: Mit Sarah Heinz, guten Abend. In der Politik wird wieder ordentlich über die Rente mit 63 gestritten. Die Rentenkommission hatte zuvor ja empfohlen, dass der frühere Renteneintritt ohne Abschläge nach 45 Beitragsjahren wegfallen soll. Danny Hoppe aus dem News-Team. In den Ländern sind aber immer mehr gegen die Pläne.
2: Ja, die ostdeutschen Länder haben sich klar gegen die Pläne gestellt. Mecklenburg-Vorpommerns Ministerpräsidentin Schwesig sagt, die Argumente gegen die Rente mit 63 würden nicht für den Osten gelten. Dort würden viele schon mit 16 anfangen zu arbeiten, sagte sie im ZDF. Es gäbe dort überdurchschnittlich viele Menschen, die dadurch 45, 47 oder 49 Jahre gearbeitet hätten. Unterstützung bekommen die ostdeutschen Länder jetzt auch aus dem Südwesten, denn auch die saarländische Ministerpräsidentin Rehlinger will, dass die Rente mit 63 bleibt. Wer jahrzehntelang gearbeitet habe, verdiene Respekt, sagte sie den Zeitungen der Funke-Gruppe. In Rente sollte man nicht erst gehen dürfen, wenn der Körper streike.
1: Der Chef des Deutschen Instituts für Wirtschaftsforschung, Fratscher, sieht das ja ganz anders. Er hat der RP gesagt, ohne die Abschaffung der Rente mit 63 sei die Rentenreform tot.
2: Genau, er sagt, dieser Punkt sei der wichtigste der geplanten Rentenreform und er rechnet vor, wenn die Rente mit 63 wegfalle, spare man langfristig knapp 10 Milliarden Euro. Dazu habe man pro Rentnerjahrgang 125.000 zusätzliche Beschäftigte. Und er führt auch nochmal ein Argument an, das man in den letzten Wochen immer wieder gehört hat, dass vor allem Besserverdienende und Männer von der Rente mit 63 profitieren würden und deutlich seltener Menschen, die von Armut bedroht seien. Bundesarbeitsministerin Baas zeigte sich zuletzt noch einmal offen, über einzelne Punkte zu sprechen. Die Union hat am Wochenende aber klargemacht, dass sie das Rentenpaket nicht nochmal aufschnüren will.
1: Danke, Danny, für die Infos. Noch mehr Meldungen sind das jetzt kurz und kompakt. Der ukrainische Präsident Zelensky möchte Russland so unter Druck setzen, dass es bis Herbst zu einem Ende des Ukraine-Kriegs kommt. Die Drohnenangriffe, Sanktionen und die diplomatischen Bemühungen dürften Russland keine Alternative lassen, hieß es. Trotzdem hat sich Zelensky gleichzeitig auf einen weiteren Kriegswinter eingerichtet. Jugendliche, die schon vor der 9. Klasse auf Social Media aktiv sind, sind tendenziell schlechter in der Schule. Das hat eine Studie aus Italien gezeigt. Gründe für die schlechteren Leistungen könnten demnach Ablenkung, weniger Zeit oder auch eine Überlastung des Gehirns sein. Autofahrer im Ruhrgebiet brauchen wieder mehr Geduld. In gut 2 Stunden wird am Westhofener Kreuz die Verbindung von der A1 Richtung Bremen auf die A45 Richtung Dortmund und Frankfurt gesperrt, wegen Bauarbeiten an einer Brücke. Morgen früh um 5 soll die Sperrung wieder aufgehoben sein. Die Hitze sorgt auch bei unseren Flüssen für Probleme. Die Pegelstände im Rhein sind teilweise so niedrig wie noch nie. So können viele Frachtschiffe nicht mehr vollbeladen fahren, manche nur noch mit gut einem Fünftel der üblichen Ladung. Deshalb hatte NRW-Verkehrsminister Krischer schon am Morgen im ZDF eine Taskforce gefordert, um über zusätzliche Lagerkapazitäten in Häfen zu sprechen und darüber, was statt übers Wasser zum Beispiel mit der Bahn transportiert werden könnte. Der neue Bundesverkehrsminister Bilger hat außerdem für Donnerstag in Bonn eine Konferenz einberufen. Und das waren die Nachrichten mit Sarah Heinz.
3: Das Wetter. Heute und morgen bleibt noch aufgeladen. Die Nacht wird auch wieder tropisch. Es kühlt kaum unter 20 Grad ab. Morgen geht's dann rauf, wieder auf spülheiße 34 Grad maximal. Dazu bilden sich stellenweise auch heftige Unwetter. Wir müssen uns auf Starkregen, heftige Sturmböen, Gewitter und Hagel einstellen. Am Mittwoch hat es sich dann ausgekracht. Es gibt dann wieder einen ruhigen Sonne-Wolken-Mix.
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3: Kurz nach 7. Staumäßig ist es gar nicht mehr krass, aber wir haben ein paar Warnmeldungen. Fahrt bitte einmal vorsichtig auf der A3 Köln Richtung Frankfurt zwischen Siebengebirge und Bad Honnef-Linz. Gegenstände auf der Fahrbahn. Das gilt auch für die A61 Koblenz Richtung Mönchengladbach in Höhe Rastplatz Mühlenberg. Auch da Gefahr durch Gegenstände auf der Fahrbahn. Und Vorsicht auch bitte noch auf der A559 Köln-Gremberg Richtung Porz zwischen Gremberg und Gremberghofen. Fußgänger auf der Fahrbahn. Einen Stau haben wir noch auf der A42 Kamp-Lindfort Richtung Dortmund zwischen Gelsenkirchen Zentrum und Schalke. 1 Kilometer, 10 Minuten plus. Kommt gut durch.
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3: Also, wenn ihr das jetzt hier hört, dann habt ihr alles richtig gemacht. Gut, dass ihr hier geblieben und nicht weggefahren seid. Der Sommer ist bei uns ziemlich stabil. Also gut, jetzt mal abgesehen von diesem Unwetter-Zwischenspiel diese Nacht und morgen. Aber danach geht's ja auch schön sonnig und heiß weiter. Und wir haben ja in der Nachbarschaft hier super viele schöne Seen, an denen wir uns sonnen und abkühlen können. Unser großes Badesee-Tindern geht weiter. Gleich gucken wir uns mal den Otto-Meigler-See in Hürth an.
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1: Also, morgen wird's ja nochmal fies. Gewitter, Starkregen, Sturmböen, Hagel sind mit dabei. Aber danach geht's entspannt weiter. Wieder mit Sommer pur, viel Sonne und bis 36 Grad. Also suchen wir uns eine schöne Abkühlung. Zum Beispiel an einem Badesee. Und wir haben ja ganz besonders schöne, große und auch außergewöhnliche bei uns in NRW. Kollegin Claudia Löhr war zum Beispiel am Otto-Meidler-See.
2: Ich stehe hier an einem wunderschönen, wirklich sehr, sehr breiten Sandstrand. Ich ziehe mal die Schuhe aus. Es ist Mallorca-Feeling hier. Ein paar Kinder touren hier schon herum. Das ist die große Attraktion, die Wasserrutsche, ganz neu in diesem Jahr.
3: Ja, die ist richtig cool, die Rutsche. Man kann so mit den Knien und dann Saltos machen und alles.
4: Ich finde auch noch hier schön, dass es hier einen Spielplatz für kleine Kinder gibt, dass man hier auch was zu essen kaufen kann, falls man Hunger hat.
2: Das hier sieht auf jeden Fall sehr nobel aus, der Beach Club am Otto-Meidler-See. Sehr gepflegt hier unter Palmen. Das ist echt Karibik-Feeling. Hier unten am Wasser stehen direkt die Liegen. Also kannst quasi deinen Drink genießen und die Füße dabei ins Wasser halten. Wunderschön, da gehe ich mal an die Bar. Was gibt's denn hier alles Tolles? Also es sieht ja fantastisch aus.
5: Also wir haben von Getränken, Aperitifs, Longdrinks oder auch die nicht alkoholischen. Wir haben Eis, wir haben Kaffee, eigentlich alles, was das Herz begehrt.
2: Und hier abends, ich glaube nach Feierabend wird hier auch ganz gerne mal gechillt.
5: Genau, einmal im Monat machen wir eine After-Work-Party. Das ist immer der Donnerstag. Da haben wir dann auch den Geigenspieler da, haben gute Musik. Und die Leute haben einfach nur gute Laune.
2: Also ihr habt's gehört, hier viele kommen auch nach Feierabend hier hin und genießen den Sonnenuntergang bei einem leckeren Getränk. Insgesamt fühlt sich das hier wirklich alles 100% nach Urlaub an. Ein wunderschöner Ort. Erwachsene zahlen 6,50 Euro fürs Tagesticket. Kinder bis 13 3,50 Euro. Am Eingang bekommt ihr einen Wertebon, den könnt ihr am Beachclub hier einlösen. Also auch eine Win-Win-Situation. Tickets könnte man auch online kaufen. Ne? Am Wochenende erspart ihr euch dann die Warteschlange.

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1: Heute Morgen hatten wir ein richtiges Prachtexemplar in der Sendung. Also die Rede war nicht von mir, sondern von ihm hier.
2: Wie sagte der eine Preisrichter? Einer von 1000. Ausnahmebulle.
1: Karl-Heinrich Winter aus Bad Berleburg ist Rinderzüchter. Seit 1992 züchtet er schottische Hochlandrinder und sein Rind Kraken 2 hat den Hans-von-Bemberg-Preis von der Landwirtschaftskammer NRW bekommen. Die höchste Auszeichnung für Tierzucht in NRW. Also ein echtes Prachtexemplar. Könnt ihr nochmal nachhören bei uns auf der Homepage auf radiosiegen.de. Da findet ihr auch nochmal alle Berichte zur Poolparty gestern. Die ist richtig rund gelaufen. Das war eine tolle Veranstaltung und jeder hatte irgendwie so seine Vorlieben.
3: Ich mag die Musik, ich mag den Vibe hier, das ist echt cool.
4: Dass wir halt viele Sachen machen, zum Beispiel mit den Bällen, den Frisbees oder mit dem Wasser-Aerobic. Das mit den Bällen und die Rutschen.
5: Die Lieder.
6: Ich liebe Pommes.
1: Ja, guck mal, so hatte doch jeder was, was ihm gefällt. Poolparty, eine runde Sache. Das Video dazu findet ihr auf Instagram und Facebook. War wirklich toll. Ich bin morgen wieder am Start. Und dann auch wieder mit der Kollegin Ann-Christine Schmidt zusammen. Das wird ein Duo Infernale. Freut euch drauf. Tom Schirmer ist mein Name. Bis morgen.
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Wir erradeln uns diese Woche und steigen mit euch auf den Drahtesel. Kann man das noch so sagen? Ich weiß es nicht. Ich finde, es ist ein lustiges Wort. Drahtesel, und wir gucken gleich mal mit Kollege Robert Jans, was wir diese Woche alles so vorhaben. Also fahrradtechnisch. Ich bin Markus Steinacker, wünsche euch einen schönen Montagabend hier mit Natalie Imbruglia und Thorn.

0: Schönen Montagabend, neuer Monat, neue Woche und eine ganz besondere, denn ab heute gibt's bei uns alles rund ums Thema Fahrrad. Wir sind heute Morgen in unsere Fahrradwoche gestartet, Kollege Robert Jans, und da haben wir viel vor, ne?
1: Ja, genau, und das Thema Fahrrad, das ist so fett, da kann man gar nicht alles an einem Tag abfrühstücken. Darum dachten wir uns, das ist so ein großes Thema, da machen wir direkt eine ganze Woche draus. Mhm. Allein, wenn man sich das Thema Radtouren mal anschaut, es gibt über 35.000 Kilometer ausgeschilderte Radwege hier bei uns in NRW. Das ist fast einmal um die ganze Welt.
0: Das wäre jetzt ein bisschen viel für eine Woche, Robert, aber wir haben uns ja darum extra die schönsten Radwege in NRW rausgesucht.
1: Genau, und da stellen wir euch jetzt jeden Tag ein Highlight vor. Außerdem haben wir ganz viele Infos und Facts rund ums Rad für euch. Also Thema Fahrradkauf, das Thema Sicherheit, dann 35.000 Kilometer Radwegenetz hin oder her. Wir sprechen auch über die politische Dimension, also die Frage, wie läuft es denn überhaupt mit dem Ausbau des Fahrradnetzes und welche Note bekommt NRW denn beim Thema Fahrradfreundlichkeit?
0: Interessant und auf jeden Fall gut. Also hier bei uns ist ab heute Fahrradwoche angesagt. Auf unserer Homepage haben wir auch ganz viele Infos dazu für euch.
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2: Ich bin Dirk Zeitler. Nach dem Ansturm zehntausender Migranten auf die spanische Nordafrika-Exklave Ceuta hat die Regierung in Madrid Vorwürfe zurückgewiesen. Sie habe Warnungen des Geheimdienstes vor einer Massenankunft ignoriert. Man habe keine Geheimdienstberichte erhalten, die vor einer Migrationskrise dieses Ausmaßes gewarnt hätten, heißt es. Gleichzeitig dauern in Ceuta die Unterbringung und Rückführung verbliebener Migranten sowie die Suche nach weiteren Todesopfern an. Bislang wurden 72 Leichen geborgen. Der Widerstand gegen das geplante Ende der Rente mit 63 wächst. Die ostdeutschen Ministerpräsidenten, die gegen die Abschaffung sind, bekommen nun Unterstützung aus dem Saarland. Es gehe um den Respekt vor der Lebensleistung der Menschen, sagte Regierungschefin Rehlinger den Zeitungen der Funke Mediengruppe.
3: Wer jahrzehntelang gearbeitet hat, der verdient eine würdige Rente. Respekt, sagt Rehlinger, und will verhandeln. Nicht aus dem Osten kommt also nun Gegenwind für die schwarz-rote Bundesregierung. Die will zügig die Rentenreform durchziehen, als Gesamtpaket, ohne Rosinen picken. Und genau das sei auch der richtige Weg, meint der Ministerpräsident aus Schleswig-Holstein. Aber die Debatte kocht nun hoch. Jetzt vor einigen wichtigen Landtagswahlen im Herbst. Claudia Wächter, Nachrichtenredaktion.
2: Im Osten der Niederlande ist unweit der deutschen Grenze in einem Waldgebiet ein Brand ausgebrochen. Die Feuerwehr ist mit einem Großaufgebot im Einsatz. Auch westlich der griechischen Hauptstadt Athen lodern weiter mehrere große Wald- und Buschbrände. Und auch im Nordwesten der USA haben Feuer große Schäden angerichtet.
4: Es sind die bekannten apokalyptischen Feuerinfernos des Spätsommers hier in den USA. Über 600 Häuser sind im Bundesstaat Washington schon zerstört. Anwohner flüchten in größter Eile. Drei große Feuer wüten in den Wäldern an der Grenze zu Kanada. So schlimm war die Waldbrandsaison in dieser normalerweise kühlen und regnerischen Region noch nie, sagt die Feuerwehr. Es sei die schlimmste Naturkatastrophe, die ihre Stadt Spokane jemals erlebt habe, sagt die Bürgermeisterin. USA aus den USA, Tina Eck.
2: Nach dem islamistischen Terroranschlag am Rande des Berliner Christopher Street Day werden islamistische Gefährder in der Hauptstadt strenger überwacht. Vier Gefährder tragen auf Antrag der Polizei nun Fußfesseln. Das teilte Berlins Innensenatorin Spranger mit. Sie begrüße sehr, dass sich das zuständige Gericht damit ihrer Einschätzung angeschlossen habe. Das waren die Nachrichten mit Dirk Zeitler.
5: Das Wetter. Tropisch ist es. Es bleibt schwül heiß. In der Nacht liegen die Werte um 20 bis 24 Grad und es bilden sich stellenweise auch schon Gewitter. Morgen geht's auch so aufgeladen weiter. Erstmal haben wir Sonne und Wolken im Mix. Im Tagesverlauf bilden sich dann aber Gewitter, Starkregen, schwere Sturmböen und Hagel sind auch möglich. Dazu 30 bis maximal 34 Grad. Am Mittwoch entspannt es sich wieder.
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5: Es staut sich auf der A1 Münster Richtung Dortmund zwischen Kamenzentrum und Unna, 1 Kilometer, 6 Minuten plus. Auf der A46 Heinsberg-Düsseldorf zwischen Erkelenz Süd und Dreieck Mönchengladbach-Wanlow, 2 Kilometer, 22 Minuten plus. Und auf der A46 in Gegenrichtung von Düsseldorf nach Heinsberg zwischen Dreieck Mönchengladbach-Wanlow und Erkelenz Süd, 2 Kilometer, 10 Minuten plus. Und auf der A52 Essen Richtung Düsseldorf zwischen Essen-Kettwig und Breitscheid, 1 Kilometer, 22 Minuten extra. Kommt gut durch!
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6: Tja, mei, mir son mir. Wahrscheinlich denken sich das die Bayern, wenn sie ihre Sommerferien durchdrücken. Alle Bundesländer stimmen sich ja immer schön ab. Ne? Nur die Bayern, die lassen sich Zeit und gehen immer als Letzte in die Sommerferien. Warum? Und dürfen die das? Einen Erklärungsansatz hört ihr gleich von unserem Haus- und Hof-Comedian Hannes Höfer. Ich bin der Steinhuber.
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6: Tschüss.

0: So, dann sind wir in Ferienwoche 3 gestartet hier bei uns in NRW. In Bayern sind sie jetzt gerade erst in die erste gestartet. Ja, die Bayern starten immer als letztes in die Ferien. Überall sonst wird fleißig rotiert, aber im Süden Deutschlands gönnt man sich eben dieses Privileg.
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2: Wieso darf Bayern eigentlich immer als letztes Bundesland in die Ferien starten? Ne? Alle rotieren, doch nur die Bayern, die machen wieder, was sie wollen. Das ist doch der reinste Kindergarten. Alle blagen spielen miteinander und halten sich an die Spielregeln. Nur der Kleine in Lederhosen, der sitzt alleine auf der Schaukel und zuzelt an der Weißwurst rum. Das ist doch nicht fair. Klar, Bayern sagt, es ist eine Sonderregelung wegen Pfingstferien oder traditioneller Erntezeit. Ernsthaft? Erntezeit? Als würde Bauer Wankelhuber mit dem Pferdeflug auf die Alm raus müssen und bräuchte dabei alle helfenden Hände aus dem Dorf. Das ist doch Quatsch. Oder betrifft das auch die Hopfenernte? Weil dann, nee, mach das mal. Nee, manche Dinger gehen vor. Und immer dran denken. Wegen was geht allerweil. Das heißt, glaube ich, übersetzt sowas wie Liebe deinen Nächsten oder so.
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Mit Markus Steinacker und dem heißesten Musikmix für den Montagabend. Unter anderem drin hier die neue Single von Isaac, We Had It All, und ein mega 90er CNC Music Factory mit Gonna Make You Sweat. Wisst ihr, welcher das ist? Genau, er hier. Gleich nach Teddy Swims. Schönen Abend euch.

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0: also den Sommer als Erwachsener erleben, das ist schon cool. Ne? Zum Campen oder zum Festival fahren mit dem eigenen Auto, wenn du Bock hast, mal eben an den See oder sowas. Aber den Sommer als Kind zu erleben, das war nochmal eine ganz andere Sache. Ich kann mich noch an meine Sommerferien 96 erinnern, da war ich 15, hab gerade mit dem Skaten angefangen und mit meinen Kumpels draußen auf der Straße rumgelungert. Das war mega cool, so ein ganz besonderes Gefühl und vor allem, du hast das Gefühl, alles ist möglich irgendwie. Und genau dieses nostalgische Gefühl hat jetzt Isaac eingefangen. Den kennt ihr bestimmt noch vom ESC, hier sein Hit für Deutschland. Habt ihr noch im Ohr, ne? Ist schon 2 Jahre her. Jetzt hat er seinen neuen Song We Had It All rausgehauen und der ist wie so eine kleine Ode an die unbeschwerte Zeit von früher. Denn auch wenn man damals vielleicht jetzt nicht so viel hatte oder auch gar nicht alles hatte, so keine krassen Reisen oder Pläne in den Ferien, am Ende hatte man doch trotzdem irgendwie alles, was man brauchte. Und vor allem eins, Abenteuer. Hört's euch mal an. Hier ist Isaac mit We Had It All.
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1: Ich bin Dirk Zeitler. Nach den ostdeutschen Ministerpräsidenten hat sich auch die saarländische Regierungschefin Redinger gegen die geplante Abschaffung der Rente mit 63 gestellt. Ich lehne den aktuellen Vorschlag an dieser Stelle ab, weil er dem Respekt vor der Lebensleistung von Menschen widerspricht, sagte die stellvertretende SPD-Vorsitzende den Zeitungen der Funke Mediengruppe. Ihr schleswig-holsteinischer Amtskollege Günther verteidigte dagegen den Vorschlag der Rentenkommission, die beliebte Rentenart abzuschaffen. Westlich der griechischen Hauptstadt Athen lodern weiter mehrere große Wald- und Buschbrände. Und auch im Nordwesten der USA haben Feuer große Schäden angerichtet.
2: Es sind die bekannten apokalyptischen Feuerinfernos des Spätsommers hier in den USA. Über 600 Häuser sind im Bundesstaat Washington schon zerstört. Anwohner flüchten in größter Eile. Drei große Feuer wüten in den Wäldern an der Grenze zu Kanada. So schlimm war die Waldbrandsaison in dieser normalerweise kühlen und regnerischen Region noch nie, sagt die Feuerwehr. Auch in Kanada toben noch über 800 Brände. Aus den USA, Tina Eck.
1: TikTok, Instagram oder Snapchat gehören für viele Kinder längst zum Alltag. Oft auch dann, wenn eigentlich Hausaufgaben oder Schlaf dran wären. Eine neue Studie der Universität in Mailand zeigt jetzt, zu viel Zeit in den sozialen Medien kann sich tatsächlich auch auf die Schulnoten auswirken.
3: Zu viel Scrollen macht dumm, hören Jugendliche vermutlich häufiger. Und nun sagen auch die Forschenden, wer schon früh, also etwa mit 12, ein Social-Media-Konto hat, ist in der Schule schlechter und bleibt sogar häufiger sitzen im Vergleich zu denjenigen, die erst mit 14 oder 15 loslegen. Allerdings, es gibt eine Ausnahme. Im Fach Englisch, da sind alle gleich gut, ganz unabhängig vom eigenen Account auf TikTok und Co. Claudia Wächter, Nachrichtenredaktion.
1: Nach dem Ansturm zehntausender Migranten auf die spanische Nordafrika-Exklave Ceuta hat die Regierung in Madrid Vorwürfe zurückgewiesen. Sie habe Warnungen des Geheimdienstes vor einer Massenankunft ignoriert. Man habe keine Geheimdienstberichte erhalten, die vor einer Migrationskrise dieses Ausmaßes gewarnt hätten, hieß es. Gleichzeitig dauern in Ceuta die Unterbringung und Rückführung verbliebener Migranten sowie die Suche nach weiteren Todesopfern an. Bislang wurden 72 Leichen geborgen. Und das waren die Nachrichten mit Dirk Zeitler.
4: Das Wetter. Heute und morgen bleibt noch aufgeladen. Die Nacht wird auch wieder tropisch. Es kühlt kaum unter 20 Grad ab. Morgen geht's dann rauf, wieder auf spülheiße 34 Grad maximal. Dazu bilden sich stellenweise auch heftige Unwetter. Wir müssen uns auf Starkregen, heftige Sturmböen, Gewitter und Hagel einstellen. Am Mittwoch hat es sich dann ausgekracht. Es gibt dann wieder einen ruhigen Sonne-Wolken-Mix.
0: NRW Verkehr.
4: Um kurz nach 9 haben wir noch drei Meldungen. Einmal die A1 Münster Richtung Dortmund zwischen Carmen-Zentrum und Unna. 2 Kilometer Stau, 12 Minuten plus. Die A4 Köln Richtung Aachen zwischen Klettenberg und Kreuz-Köln-West. 1 Kilometer Stau, 20 Minuten plus. Und die A52 Essen Richtung Düsseldorf zwischen Essen-Harzopf und Breitscheid. 2 Kilometer Stau, 22 Minuten plus. Kommt gut durch.
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4: Mit Markus Steinacker. Entspannten Abend euch, vor allem allen, die heute in die Ausbildung gestartet sind. Stimmt, das war ja auch noch. Und falls ihr noch eine Stelle sucht, es gibt noch einige, die unbesetzt sind, sprechen wir gleich mal ausführlich drüber.

0: schade, dass es sowas nicht als Ausbildung gibt. Rockstar, dann könntest du sowas machen wie die Spin Doctors hier. Two Princes, schönen Montagabend. Es ist großer Ausbildungsstart bei uns in NRW. Ab heute lernen tausende Azubis wieder in den Betrieben. Kollegin Kim Klages, heute geht's zwar los, aber es gibt auch noch einige freie Ausbildungsplätze. Ne?
1: Genau, NRW-Arbeitsminister Karl-Josef Laumann hat auch zum Start des neuen Ausbildungsjahres darauf hingewiesen, dass es noch freie Stellen gäbe und das sogar in fast allen Bereichen. Also egal, ob im Handwerk, Handel, Verwaltung, IT oder im sozialen Bereich, da sind noch Ausbildungsplätze frei und die NRW-Landesregierung, die unterstützt sogar dabei mit dem Programm Ausbildungswege NRW.
0: So, und für alle, die schon Platz gefunden haben, da ging es ja heute Morgen schon richtig los.
1: Ne? Ja, ich habe heute zum Beispiel schon mit Yves Jau gesprochen. Er hat heute seine Ausbildung zum Schornsteinfeger gestartet und freut sich auf die Zeit.
2: Ja, ich wollte auf jeden Fall im Handwerkbereich was machen und da hatte ich geguckt, ja okay, was kannst du machen, wo bist du nicht im Schichtdienst? Ist auf jeden Fall ein cooler Beruf und die Leute sollen es einfach mal ausprobieren.
0: Okay, klingt interessant, aber Kim, Schornsteinfeger, finde ich, ist auch schon eine besondere Ausbildung, oder?
1: Definitiv. Jonas hat heute auch seine Ausbildung begonnen. Im Autohaus Weller ist er nach dem ersten Tag zufrieden und freut sich jetzt besonders darauf.
3: Der erste Tag war bis jetzt sehr spannend. Und für die Ausbildung habe ich mich entschieden, weil ich im Privatleben so ein bisschen mehr mit Autos dann zu tun gehabt habe und immer mehr an Schrauben gekommen bin.
0: Ja, kann ich mir gut vorstellen. Da kann er jetzt in seiner Ausbildung richtig schön mehr noch draufpacken. Allen Azubis in NRW wünschen wir natürlich einen tollen Ausbildungsstart.
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mit Markus Steinacker und wir sind in unsere Fahrradwoche gestartet. Ist ein emotionales Thema, weiß ich. Also jetzt nicht für uns Normalsterbliche, aber für Kollegin Laura Potting. Wenn die übers Fahrradfahren spricht, bleibt kein Auge trocken. Hört ihr gleich.

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0: Montagabend, der 3. August. Einen schönen Abend euch. Und ab heute dreht sich bei uns ja alles ums Thema Radfahren in NRW. Wir gucken, was gut läuft, was nicht so gut läuft. Und Radfahren an sich, ja, da scheiden sich auch die Geister in so vielen Dingen. Laura Potting macht mal einen Rundumschlag. Zum Beispiel ist ihr aufgefallen, dass es ungefähr 8 Millionen unterschiedliche Arten von Rädern gibt.
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3: Ich bin's, Laura.
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3: Mountainbike, Rennrad, Trekking, City, Gravel, E-Bike, Lastenrad. Das sind immer noch die Dinger mit den zwei Rädern und dem Lenker, oder? Hallo? Fahrradfans, ne, die sind auch immer so ekstatisch, wenn sie von ihrem Fahrrad erzählen, als wäre das ein Familienmitglied. Und dann erzählen sie dir immer stundenlang davon und irgendwann kommt dann die Frage, und was fährst du für ein Bike? Und du so, ein rotes, ich taufte es einst Tomate. Also versteht mich nicht falsch, ich liebe Fahrradfahren, wirklich. Aber man muss das mit der Beziehung zum Rad ja nicht übertreiben, oder? Und kann mir mal einer den Sinn von ungemütlichen Sätteln erklären? Verstehe ich nicht. Weißt du, diese Teile, die vom Gemütlichkeitslevel irgendwo liegen zwischen Stein und Scherben und dann kommt immer von diesen Profi-Radfahrern dieser Satz, ja, beim Sattel, da musst du dich erst eingewöhnen, das braucht ein bisschen. Ja, genau, und dann kann ich jetzt 8 Monate nicht sitzen oder was. Und jetzt müssen wir auch noch kurz über diese seltsame Charakterstruktur mancher Radfahrer sprechen. Ich meine nicht alle, die meisten sind nett. Und dann gibt's aber noch die, die durch die Gegend perzen, als hätten sie irgendwie, weiß ich nicht, die Luftpumpe erfunden. Erstmal klingeln machen die nicht. Warum? Weil. Und dann ist es bei denen auch immer ganz wichtig, dass man so nah wie möglich an anderen Menschen vorbeifährt, ne? Dass man immer auch mal so ein Stück Haut oder Körperbehaarung mitnehmen kann. Unfassbar, oder? Dann kommen die so von hinten mit 8000 km/h angerast, mähen dir dabei fast das Ohr ab und brüllen dir dann im Vorbeifahren noch sowas zu wie, hey, Platz machen! Am liebsten würde ich die ja beleidigen, aber die sind immer so schnell weg. Naja.
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1: Ich bin Tanja Wagner. Europa erhöht den Druck auf FIFA-Präsident Gianni Infantino. Nach seinem krachend gescheiterten Investorendeal droht der Europäische Fußballverband mit rechtlichen Schritten. Als erster Nationalverband entzog Wales außerdem Infantino öffentlich seine Unterstützung. Im Osten der Niederlande ist unweit der deutschen Grenze in einem Waldgebiet ein Brand ausgebrochen. Auch westlich der griechischen Hauptstadt Athen lodern weiter mehrere große Wald- und Buschbrände. Auch im Nordwesten der USA haben Feuer große Schäden angerichtet.
2: Es sind die bekannten apokalyptischen Feuerinfernos des Spätsommers hier in den USA. Über 600 Häuser sind im Bundesstaat Washington schon zerstört. Anwohner flüchten in größter Eile. Drei große Feuer wüten in den Wäldern an der Grenze zu Kanada. So schlimm war die Waldbrandsaison in dieser normalerweise kühlen und regnerischen Region noch nie, sagt die Feuerwehr. Es sei die schlimmste Naturkatastrophe, die ihre Stadt Spokane jemals erlebt habe, sagt die Bürgermeisterin. Auch in Kanada toben noch über 800 Brände. Tina Eck, USA.
1: Der Widerstand gegen das geplante Ende der Rente mit 63 wächst. Die ostdeutschen Ministerpräsidenten, die gegen die Abschaffung sind, bekommen nun Unterstützung auch aus dem Saarland. Es gehe um den Respekt vor der Lebensleistung der Menschen, sagte Regierungschefin Rehlinger den Zeitungen der Funke Mediengruppe.
3: Wer jahrzehntelang gearbeitet hat, der verdient eine würdige Rente. Respekt, sagt Rehlinger, und will verhandeln. Nicht aus dem Osten kommt also nun Gegenwind für die schwarz-rote Bundesregierung. Die will zügig die Rentenreform durchziehen, als Gesamtpaket ohne Rosinen picken. Und genau das sei auch der richtige Weg, meint der Ministerpräsident aus Schleswig-Holstein. Aber die Debatte kocht nun hoch, jetzt vor einigen wichtigen Landtagswahlen im Herbst. Claudia Wächter, Nachrichtenredaktion.
1: Bio-Lebensmittel sind weiterhin beliebt. Der Einzelhandel machte mit Bio-Produkten zwischen April und Juli einen Umsatz von 4,75 Milliarden Euro. Das teilte der Bund Ökologische Lebensmittelwirtschaft mit.
4: Das Wetter. Tropisch ist es. Es bleibt schwül heiß. In der Nacht liegen die Werte um 20 bis 24 Grad. Und es bilden sich stellenweise auch schon Gewitter. Morgen geht's auch so aufgeladen weiter. Erstmal haben wir Sonne und Wolken im Mix. Im Tagesverlauf bilden sich dann aber Gewitter. Starkregen, schwere Sturmböen und Hagel sind auch möglich. Dazu 30 bis maximal 34 Grad. Am Mittwoch entspannt es sich wieder.
5: NRW Verkehr.
4: Kurz nach 10 und es staut sich noch auf der A1 Münster Richtung Dortmund zwischen Kamen Zentrum und Kreuz Dortmund Unna. 3 Kilometer, eine Viertelstunde plus. Und die A44 Dortmund Richtung Kassel zwischen Kreuz Winnenberg-Hahn und Lichtenau. 1 Kilometer Stau, seid ihr in 3 Minuten durch. Gute Fahrt.
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4: Der Montag und wir sind heute in unsere Fahrrad-Themenwoche gestartet. Da gucken wir auf ganz viele verschiedene Aspekte, natürlich was die Sicherheit angeht, was die Anschaffung angeht, aber wir gucken auch auf die schönsten Touren, haben wir gleich eine schöne für euch, die Wasserbogenroute. Ich bin Markus Steinacker, wünsche euch einen schönen Abend.

0: Es ist Montag und wir sind in unsere große Fahrradwoche gestartet mit einer großen Zahl. Über 35.000 Kilometer ausgeschildertes Fahrradnetz gibt's bei uns in NRW. Das ist fast einmal um die Welt. Also nichts, was die meisten von uns schaffen werden. Deshalb stellen wir euch diese Woche zumindest die Highlights vor. Und unser Radtour-Experte Daniel Derling hat sich heute mit einer Route beschäftigt, die im Städtedreieck Aachen, Bonn und Köln liegt. Und ehrlich gesagt, eine gute Woche beschäftigen könnte, ne?
1: Ja, die Wasserburgenroute ist nämlich stolze 380 Kilometer lang. Dann gibt's noch Alternativrouten und Verbindungswege, also wirklich einiges abzuradeln. Die Route führt euch durch die wasserburgenreichste Region Europas. Alle paar Kilometer kommt schon die nächste, sagt Touristikerin Simone Herr.
2: Teilweise können die besichtigt werden, teilweise finden dort Veranstaltungen statt, aber immer ist es wirklich ein Highlight, dran vorbeizuradeln. Oft sind sie wirklich von einem Wassergraben auch umgeben.
1: Und da sind teils ganz Bekannte dabei, wie Schloss Drachenburg im Siebengebirge, Schloss Augustusburg in Brühl oder auch Burg Satzwey in der Nordeifel.
0: Jetzt hast du eben schon gesagt, Daniel, hunderte Kilometer, wer soll das bitte schön abradeln?
1: Naja, also eigentlich jeder. Das geht wirklich überraschend gut, denn ein Vorteil, die Wasserburgenroute führt relativ steigungsarm durch die Landschaft, also auch entspannt für Kinder oder alle, die ohne Elektrounterstützung unterwegs sind. Klar, es gibt ein paar Anstiege, aber wer nicht alles radeln will, kann sich auch einfach eine flache Etappe nur raussuchen.
0: Wenn ich jetzt tatsächlich mehrere Tage die Route abradeln will, muss ich dann immer wieder neu anreisen für den nächsten Tag?
1: Naja, eben nicht. Die Nordeifeltourismus bietet hier bestimmte Arrangements an. Dann hast du für die Route tatsächlich deine Unterkünfte schon durchgebucht.
2: 5 bis 7 Übernachtungen sind das in der Regel, auch da immer nach Fitnesslevel. Aber wir kriegen es auf jeden Fall auch hin, euch das so anzubieten, dass es individuell auch für eine kleinere Tour, verlängertes Wochenende passt.
1: Denn, das ist das Schöne, du kommst an vielen Orten mit Bahnhöfen vorbei. Aachen, Bettburg, Heimbach, Bad Godesberg, Euskirchen, das sind jetzt nur ein paar Beispiele. Da lässt sich jederzeit einsteigen in die Route oder auch einfach aufhören, wenn es eben nicht die gesamte Tour sein soll.
0: Okay, nicht schlecht. Über Felder, an Flüssen und oft eher flach durch die Landschaft vorbei, so lässt es sich mehrere hundert Kilometer auf der Wasserburgenroute radeln. Danke für die Infos, Daniel.
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mit Markus Steinacker in unserer Fahrradthemenwoche. Da gucken wir auch auf die schönsten Strecken. Eben waren wir schon auf der Wasserburgenroute. Jetzt gleich gucken wir mal auf den Ruhrtalradweg. Schönen Abend euch.

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0: Wir sind in unsere Fahrradwoche gestartet. Wir checken tolle Radwege für euch aus und es wird jetzt idyllisch, denn es geht auf den Ruhrtal-Radweg. Der führt 240 Kilometer einmal komplett von Winterberg ins Ruhrgebiet nach Duisburg. Und wir können an dieser Stelle auch sagen, Happy Birthday! Der Ruhrtal-Radweg feiert dieses Jahr nämlich 20. Jubiläum. Da haben wir natürlich bei euch Radfahrerinnen und Radfahrer mal nachgefragt, was bedeutet euch dieser besondere Radweg?
1: Oh, der bedeutet mir sehr viel. Ich fahre da gerne lang und er ist für mich der schönste Radweg überhaupt in der ganzen Umgebung.
2: Ja, sehr schöne Strecke. Gerade hier das Stück ist wieder richtig schön. Schöne Eindrücke, schöne Orte.
3: Die Natur, das Wasser, einfach Ruhe.
4: Man kann die Natur erleben, man kann die Flora, die Fauna, alles halt erleben. Viele Tiere hier auch, gerade hier Fische, dann Fischreiher. Man kann jeden Tag was Neues erleben.
0: Ja, da hören wir viele Daumen hoch. Weitere schöne Radwege und Tipps für Radtouren stellen wir euch in dieser Woche vor. Findet ihr auch alles online bei uns.
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1: Ich bin Tanja Wagner. Der Streit um den gescheiterten Milliardenplan von FIFA-Präsident Infantino geht in die nächste Runde. Die UEFA droht jetzt offenbar mit rechtlichen Schritten. Sie hat Infantino aufgefordert, sämtliches Material im Zusammenhang mit dem Vorhaben nicht zu vernichten.
2: Sehr viel stärker kann man das Misstrauen kaum ausdrücken, als es die UEFA mit diesem Brief getan hat. Der Europäische Verband prüfe jetzt die Einleitung rechtlicher Schritte, eines Schiedsverfahrens und/oder Beschwerden bei den zuständigen Aufsichtsbehörden, heißt es da. Auch der US-Technologieinvestor Joshua Kushner soll so einen Brief erhalten haben. Er sollte bei dem Projekt eine Schlüsselrolle einnehmen. Auch Infantinos Wiederwahl als FIFA-Präsident im März nächsten Jahres droht jetzt durch die Affäre zu scheitern. Thomas Thonfeld, Sportredaktion.
1: Angesichts der Migrationskrise in der spanischen Exklave Ceuta mit mindestens 72 Toten beraten die EU-Innenminister am Vormittag über die Konsequenzen. Bei einer Videokonferenz, an der auch Bundesinnenminister Dobrindt teilnimmt, soll es auch darum gehen, wie die EU ihre Außengrenzen besser schützen kann.
3: Wer jahrzehntelang gearbeitet hat, der verdient eine würdige Rente. Respekt, sagt Rehlinger, und will verhandeln. Nicht aus dem Osten kommt also nun Gegenwind für die schwarz-rote Bundesregierung. Die will zügig die Rentenreform durchziehen, als Gesamtpaket ohne Rosinen picken. Und genau das sei auch der richtige Weg, meint der Ministerpräsident aus Schleswig-Holstein. Aber die Debatte kocht nun hoch. Jetzt vor einigen wichtigen Landtagswahlen im Herbst. Claudia Wächter, Nachrichtenredaktion.
1: Ein polnischer Freiwasserschwimmer ist durch die Ostsee von Schweden bis nach Polen geschwommen. Für die 160 Kilometer lange Strecke brauchte er 55 Stunden. Mehr als 2 Tage und 2 Nächte kämpfte er gegen Wellen, Wind und Sturm.
4: Das Wetter.
5: Heute und morgen bleibt noch aufgeladen. Die Nacht wird auch wieder tropisch. Es kühlt kaum unter 20 Grad ab. Morgen geht's dann rauf, wieder auf spülheiße 34 Grad maximal. Dazu bilden sich stellenweise auch heftige Unwetter. Wir müssen uns auf Starkregen, heftige Sturmböen, Gewitter und Hagel einstellen. Am Mittwoch hat es sich dann ausgekracht. Es gibt dann wieder einen ruhigen Sonne-Wolken-Mix.
4: NRW Verkehr.
5: Und es staut sich jetzt noch auf der A1 Münster Richtung Dortmund zwischen Carmenzentrum und Kreuz Dortmund-Unna. 3 Kilometer, 11 Minuten plus. Kommt gut durch.
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5: Mit Markus Steinacker und jetzt hier mit Nick Kamen. I promised myself. Angenehme Nacht allerseits.

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0: unsere große Fahrradwoche läuft. Die ganze Woche gucken wir ja auf schöne Fahrradrouten hier bei uns in NRW. Wir gucken drauf, wie man sich gut und günstig ein Fahrrad anschaffen kann oder auch wie sicher wir unterwegs sind. Und für viele von euch ist dabei natürlich auch das Wetter ein wichtiger Faktor. Klar, ob man mal das Auto stehen lassen kann und stattdessen mit dem Rad fährt. Und da wollten wir von euch einfach mal wissen, seid ihr jetzt mehr so schön Wetterradfahrer oder radelt ihr auch bei Wind und Wetter?
1: Also eigentlich bei beiden, außer wenn es ganz dolle regnet.
2: Ich fahre jeden Tag zur Arbeit mit dem Rad, egal wie das Wetter ist.
3: Immer, ist egal wann. Ich fahre auch mit dem Fahrrad zur Arbeit, deswegen wir fahren immer. Wenn es geht, dann fahren wir immer.
4: Bei gutem Wetter fahre ich gerne.
5: Ich fahre nur bei sehr gutem Wetter und auch nur mit den Kindern zusammen.
0: Okay, aber muss man sagen, eigentlich gibt es ja keine Ausreden zum Fahrradfahren. Es gibt, wie wir wissen, kein schlechtes Wetter, sondern nur schlechte Kleidung.

Ist das genial oder ist das dreist? 17 Jahre lang krank feiern und trotzdem die normale Cola einsacken. Ich sage bewusst krank feiern. Denn dieser Fall der Lehrerin aus Duisburg, habt ihr bestimmt auch schon von gehört, den besprechen wir gleich nochmal ausführlich mit einem, der sich schon ein bisschen drüber aufregen kann.

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0: So, einmal die Hand heben. Wer von euch war schon länger als einen Monat lang krankgeschrieben? Ja gut, das sind schon einige. Länger als ein halbes Jahr? Deutlich weniger. Länger als 5 Jahre? Okay, kaum noch wer. Es geht aber noch länger. Vielleicht habt ihr schon von der Lehrerin aus Duisburg gehört, die seit 2009 krankgeschrieben ist, aber nebenher die ganze Zeit gearbeitet haben soll. Ein echter Aufreger, vor allem für ihn hier.
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4: Habt ihr doch sicher mitgekriegt, ne? In Duisburg gibt's eine Lehrerin, die seit 17 Jahren krankgeschrieben ist. Bei vollen Bezügen. Und da sagen jetzt viele, ja, eine Lehrerin, die nicht arbeitet, da habe ich schon mal von gehört. Ja, vorab, ich sehe ein, wenn man krank ist, kann man nicht arbeiten, keine Frage. Aber jetzt kommt der Haken. Die Olle kann sonst alles. Auch arbeiten übrigens. Die arbeitet die ganze Zeit als Heilpraktikerin nebenbei und hat auch Gründerwettbewerbe gewonnen, Preisgelder gekriegt. Ey, das gibt's doch alles gar nicht. Ja, das ganze Schulsystem in NRW steht jetzt auf der Kippe. In der Landesregierung in Düsseldorf rollen schon die ersten Köpfe, weil einer muss den Scheiß ja durchgewunken haben. So nach dem Motto, ja, ja, das passt schon. Die kriegt ja auch nur 6.000 Tacken im Monat. Ja, da musst du als Friseuse manche Murmel für rasieren. Und das ist das, wo sich die meisten drüber aufregen. 6 Mille auf Staatskosten. Ey, damit könntest du auch wirklich so viel Gutes tun. Essensausgabe an Obdachlose, Bücher für benachteiligte Kinder oder dir meinetwegen auch Murmeltiere auf OnlyFans reinziehen. Alles besser. Apropos OnlyFans, wie sieht die Olle eigentlich aus? Also diese Lehre.
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1: Ich bin Tanja Wagner. Europa erhöht den Druck auf FIFA-Präsident Gianni Infantino. Nach seinem krachend gescheiterten Investorendeal droht der Europäische Fußballverband mit rechtlichen Schritten. Als erster Nationalverband entzog Wales außerdem Infantino öffentlich seine Unterstützung. Im Osten der Niederlande ist unweit der deutschen Grenze in einem Waldgebiet ein Brand ausgebrochen. Auch westlich der griechischen Hauptstadt Athen lodern weiter mehrere große Wald- und Buschbrände. Auch im Nordwesten der USA haben Feuer große Schäden angerichtet.
2: Es sind die bekannten apokalyptischen Feuerinfernos des Spätsommers hier in den USA. Über 600 Häuser sind im Bundesstaat Washington schon zerstört. Anwohner flüchten in größter Eile. Drei große Feuer wüten in den Wäldern an der Grenze zu Kanada. So schlimm war die Waldbrandsaison in dieser normalerweise kühlen und regnerischen Region noch nie, sagt die Feuerwehr. Es sei die schlimmste Naturkatastrophe, die ihre Stadt Spokane jemals erlebt habe, sagt die Bürgermeisterin. Auch in Kanada toben noch über 800 Brände. Tina Eck, USA.
1: Der Widerstand gegen das geplante Ende der Rente mit 63 wächst. Die ostdeutschen Ministerpräsidenten, die gegen die Abschaffung sind, bekommen nun Unterstützung auch aus dem Saarland. Es gehe um den Respekt vor der Lebensleistung der Menschen, sagte Regierungschefin Rehlinger den Zeitungen der Funke Mediengruppe.
3: Wer jahrzehntelang gearbeitet hat, der verdient eine würdige Rente. Respekt, sagt Rehlinger, und will verhandeln. Nicht aus dem Osten kommt also nun Gegenwind für die schwarz-rote Bundesregierung. Die will zügig die Rentenreform durchziehen, als Gesamtpaket ohne Rosinen picken. Und genau das sei auch der richtige Weg, meint der Ministerpräsident aus Schleswig-Holstein. Aber die Debatte kocht nun hoch, jetzt vor einigen wichtigen Landtagswahlen im Herbst. Claudia Wächter, Nachrichtenredaktion.
1: Bio-Lebensmittel sind weiterhin beliebt. Der Einzelhandel machte mit Bio-Produkten zwischen April und Juli einen Umsatz von 4,75 Milliarden Euro. Das teilte der Bund Ökologische Lebensmittelwirtschaft mit.
4: Das Wetter.
5: Jetzt in der Nacht ist es teilweise bewölkt und auch Gewitter sind möglich, denn es ist tropisch warm bei Tiefstwerten von 22 bis 19 Grad. Am Tag wird es dann wieder sommerlich heiß mit bis zu 34 Grad.
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6: Hier die aktuelle Verkehrslage. A448 Dortmund-Witten-Bochum-West. Zwischen Bochum-Altenbochum und Bochum-Weidmar Richtungsfahrbahn gesperrt. Weiterhin auf der A2 Hannover-Dortmund zwischen Hamm und Kamener Kreuz Richtungsfahrbahn gesperrt. Zusätzlich auf der A4 Köln-Aachen bei Kreuz Köln-Süd Brückenarbeiten. Und darüber hinaus auf der A57 Krefeld-Köln zwischen Dormagen und Köln-Worringen. 1 Kilometer Stau. Wir wünschen allen unterwegs gute Fahrt.
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5: So, los geht's in diese Montagnacht. Schrägstrich Dienstagmorgen. Eigentlich ist ja schon Dienstag. Wünsche euch auf jeden Fall, dass ihr gut durchhaltet. Bin bei euch. Johanna Tänzer ist hier. Hi, das ist Miles Smith mit Stargazing.

0: Also ich bin mir sehr sicher, den nächsten Song habt ihr bestimmt schon mal irgendwo gehört, nämlich Michiko von DJ Goja. Ja, den kennen wir, ne? Und eigentlich ist dieser Song schon ein paar Monate alt. Jetzt ist aber eine neue Version rausgekommen und für die hat sich DJ Goja, Sängerin Melody und Jason Derulo mit ins Boot geholt. Ja, ja, na klar, direkt so ein Megastar. Und wie so oft bei Songs mit Jason Derulo geht auch Michiko jetzt bei TikTok und Insta total viral.
1: It's going crazy. Der Song geht gerade total steil, absolut wahnsinnig. Sowas habe ich seit meinem Lied Savage Love nicht mehr erlebt und das ist einfach aufregend. Man weiß ja nie, welcher Song so richtig durchstarten wird, aber es scheint, als würden die Leute genau den Song richtig lieben. Für mich ist das super aufregend und ich habe so sehr gehofft, dass die Leute ihn mögen werden, weil ich ihn einfach selbst so sehr liebe.
0: Sagt Jason Derulo. Und ja, hat geklappt. Allein auf TikTok gibt es mittlerweile irgendwie über 500.000 Clips zu diesem Song. Und zwar unter diesem Hashtag Michiko Challenge. Da tanzen die Leute dann so eine ganz bestimmte Choreo zu dem Song. Guckt euch das mal an, es ist sehr witzig. Sogar Jason Derulo selbst tanzt dabei ganz vielen von diesen Videos mit. Also Michiko, Riesending gerade und passt einfach so, so gut zum Sommer gerade.

Hi zusammen! Mittlerweile gibt es ja 12 Millionen TikTok-Tänze, ne? 2010 gab es aber nur den einen, den von Kesha. TikTok, jetzt für euch. Wake up.

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1: Ich bin Tanja Wagner. Europa erhöht den Druck auf FIFA-Präsident Gianni Infantino. Nach seinem krachend gescheiterten Investorendeal droht der Europäische Fußballverband mit rechtlichen Schritten. Als erster Nationalverband entzog Wales außerdem Infantino öffentlich seine Unterstützung. Im Osten der Niederlande ist unweit der deutschen Grenze in einem Waldgebiet ein Brand ausgebrochen. Auch westlich der griechischen Hauptstadt Athen lodern weiter mehrere große Wald- und Buschbrände. Auch im Nordwesten der USA haben Feuer große Schäden angerichtet.
2: Es sind die bekannten apokalyptischen Feuerinfernos des Spätsommers hier in den USA. Über 600 Häuser sind im Bundesstaat Washington schon zerstört. Anwohner flüchten in größter Eile. Drei große Feuer wüten in den Wäldern an der Grenze zu Kanada. So schlimm war die Waldbrandsaison in dieser normalerweise kühlen und regnerischen Region noch nie, sagt die Feuerwehr. Es sei die schlimmste Naturkatastrophe, die ihre Stadt Spokane jemals erlebt habe, sagt die Bürgermeisterin. Auch in Kanada toben noch über 800 Brände. Tina Eck, USA.
1: Der Widerstand gegen das geplante Ende der Rente mit 63 wächst. Die ostdeutschen Ministerpräsidenten, die gegen die Abschaffung sind, bekommen nun Unterstützung auch aus dem Saarland. Es gehe um den Respekt vor der Lebensleistung der Menschen, sagte Regierungschefin Rehlinger den Zeitungen der Funke Mediengruppe.
3: Wer jahrzehntelang gearbeitet hat, der verdient eine würdige Rente. Respekt, sagt Rehlinger, und will verhandeln. Nicht aus dem Osten kommt also nun Gegenwind für die schwarz-rote Bundesregierung. Die will zügig die Rentenreform durchziehen, als Gesamtpaket ohne Rosinen picken. Und genau das sei auch der richtige Weg, meint der Ministerpräsident aus Schleswig-Holstein. Aber die Debatte kocht nun hoch. Jetzt vor einigen wichtigen Landtagswahlen im Herbst. Claudia Wächter, Nachrichtenredaktion.
1: Bio-Lebensmittel sind weiterhin beliebt. Der Einzelhandel machte mit Bio-Produkten zwischen April und Juli einen Umsatz von 4,75 Milliarden Euro. Das teilte der Bund Ökologische Lebensmittelwirtschaft mit.
4: Das Wetter.
5: Die Nacht ist schwülwarm bei 19 bis 22 Grad. Es bleibt meistens trocken, aber vereinzelt kann auch mal ein Gewitter dabei sein. Im weiteren Verlauf des Tages gibt es dann wieder viel Sonne und bis zu 34 Grad.
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6: Hier die aktuelle Verkehrslage. A448 Dortmund-Witten-Bochum-West zwischen Bochum-Altenbochum und Bochum-Weidmar Richtungsfahrbahn gesperrt. Weiterhin auf der A4 Köln-Aachen bei Kreuz Köln-Süd Brückenarbeiten. Zusätzlich auf der A2 Hannover-Dortmund zwischen Hamm und Kamener Kreuz Richtungsfahrbahn gesperrt. Und darüber hinaus auf der A57 Krefeld-Köln zwischen Dormagen und Köln-Borringen. 1 Kilometer Stau. Wir wünschen allen unterwegs gute Fahrt.
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5: Hallo zusammen, Johanna Tänzer ist hier. Ich wünsche euch eine ganz entspannte Nacht. Musikalisch bleibt es auf jeden Fall entspannt. Und zwar jetzt mit Mr. Big und ein bisschen Lalala. Nein, der Song heißt Wild World.

0: Swift mit Anti-Hero. Eine schöne Nacht mit uns. Diese Woche sprechen wir mit euch ganz viel über das Fahrradfahren. Wir haben eine große Fahrradthemenwoche. Aber nicht nur das, wir wollen auch mit euch lachen. Na klar, Comedian Abdelkarim, der war schon sehr, sehr oft bei unserer Comedy-Camp-Tour dabei. Und eine Sache ist ihm im Zusammenhang mit dem Fahrradfahren aufgefallen.
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3: Es ist wirklich so, wer von euch keinen Alkohol trinkt, egal aus welchen Gründen, weiß, was ich meine. Man ist in Deutschland als Nicht-Alkoholtrinker am Ende der Nahrungskette angekommen. Ganz weit hinten, noch hinter Ungeduschten, es ist wirklich ganz weit hinten. Es gibt nur eine einzige Gruppe, die in dieser Nahrungskette für immer hinter uns bleiben wird. Menschen, die im Supermarkt ihren Fahrradhelm auflassen. Ich weiß nicht, warum die das machen, nach dem Motto, wir kennen eine Gefahr, von der ihr nichts wisst. Oder es sind Lehrer, das kann auch sein. Man braucht ja eine Begründung für dieses komische Verhalten. Ich finde, Lehrer wäre ausreichend begründet. Oder ein Blind Date, kann auch sein. Wir treffen uns mit Fahrradhelm am Tomatenstand. Wackel mit dem Kopf, ich werde dich sehen. Huhu.
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0: Tito.
1: Hallo zusammen, ich wünsche euch eine ganz schöne Nacht, wenn ihr unterwegs seid im Auto oder einfach ja eine Nachtschicht durchhalten müsst, dann wird euch der nächste Song auf jeden Fall sehr dabei helfen. Der gibt euch auf jeden Fall ein bisschen Energie zurück. Das ist Cascada, Evacuate the Dance Floor. Viel Spaß damit.

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0: Ich bin Tanja Wagner. Europa erhöht den Druck auf FIFA-Präsident Gianni Infantino. Nach seinem krachend gescheiterten Investorendeal droht der Europäische Fußballverband mit rechtlichen Schritten. Als erster Nationalverband entzog Wales außerdem Infantino öffentlich seine Unterstützung. Im Osten der Niederlande ist unweit der deutschen Grenze in einem Waldgebiet ein Brand ausgebrochen. Auch westlich der griechischen Hauptstadt Athen lodern weiter mehrere große Wald- und Buschbrände. Auch im Nordwesten der USA haben Feuer große Schäden angerichtet.
1: Es sind die bekannten apokalyptischen Feuerinfernos des Spätsommers hier in den USA. Über 600 Häuser sind im Bundesstaat Washington schon zerstört. Anwohner flüchten in größter Eile. Drei große Feuer wüten in den Wäldern an der Grenze zu Kanada. So schlimm war die Waldbrandsaison in dieser normalerweise kühlen und regnerischen Region noch nie, sagt die Feuerwehr. Es sei die schlimmste Naturkatastrophe, die ihre Stadt Spokane jemals erlebt habe, sagt die Bürgermeisterin. Auch in Kanada toben noch über 800 Brände. Tina Eck, USA.
0: Der Widerstand gegen das geplante Ende der Rente mit 63 wächst. Die ostdeutschen Minister